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1: Ich bin Tine Klimach. Die bisherige Gesundheitsministerin Nina Warken wird neue Kanzleramtschefin. Das teilte Bundeskanzler Friedrich Merz in Berlin mit. Sie folgt auf Thorsten Frey, der an die Unionsfraktionsspitze wechseln soll. Für Warken übernimmt Carsten Lindemann das Gesundheitsressort. Merz kündigte für die kommenden Wochen weitere Veränderungen im Kabinett an.
2: Darüber werde ich zu gegebener Zeit Sie informieren, aber diese Entscheidungen brauchen nicht zuletzt angesichts der Sommerpause noch ein paar Tage und vielleicht auch mehr Zeit.
1: Damit ist auch eine weitere Nachbesetzung gemeint, auf die Kanzler Merz nicht einging. Eigentlich sollte auch Verkehrsminister Schnieder seinen Platz räumen. Sein geplanter Nachfolger Fritz Günzler, Finanzexperte der Union, hatte aber kurz vor knapp abgesagt. Bundesinnenminister Dobrindt hat die Ausweitung von Abschiebungen nach Afghanistan gegen Kritik verteidigt. Wer nach einem abgelehnten Asylverfahren ausreisepflichtig sei, müsse auch mit einer Abschiebung rechnen, sagte er. Zuvor war bekannt geworden, dass künftig nicht mehr nur Straftäter und Gefährder für Abschiebungen identifiziert werden sollen. Flüchtlingsrat und Linke kritisieren das als unverantwortlich bzw. als Vorstoß gegen den Menschenrechtsschutz. TikTok gefährdet Kinder und Jugendliche nach vorläufigen Ermittlungsergebnissen der EU-Kommission durch niedrige Schutzstandards. Die Brüsseler Behörde kritisiert unter anderem, dass Fremde die öffentlichen Benutzerkonten von Minderjährigen sehen und die jungen Nutzer auch mit missbräuchlichen Absichten kontaktieren könnten.
3: 200 Millionen Nutzer hat TikTok in Europa. Kinder und Jugendliche brauchen mehr Schutz, meint die EU-Kommission. Bis jetzt könne jeder in die öffentlichen Nutzerkonten sehen. Das müsse sich ändern. Künftig sollten nur noch von den Jugendlichen selbst akzeptierte Nutzer in die Konten schauen dürfen. TikTok weist die Kritik zurück. Die EU-Kommission hat in den vergangenen Monaten schon ein Verfahren wegen Suchtrisiken gegen TikTok eingeleitet und von Snapchat, Facebook und Instagram verlangt, dass das Mindestalter von 13 Jahren besser kontrolliert wird. Aus Brüssel, Dieter Ebeling.
1: Hunderttausende werden heute in Berlin zum Christopher Street Day erwartet. Die Demonstration soll mittags beginnen und dann an der Siegessäule vorbei zum Brandenburger Tor führen. Abends tritt Sängerin Sarah Connor auf. Schon einen Abend vorher war bereits Rapperin Icky Mel aufgetreten. Das Motto des CSD lautet dieses Mal: Haltung ist hot.
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2: Ich bin Tine Klimach. Bundeskanzler Friedrich Merz nutzt den Rücktritt von Unionsfraktionschef Jens Spahn für einen größeren Umbau seiner Regierung. Gesundheitsministerin Nina Warken wird neue Kanzleramtschefin und CDU-Generalsekretär Carsten Lindemann ihr Nachfolger im Gesundheitsministerium.
3: Und Digitalstaatssekretär Amthor wird neuer Bund-Länderbeauftragter im Kanzleramt. Doch unklar ist, was mit Verkehrsminister Schnieder passiert. Der teilte einzelnen Bundestagsabgeordneten am frühen Morgen in einer SMS mit, dass der Kanzler ihn entlassen werde und dies um 9 Uhr im Kanzleramt verkünden würde. Das tat Merz aber nicht. Dass der Kanzler dazu schwieg, liegt offensichtlich daran, dass der vorgesehene Nachfolger, der CDU-Bundestagsabgeordnete Günzler, Merz erst zugesagt, dann aber mitten in der Nacht wieder abgesagt habe. Die Gründe sind unklar. Aus Berlin, Dirk Zeitler.
2: Die USA und Großbritannien planen US-Regierungskreisen zufolge kommende Woche ein hochrangiges Treffen in London, um über die Lage in der Straße von Hormuz zu beraten. Ein US-Beamter bestätigte der deutschen Presseagentur entsprechende Pläne. Zum konkreten Programm, Datum und den Teilnehmern gab es zunächst keine Angaben. Campingplätze, Ferienanlagen und ganze Orte werden geräumt. Wegen der sich weiter unkontrolliert ausdehnenden Waldbrände an Frankreichs Atlantikküste wurden inzwischen rund 110.000 Menschen evakuiert. Auch in Spanien lodern Feuer. Wegen der schweren Waldbrände hat Madrid für die Umgebung der Hauptstadt und eine weitere Region den Notstand ausgerufen.
4: Rund um die Hauptstadt Madrid mussten mehr als 11.500 Menschen ihre Häuser verlassen. Sie warten bei Freunden, Verwandten und in Notunterkünften, ob die Brände eingedämmt werden können. Starke Windböen und hohe Temperaturen erschweren die Löscharbeiten. Der Katastrophenschutz des Militärs hat das Kommando übernommen. Mit Temperaturen bis zu 44 Grad in Andalusien leidet Spanien derzeit unter extremer Hitze. Auch an der französischen Atlantikküste ist es mit 36 Grad sehr heiß. Aus Spanien, Julia Macher.
2: Zum Sport. Jürgen Klopp ist mit klaren Botschaften in sein Amt als Bundestrainer gestartet. Der 59-Jährige versprach keine schnellen Erfolge, rief aber zu einem gemeinsamen Traum vom WM-Titel 2030 auf. Sein erstes Länderspiel als Bundestrainer ist Ende September in der Nations League gegen die Niederlande.
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1: Ich bin Tine Klimach. Kanzler Friedrich Merz bildet sein Kabinett um, weil Thorsten Frey neuer Fraktionschef der Union werden soll. Das läuft aber alles andere als glatt. Jetzt hat sich Frey dazu geäußert.
2: Das Ganze sei einfach Pech gewesen, sagte Frey in Stuttgart. Das gäbe es auch in der Spitzenpolitik. Es geht um die Hängepartie bei der Besetzung des Verkehrsministeriums. Minister Schnieder hatte einigen Abgeordneten schon mitgeteilt, dass er entlassen wird. Als der Kanzler dann vor die Presse trat, passierte das aber nicht, weil der vorgesehene Nachfolger Günzler kurzfristig abgesagt hatte. Wie es nun weitergeht, ist offen. Klar ist aber, neue Kanzleramtschefin wird Gesundheitsministerin Warken und ihren Job soll CDU-Generalsekretär Linnemann übernehmen. Aus Berlin Thomas Brockt.
1: US-Präsident Trump hat der Europäischen Union nach der Milliardenstrafe gegen Google mit neuen Zöllen gedroht. Auf seiner Plattform Truth Social kündigte er zunächst eine Untersuchung gegen die EU an. Diese soll erklären, ob amerikanische Unternehmen benachteiligt würden. Anschließend könne ein erheblicher Zoll auf EU-Importe folgen. Die EU-Kommission hatte Google zuvor wegen Wettbewerbsverstößen zu einer Strafe von 890 Millionen Euro verurteilt. Schwere Waldbrände halten Frankreich und Spanien weiter in Atem. Während bei Madrid und in einer anderen spanischen Region der Notstand ausgerufen wurde, mussten an der französischen Atlantikküste 10.000 weitere Touristen vorsorglich ihre Urlaubsquartiere räumen. In beiden Ländern sprechen die Behörden von ungünstigen Wetterbedingungen, die die Löscharbeiten erschweren. Zum Sport. Jürgen Klopp ist neuer Bundestrainer der Fußballnationalmannschaft. Der 59-Jährige tritt die Nachfolge des bei der WM gescheiterten Julian Nagelsmann an. Es sei ein sehr, sehr besonderer Tag für ihn, sagte Klopp bei seiner Vorstellung in Frankfurt.
3: Jürgen Klopp will beim DFB jeden Stein umdrehen und das dürfte ungemütlich werden für den Verband. Aber Klopp will langfristigen Erfolg, darum will er auch einige Strukturen verändern. In den kommenden Tagen und Wochen werde er viele Spieler anrufen und treffen. Beim Supercup zwischen Bayern und Dortmund wird er dann auf der Tribüne sitzen. Im September bekommt Klopp dann gleich seine ersten 4 Spiele am Stück in der Nations League. Zwar verspricht er keine schnellen Erfolge, dennoch wollen die Fans da schon Fortschritte sehen. Thomas Bremser, Redaktion.
1: Der DFB hat Jürgen Klopp als Bundestrainer bis zur WM 2030 verpflichtet. Außerdem wird Per Mertesacker Geschäftsführer beim Deutschen Fußballbund.
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1: Ich bin Tine Klimach. Kanzler Friedrich Merz bildet sein Kabinett um, weil Thorsten Frey neuer Fraktionschef der Union werden soll. Das läuft aber alles andere als glatt. Jetzt hat sich Frey dazu geäußert.
2: Das Ganze sei einfach Pech gewesen, sagte Frey in Stuttgart. Das gäbe es auch in der Spitzenpolitik. Es geht um die Hängepartie bei der Besetzung des Verkehrsministeriums. Minister Schnieder hatte einigen Abgeordneten schon mitgeteilt, dass er entlassen wird. Als der Kanzler dann vor die Presse trat, passierte das aber nicht, weil der vorgesehene Nachfolger Günzler kurzfristig abgesagt hatte. Wie es nun weitergeht, ist offen. Klar ist aber, neue Kanzleramtschefin wird Gesundheitsministerin Warken und ihren Job soll CDU-Generalsekretär Herr Linnemann übernehmen. Aus Berlin Thomas Brockt.
1: US-Präsident Trump hat der Europäischen Union nach der Milliardenstrafe gegen Google mit 9 Zöllen gedroht. Auf seiner Plattform Truth Social kündigte er zunächst eine Untersuchung gegen die EU an. Diese soll erklären, ob amerikanische Unternehmen benachteiligt würden. Anschließend könne ein erheblicher Zoll auf EU-Importe folgen. Die EU-Kommission hatte Google zuvor wegen Wettbewerbsverstößen zu einer Strafe von 890 Millionen Euro verurteilt. Schwere Waldbrände halten Frankreich und Spanien weiter in Atem. Während bei Madrid und in einer anderen spanischen Region der Notstand ausgerufen wurde, mussten an der französischen Atlantikküste 10.000 weitere Touristen vorsorglich ihre Urlaubsquartiere räumen. In beiden Ländern sprechen die Behörden von ungünstigen Wetterbedingungen, die die Löscharbeiten erschweren. Zum Sport. Jürgen Klopp ist neuer Bundestrainer der Fußballnationalmannschaft. Der 59-Jährige tritt die Nachfolge des bei der WM gescheiterten Julian Nagelsmann an. Es sei ein sehr, sehr besonderer Tag für ihn, sagte Klopp bei seiner Vorstellung in Frankfurt.
3: Jürgen Klopp will beim DFB jeden Stein umdrehen und das dürfte ungemütlich werden für den Verband. Aber Klopp will langfristigen Erfolg, darum will er auch einige Strukturen verändern. In den kommenden Tagen und Wochen werde er viele Spieler anrufen und treffen. Beim Supercup zwischen Bayern und Dortmund wird er dann auf der Tribüne sitzen. Im September bekommt Klopp dann gleich seine ersten 4 Spiele am Stück in der Nations League. Zwar verspricht er keine schnellen Erfolge, dennoch wollen die Fans da schon Fortschritte sehen. Thomas Bremser, Redaktion.
1: Der DFB hat Jürgen Klopp als Bundestrainer bis zur WM 2030 verpflichtet. Außerdem wird Per Mertesacker Geschäftsführer beim Deutschen Fußballbund.

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1: Ich bin Tanja Wagner. Der designierte Unionsfraktionschef Frei hat die Probleme von Kanzler Merz beim Umbau der Bundesregierung als Folge von Pech bezeichnet. Es könne auch in der Spitzenpolitik passieren, dass ein geplanter Personalwechsel kurzfristig scheitere, sagte der CDU-Politiker.
2: Es geht um die Hängepartie bei der Besetzung des Verkehrsministeriums. Minister Schnieder hatte einigen Abgeordneten schon mitgeteilt, dass er entlassen wird. Als der Kanzler dann vor die Presse trat, passierte das aber nicht, weil der vorgesehene Nachfolger Günzler kurzfristig abgesagt hatte. Wie es nun weitergeht, ist offen. Klar ist aber, neue Kanzleramtschefin wird Gesundheitsministerin Warken und ihren Job soll CDU-Generalsekretär Linnemann übernehmen. Thomas Brock, Berlin.
1: Frankreich und Spanien kämpfen weiter gegen Waldbrände. Rund 110.000 Menschen mussten allein in der Gironde ihre Unterkünfte verlassen. Ein Ende ist nicht abzusehen. Bundeskanzler Merz bot Frankreich Unterstützung an. Nach dem sprunghaften Anstieg der Ölpreise infolge der Eskalation im Iran-Krieg sieht das Deutsche Institut für Wirtschaftsforschung die Versorgung in Deutschland und Europa weiterhin stabil. Aktuell sei die Versorgung mit Rohöl- und Mineralölprodukten wie Benzin und Diesel weiterhin gesichert, sagte DIW-Ökonomin Franziska Holz gegenüber der deutschen Presseagentur.
3: In absehbarer Zeit ist auch weiter nicht mit einem Rückgang des Ölpreises zu rechnen. Insgesamt sind im Weltölmarkt fast 20% weniger Mengen als noch vor dem Krieg verfügbar, so DIW-Ökonomin Holz weiter. Der Preis für Rohöl schießt weiter in die Höhe. Zuletzt lag er bei rund $100 pro Barrel. Zum Vergleich, vor dem Ausbruch des Iran-Kriegs Ende Februar lag der Preis bei rund 66 Euro pro Barrel. Neue Entlastungen wird es auch erstmal nicht geben. Das hat Wirtschaftsministerin Reiche diese Woche noch einmal klargestellt. Der Tankrabatt hat viele Milliarden gekostet und dafür ist jetzt kein weiteres Geld mehr da. Tine Klimach, Berlin.
1: Das größte jemals gebaute Raketensystem der Raumfahrtgeschichte hat seinen 13. Testflug weitgehend nach Plan absolviert. Das vom privaten Raumfahrtunternehmen SpaceX entwickelte Starship startete vom Weltraumbahnhof des Unternehmens im US-Bundesstaat Texas und flog eine Weile unbemannt durch das Weltall.

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1: Ich bin Tanja Wagner. Der designierte Unionsfraktionschef Frei hat die Probleme von Kanzler Merz beim Umbau der Bundesregierung als Folge von Pech bezeichnet. Es könne auch in der Spitzenpolitik passieren, dass ein geplanter Personalwechsel kurzfristig scheitere, sagte der CDU-Politiker.
2: Es geht um die Hängepartie bei der Besetzung des Verkehrsministeriums. Minister Schnieder hatte einigen Abgeordneten schon mitgeteilt, dass er entlassen wird. Als der Kanzler dann vor die Presse trat, passierte das aber nicht, weil der vorgesehene Nachfolger Günzler kurzfristig abgesagt hatte. Wie es nun weitergeht, ist offen. Klar ist aber, neue Kanzleramtschefin wird Gesundheitsministerin Warken und ihren Job soll CDU-Generalsekretär Linnemann übernehmen. Thomas Brock, Berlin.
1: Frankreich und Spanien kämpfen weiter gegen Waldbrände. Rund 110.000 Menschen mussten allein in der Gironde ihre Unterkünfte verlassen. Ein Ende ist nicht abzusehen. Bundeskanzler Merz bot Frankreich Unterstützung an. Nach dem sprunghaften Anstieg der Ölpreise infolge der Eskalation im Iran-Krieg sieht das Deutsche Institut für Wirtschaftsforschung die Versorgung in Deutschland und Europa weiterhin stabil. Aktuell sei die Versorgung mit Rohöl- und Mineralölprodukten wie Benzin und Diesel weiterhin gesichert, sagte DIW-Ökonomin Franziska Holz gegenüber der deutschen Presseagentur.
3: In absehbarer Zeit ist auch weiter nicht mit einem Rückgang des Ölpreises zu rechnen. Insgesamt sind im Weltölmarkt fast 20% weniger Mengen als noch vor dem Krieg verfügbar, so DIW-Ökonomin Holz weiter. Der Preis für Rohöl schießt weiter in die Höhe. Zuletzt lag er bei rund $100 pro Barrel. Zum Vergleich, vor dem Ausbruch des Iran-Kriegs Ende Februar lag der Preis bei rund 66 Euro pro Barrel. Neue Entlastungen wird es auch erstmal nicht geben. Das hat Wirtschaftsministerin Reiche diese Woche noch einmal klargestellt. Der Tankrabatt hat viele Milliarden gekostet und dafür ist jetzt kein weiteres Geld mehr da. Tine Klimach, Berlin.
1: Das größte jemals gebaute Raketensystem der Raumfahrtgeschichte hat seinen 13. Testflug weitgehend nach Plan absolviert. Das vom privaten Raumfahrtunternehmen SpaceX entwickelte Starship startete vom Weltraumbahnhof des Unternehmens im US-Bundesstaat Texas und flog eine Weile unbemannt durch das Weltall.

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1: Ich bin Tanja Wagner. Der designierte Unionsfraktionschef Frei hat die Probleme von Kanzler Merz beim Umbau der Bundesregierung als Folge von Pech bezeichnet. Es könne auch in der Spitzenpolitik passieren, dass ein geplanter Personalwechsel kurzfristig scheitere, sagte der CDU-Politiker.
2: Es geht um die Hängepartie bei der Besetzung des Verkehrsministeriums. Minister Schnieder hatte einigen Abgeordneten schon mitgeteilt, dass er entlassen wird. Als der Kanzler dann vor die Presse trat, passierte das aber nicht, weil der vorgesehene Nachfolger Günzler kurzfristig abgesagt hatte. Wie es nun weitergeht, ist offen. Klar ist aber, neue Kanzleramtschefin wird Gesundheitsministerin Warken und ihren Job soll CDU-Generalsekretär Linnemann übernehmen. Thomas Brock, Berlin.
1: Frankreich und Spanien kämpfen weiter gegen Waldbrände. Rund 110.000 Menschen mussten allein in der Gironde ihre Unterkünfte verlassen. Ein Ende ist nicht abzusehen. Bundeskanzler Merz bot Frankreich Unterstützung an. Nach dem sprunghaften Anstieg der Ölpreise infolge der Eskalation im Iran-Krieg sieht das Deutsche Institut für Wirtschaftsforschung die Versorgung in Deutschland und Europa weiterhin stabil. Aktuell sei die Versorgung mit Rohöl- und Mineralölprodukten wie Benzin und Diesel weiterhin gesichert, sagte DIW-Ökonomin Franziska Holz gegenüber der deutschen Presseagentur.
3: In absehbarer Zeit ist auch weiter nicht mit einem Rückgang des Ölpreises zu rechnen. Insgesamt sind im Weltölmarkt fast 20% weniger Mengen als noch vor dem Krieg verfügbar, so DIW-Ökonomin Holz weiter. Der Preis für Rohöl schießt weiter in die Höhe. Zuletzt lag er bei rund $100 pro Barrel. Zum Vergleich, vor dem Ausbruch des Iran-Kriegs Ende Februar lag der Preis bei rund 66 Euro pro Barrel. Neue Entlastungen wird es auch erstmal nicht geben. Das hat Wirtschaftsministerin Reiche diese Woche noch einmal klargestellt. Der Tankrabatt hat viele Milliarden gekostet und dafür ist jetzt kein weiteres Geld mehr da. Tine Klimach, Berlin.
1: Das größte jemals gebaute Raketensystem der Raumfahrtgeschichte hat seinen 13. Testflug weitgehend nach Plan absolviert. Das vom privaten Raumfahrtunternehmen SpaceX entwickelte Starship startete vom Weltraumbahnhof des Unternehmens im US-Bundesstaat Texas und flog eine Weile unbemannt durch das Weltall.
0: 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Das Wetter bei uns in der Region.
4: Die Sonne wird am heutigen Samstag knapp 7 Stunden scheinen. Maximaltemperaturen am heutigen Samstag so um die 28 Grad. Und wenn man so in die Region aktuell schaut, die Temperaturen liegen dort zwischen 16 und 17 Grad. Es bleibt am heutigen Samstag trocken. In der Nacht zum morgigen Sonntag fallen dann die Temperaturen auf 16 Grad zurück. Der morgige Sonntag, naja, okay, ist so ein bisschen gemischt. Es ist warm über den ganzen Tag und es kann voraussichtlich morgen auch regnen. Tagestemperaturen maximal so um die 23 Grad, also 5 Grad kühler als am heutigen Samstag. Die Sonne wird auch so um die 5 bis 6 Stunden scheinen und in der Nacht zum Montag fallen dann die Temperaturen auf 14 Grad zurück. Der Einstieg in die Woche warm und leider gibt es da auch ein bisschen Nieselregen verteilt über den ganzen Montag hinweg. Tagestemperaturen werden so knapp bei 21 Grad sich einpendeln und die Sonne wird auch über den ganzen Tag hinaus scheinen.
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4: Die aktuelle Verkehrslage. Wir schauen erstmal auf die A30. Gefahr durch ein defektes Fahrzeug zwischen der Anschlussstelle Langenbeck und der Anschlussstelle Lotte. Jetzt gehen wir rüber auf die A1. Auch dort Gefahr durch ein defektes Fahrzeug zwischen Kreuz Lotte Osnabrück und der Anschlussstelle Lengerich. Und jetzt haben wir noch gerade eben reingekommen, A33, auch dort Gefahr durch ein defektes Fahrzeug zwischen dem Parkplatz Teutoburger Wald und der Anschlussstelle Haderberg. Ansonsten haben wir komplett im OS-Radioland freie Fahrt.
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4: Der Samstagvormittag geht in die erste Stunde. Einen wunderschönen guten Morgen hier aus dem Studio 2. Heute im Studio 2 hinter Mikrofon und natürlich Sendeverantwortung bis 12 ist Ralf Hoffmann. Ich wünsche natürlich einen schönen Einstieg ins Wochenende und ich schaue gerade so aus dem Fenster raus hier aus dem Studio. Ach, die Sonne scheint. Was wollen wir mehr? Ja, das Wochenende läuft. Temperaturen haben wir ja eben gehört. Der heutige Samstag soll ganz gut sein. Viele werden wahrscheinlich auf gepackten Koffern sitzen und sagen, hey, wir müssen heute um 14 Uhr oder irgendwie so in dieser Zeit auf Reise gehen. Ja, mit dem Auto vielleicht, dann würde ich so sagen, ein bisschen mehr Wasser ohne einpacken. Es könnte sein, dass noch viele Staus auf Sie und auf euch warten. Oder, viele fahren vielleicht mit der Bahn, wenn sie pünktlich ist, in Richtung Flughafen, zum Beispiel Düsseldorf oder auch Hamburg hoch und werden dann ab in den Süden fliegen. Für die wünsche ich alle einen guten Einstieg in den Urlaub. Und wir steigen natürlich ein in den Samstagvormittag.

0: Ja, man merkt es ja wirklich, wenn man morgens so um 7:30 durch die Stadt feiert. Es ist wenig los hier bei uns in der Innenstadt. Also man merkt es wirklich, alle sind im Urlaub.
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1: Eieieiei, also dieser Fahrraddieb hat beim Denken wirklich keinen guten Tag erwischt. Auf einem Flohmarkt hier in Osnabrück verkauft er ein Pedelec, also ein Fahrrad mit E-Antrieb. Preis, schlappe 80 Euro, ein Schnäppchen, dachte sich ein Mann aus Bremerhaven und nahm das Rad kurzerhand mit. Zu Hause angekommen, meldete sich dann aber das schlechte Gewissen. 80 Euro für ein Pedelec? Verdächtig niedrig. Also ging der Bremerhavener mit dem Rad zur Polizei und die bestätigte seinen Verdacht, das Fahrrad ist geklaut. Jetzt kommt der Teil, der tatsächlich ein bisschen kurios ist, denn der Käufer hatte sich vom Verkäufer den Personalausweis zeigen lassen und das Foto vom Perso des mutmaßlichen Fahrraddiebs, das landete gleich mit auf dem Schreibtisch der Polizei. Autsch! Das war Teil 1 unserer Spezialausgabe. Weiter geht's mit einem Fall, der mich tatsächlich ein bisschen beeindruckt hat. Nicht wegen des Diebstahls, sondern wegen der handwerklichen Qualität.
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1: In der Osnabrücker Innenstadt wurden nämlich keine Fahrräder geklaut, sondern Fahrradbügel. Das sind diese silbernen Metallbügel, an denen wir unsere Räder anschließen können. Ärgerlich genug, denn so ein Bügel kostet der Stadt Osnabrück inklusive Einbau rund 1000 Euro, sind also nicht billig. Jetzt sind diese Bügel allerdings fest einbetoniert. Wer sie klaut, hinterlässt ein ordentliches Loch. Aber nicht diese Diebe. Die haben die Fläche danach nämlich sauber zugepflastert. Ihr Meister wäre stolz. Hierzu der Kommentar eines Stadtsprechers, den ich in der Notz gefunden habe. Nach der Entfernung der Bügel wurde das Pflaster wieder professionell hergestellt. Und genau deshalb lebe ich so gerne in Osnabrück. Hier werden Fahrradbügel nicht einfach geklaut, hier räumt man hinterher wenigstens ordentlich auf. Falls euch also demnächst jemand ganz stolz seine neuen Fahrradbügel zeigt, fragt ruhig mal nach, sag mal, wo hast denn den denn überhaupt her? Und wenn ihr klug seid, dann gleich noch die Frage, hättest du vielleicht nächste Woche Zeit für meine Einfahrt?

0: Eine wirklich kuriose Woche, also mit diesen Fahrradbügeln. Tja, ich habe mir das mal so überlegt gerade. Eigentlich fällt es ja, glaube ich, nicht so in der Woche auf, wenn dann Leute in Arbeitskleidung da sind und eben mal so einen Bügel rausnehmen und dann wieder schön pflastern. Naja, so ist Osnabrück.
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1: Wir tauchen jetzt mal ein bisschen tiefer bei uns in die Region ein. Und temperaturtechnisch bei 17 Grad liegt aktuell Georgsmarienhütte, Bad Iburg und Lotte, genauso wie Lengerich. Wir legen jetzt mal 1 Grad drauf. Melle aktuell 18 Grad, Bissendorf 18 Grad auf. Bei uns hier im Stadtkern sind die Temperaturen bei 18 Grad. Belm auch 18 Grad, Bad Essen 18 Grad, Wallenhorst 18 Grad. Und jetzt machen wir einen ganz großen Sprung bis auf 20 Grad aktuell. Aktuell ist es in Bramsche soweit, dort schon mal die Temperaturen bei 20 Grad. Wenn wir mal weiter schauen, was heute so auf uns zukommt, Maximaltemperaturen so um die 28 Grad. Die Sonne wird über den Tag hinaus knapp 7 Stunden scheinen und es bleibt am heutigen Samstag trocken. In der Nacht zum morgigen Sonntag fallen die Temperaturen auf 16 Grad zurück. Der Einstieg am morgigen Sonntag, er wird warm sein bei Tagestemperaturen so um die 23 Grad. Aber leider müssen wir ein bisschen Regen einkalkulieren. Die Sonne wird auch knapp 5 Stunden scheinen und in der Nacht zum Montag fallen dann die Temperaturen auf 14 Grad zurück. Der Einstieg in die Woche wird warm sein, auch so bei Tagestemperaturen so um die 21 Grad. Ein leichter Nieselregen wird sich über den ganzen Montag verteilen und die Sonne wird auch gute 6,5 Stunden scheinen.
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1: Die aktuelle Verkehrslage, also diese defekten Autos sind immer noch dabei. A30 Gefahr durch ein defektes Fahrzeug zwischen der Anschlussstelle Lackenbeck und der Anschlussstelle Lotte. Und das andere Fahrzeug ist auch noch nicht weggeräumt worden auf der A1. Und dort zwischen Kreuz Lotte-Osnabrück und der Anschlussstelle Lengerich. Also bitte fahrt alle in diesem Bereich äußerst vorsichtig. Ansonsten liegen uns keine Meldungen vor. Und der Samstagvormittag geht in den zweiten Teil in der ersten Stunde. Und mein Name ist Rolf Hoffmann. Einen wunderschönen guten Morgen.
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Schöne Tasse Kaffee und dann ab auf die Terrasse und dann die Musik genießen und den schönen Samstagmorgen bei diesen, naja, 18 Grad Temperaturen und manchmal auch so bis zu knapp 20. Es ist ein schöner Einstieg ins Wochenende. Mein Name ist Rolf Hoffmann. Einen wunderschönen guten Morgen.

Wir haben von Tina Turner nochmal gecovert, Sebastian, und dann war es ein Welthit. Und wir spielen mal das Original von Bonnie Tyler, The Best. Leider verstarb sie am 8. Juli 2026 in Portugal, in dem Ort Faro. Bonnie Tyler, The Best. Ja, jetzt habe ich natürlich den großen Fehler gemacht, dass ich das nicht machen wollte, was ich machen sollte. Jetzt muss ich natürlich ein bisschen hin und her. Man muss ja, oder wir wollen ja Bonnie Tyler hören und das werden wir auch machen. Jetzt muss ich ganz schnell mal hier in der Technik hin und her schieben und ich hoffe, dass ich es finde. Und ich glaube, jetzt habe ich es gefunden. Bonnie Tyler.

Eine unvergessene Stimme. Bonnie Tyler aus dem Jahr 1988. The Best. Und auch wenn es ein bisschen hakelig am Anfang war, das ist nun mal bei einer Live-Sendung. Kann sowas passieren?

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1: Ja, hallo Freunde der Sonne. Hier ist ja euer Gärtner Peter Musekamp.
2: Ja, bei unserem Gartentipp heute geht es um die Tiere, mit denen jeder und jede von uns mit Sicherheit schon einmal in Berührung gekommen ist. Ja, ich rede hier von den Ameisen. Unser Gartenexperte Peter Musekamp sagt, Ameisen sind an sich eine tolle Sache.
1: Also mal ganz allgemein. Wir haben in Deutschland ca. 116 Arten. Und davon sind jetzt schon 52% bestandsgefährdet, nur mal zur Dimension. 1% sind komplett ausgestorben, 26% sind schon gefährdet, 17% sind vorgefährdet, sagt man dazu. Also Leute, wir müssen schon so ein bisschen aufpassen, denn nur mal so als Beispiel, es gibt zum Beispiel Vögel. Wir haben jetzt zum Beispiel hier der Gimpel, die Wachtel, dann, was haben wir noch? Die leben von den Ameisen oder auch von den Puppen. Also die würden auch in der Natur, wir würden Vögel verlieren. Abgesehen davon, das, was die Ameisen wegschaffen an toten Tieren, an Aas, wir würden an Müll umkommen. Das, letztendlich kann man durchaus sagen, ohne die Ameisen wären wir als Menschen nicht überlebensfähig. Und abgesehen davon gibt es so viel schöne, rote, schwarze, kleine, große. Also das ist so vielfältig wie die Menschen selber, auch groß, dick, dünn, klein. Also Leute, ihr müsst auf Ameisen achten, nicht unbedingt gleich alles zerstören.
2: Ja, also Ameisen sind wichtig, können aber auch für ein bisschen Ärger sorgen, draußen im Garten oder bei uns zu Hause im Haus.
1: Ja, gut, aber das ist meistens ist der Mensch in gewisser Weise selber schuld, weil die Ameisen sind auf Nahrungssuche, was das Haus betrifft. Also alles gut wegschließen, vor allem Honigsachen oder mit Zuckersachen, da muss man sehr vorsichtig. Und natürlich sehen, dass man alle Ritzen oder ähnliches zumacht. Dafür gibt's Ameisenköderdosen, halte ich jetzt nicht so viel von, aber gut. Viel schlimmer finde ich es, wenn man jetzt im Garten Ameisen hat, die unterhöhlen zum Beispiel das Pflaster. Das heißt, die Pflastersteine könnten absacken, weil die ja richtig dicke und durchaus große Höhlen bauen. So ganz grundsätzlich den Sand, den die nach oben packen, nicht mit dem Kehrblech zack wegbringen, sondern nachher auch möglichst wieder einfegen, bevor die Steine absacken. Und es gibt ganz leichte Methoden, die Ameisen loszuwerden. Häufig reicht auch, wenn man jetzt Tontöpfe ein bisschen mit Erde oder mit Holzstreu oder so irgendwie Sägemehl ein bisschen füllt. Und dann, wenn es geht, das Ganze natürlich in volle Sonne setzen, weil die Ameisen, die kann man dann so ein bisschen lenken. Das heißt, die gehen dann in den Tontopf, beziehungsweise die Ameisen selber, die sind ja für uns nicht interessant, sondern die Königin, die kleinen Larven produziert, die funktionieren ähnlich wie Bienen. Dadurch, dass in dem Tontopf einfach mehr Wärme ist, das hilft bei der Brutpflege, gehen die Könige gerne in diesen Tontopf und dann kann man nämlich hingehen und mit einer Schaufel drunter hergehen unter den Topf und das Ameisenvolk dann umsetzen. Da hat man zwar noch so ein paar Restameisen, aber die Produzentin sozusagen, die Königin, die kann man, ich sag mal, dann weiter wegschaffen, sodass es einen nicht mehr stört. Also das geht schon. Und dann haben wir natürlich Ameisengifte und da würde ich sagen, Leute, lasst mal besser die Finger davon. Noch viel einfacher ist es, Ameisen lieben Trockenheit. Das heißt, wenn ihr jetzt anfangt, regelmäßig zu gießen oder einen Sprenger aufzustellen, dann laufen sie zum Nachbarn. Wie gesagt, die mögen es trocken, wenn ihr stetig das feucht haltet, dann gehen die von selber auch wieder weg. Die lassen sich ganz leicht eigentlich bekämpfen, ohne dass man mit Gift arbeitet.
2: Ja, das waren ein paar Tipps von Peter Musekamp mit den Ameisen. Also in irgendeiner Art und Form würde ich sagen, langsam aber sicher sind wir auf Du und Du. Go.

Ja, ich schaue so auf die Uhr. Wir haben es genau 2 Minuten vor 10. Punkt 10 Uhr gibt es dann wieder das Weltnachrichten-Update. Und wir können uns natürlich wieder hören im Teil 2 am heutigen Samstagvormittag. Ich würde mich freuen, wenn alle dabei bleiben. Ich würde sagen, tschüss, bis kurz nach 10 beim Teil 2 bei der Samstagvormittag.

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1: Ich bin Tanja Wagner. Der CDU-Politiker Altmaier kritisiert den Umgang mit dem offenbar vor der Ablösung stehenden Verkehrsminister Schnieder in scharfer Form. Er kenne und schätze Schnieder seit anderthalb Jahrzehnten, schrieb Altmaier auf X. Der Umgang mit ihm mache ihn betroffen und wütend, fügte der frühere Kanzleramtschef unter Regierungschefin Merkel hinzu.
2: Der künftige Unionsfraktionschef Thorsten Frey nannte das Ganze Pech. Aus seiner Sicht war diese Hängepartie nicht vermeidbar. So wie das jetzt gelaufen sei, könne es einfach passieren, sagte er bei einer Veranstaltung der IHK in Stuttgart. Hintergrund ist, dass sich Verkehrsminister Schnieder eigentlich schon von einzelnen Bundestagsabgeordneten in einer SMS verabschiedet hatte. Aber dazu kam es nicht. Wer nun den Posten antritt, ist noch unklar. Aus Berlin, Tine Klimach.
1: Schwere Waldbrände halten Frankreich und Spanien weiter in Atem. Während bei Madrid und in anderen spanischen Regionen der Notstand ausgerufen wurde, mussten an der französischen Atlantikküste zehntausende weitere Touristen vorsorglich ihre Urlaubsquartiere räumen. In beiden Ländern sprechen die Behörden von ungünstigen Wetterbedingungen, die die Löscharbeiten erschweren. Wegen der sich weiter unkontrolliert ausdehnenden Waldbrände an Frankreichs Atlantikküste wurden inzwischen laut Frankreichs Innenminister Núñez rund 110.000 Menschen evakuiert. Pakete, die schwerer sind als 23 Kilo, dürfen nicht mehr von einem Zusteller ausgeliefert werden. Das sollte von der Politik gesetzlich festgelegt werden, fordert der Logistikkonzern DHL.
3: Schwere Pakete zu tragen ist schlecht für den Rücken, argumentiert DHL. Und Probleme damit seien der Grund für jede dritte Krankmeldung. Die Politik müsse sich dem Thema annehmen, weil DHL nicht mehr konkurrenzfähig sei, wenn die Regel nur intern eingeführt werden würde. Die Gewerkschaft Verdi stimmt zu und möchte zwei Zusteller sogar schon bei Paketen ab 20 Kilo. Andere Zustellunternehmen lehnen den Vorschlag ab und verweisen auf sowieso schon bestehenden Personalmangel oder drohende längere Lieferzeiten. Elisa Schuh, Berlin.
1: Der Hersteller Jutro Tiefkühlkost hat den Rückruf einer bei Lidl verkauften Bio-Beerenmischung wegen einer möglichen Verunreinigung mit Noroviren ausgeweitet. Verbraucher sollen das Tiefkühlprodukt der Marke Freschoner nicht verzehren und in den Lidl-Filialen auch ohne Kassenbon zurückgeben.
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4: Die Temperaturen in der Region, also maximal werden wir heute 28 Grad erreichen. Und wenn ich so in die Region hinausschaue, Temperaturen liegen so zwischen 19 und 21 Grad aktuell. In der Nacht zum morgigen Sonntag fallen die Temperaturen auf 16 Grad zurück. Über den Samstag hinaus wird es komplett trocken sein. Und man braucht nur aus dem Fenster schauen, die Sonne scheint und sie wird auch uns heute über den ganzen Tag begleiten. Am morgigen Sonntag, ja, der Sonntag wird insgesamt warm sein und leider ein bisschen Regen bei sich haben. Und Tagestemperaturen werden sich so knapp bei 23 Grad einpendeln, also 5 Grad kühler als am heutigen Samstag. Ja, und die Sonne wird auch dort über den Tag hinaus 5 Stunden scheinen. In der Nacht zum Montag fallen dann die Temperaturen auf 14 Grad herunter. Der Einstieg in die Woche, ein bisschen Nieselregen wird uns am Anfang der Woche über den ganzen Tag, den ganzen Tag begleiten. Und die Temperaturen am Tag werden sich so um die 21 Grad einpendeln. Und auch die Sonne wird über den ganzen Tag hinaus scheinen.
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4: Die aktuelle Verkehrslage. Ich habe immer noch die einzigste Meldung zurzeit, die A1, Gefahr durch ein defektes Fahrzeug, was immer noch nicht weggeräumt ist, zwischen Kreuz Lotte-Osterbrück und der Anschlussstelle Lengerich. Bitte fahrt in diesem Bereich äußerst vorsichtig. Ansonsten würde ich sagen, im Osnabrücker Bereich oder im OS-Radioland haben wir komplett freie Fahrt. Es liegen uns aktuell keine Meldungen vor, auch wenn Urlaubssession ist und natürlich eher an der Nord- und Ostsee der obligatorische Bettenwechsel ansteht.
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4: Und wir gehen in die zweite Stunde heute im Studio 2. Hinter mir gewohnt ist Ralf Hoffmann. Alle die, die jetzt vielleicht gerade erstmal Zeit gehabt haben, weil sie gerade beim Bäcker waren und Brötchen geholt haben für das erste Frühstück am heutigen Samstag. Ja, einen wunderschönen guten Morgen hier aus dem Studio 2. Und wenn ich ehrlich bin, ich habe die ganze Zeit so aus dem Fenster rausgeguckt. Also Sonnenschein, Temperaturen sind auch meiner Meinung nach im grünen Bereich. Also was wollen wir mehr für so einen schönen Einstieg ins Wochenende? wenn man gerade nicht auf den Koffern sitzt. Ich habe es vorhin in der letzten Stunde auch schon gesagt, viele werden wahrscheinlich schon mal auf den Koffern sitzen, weil sie sagen, wir müssen gleich das Auto packen, weil wir los wollen. Oder unser Flieger geht im Laufe des Tages oder in der kommenden Nacht in Richtung Süden. Ja, das ist wirklich was Schönes. Ich muss sagen, ich bin diesen Monat noch hier in Osnabrück. Also ich werde erst Ende August Urlaub machen, eher nicht. Also ich werde hier die schöne Zeit hier bei uns im Osnabrücker Land genießen. Und dazu wünsche ich hier allen viel

0: Ja, wenn ich so auf die Uhr gucke, wir haben es genau 9:09. Der Einstieg ins Wochenende mit dem Samstagvormittag. Good morning, good morning.
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Ja, Reggae am heutigen Samstagvormittag. Apropos Reggae, dieses Wochenende Reggae Jam. Dazu kommen wir natürlich in dem zweiten Teil in dieser Stunde nochmals drauf zurück über das aktuelle Wochenende vom Reggae Jam.

0: findet ein Jugendlicher oder eine Jugendliche eigentlich heraus, welcher Beruf später passen könnte? Ja, diese Frage stellen sich viele Jugendliche. Ja, die Auswahl ist natürlich riesig und da fällt die Orientierung oft gar nicht so leicht. Genau deshalb ist die Berufsorientierung so wichtig. Wer früh verschiedene Arbeitsbereiche kennenlernt, kann besser herausfinden, was den eigenen Interessen und natürlich auch den Stärken entspricht. Eine Möglichkeit dazu bietet die Praktikumswoche Region Osnabrück. Während der Schulferien können Jugendliche ab 15 Jahren jeweils für einen Tag in unterschiedliche Berufe einmal reinschnuppern. Initiiert hat die Praktikumswoche der Industrielle Arbeitgeberverband und dies sagt Pressesprecherin Bernadette Grabowski.
1: Ja, das war 2022. Da sind wir auf die Praktikumswoche aufmerksam geworden. Die kommt ursprünglich aus Hessen, aus Fulda. Und wir haben dann gemeinsam mit der Maßarbeit dann uns das Projekt angeschaut und haben gedacht, oh ja, das ist für uns genau das Richtige. Wir möchten einfach mit der Praktikumswoche eine berufliche Orientierung in diesem Dschungel von Ausbildungsberufen Einblicke geben. Und dann haben wir natürlich auch weitere Kammern und Verbände noch angefragt, ob die mitmachen möchten. Wir sind 18 Akteure, die das unterstützen. Und ja, seit 2022 bis heute das fünfte Mal voller Erfolg.
0: Ja, auch für die Unternehmen lohnt sich die Praktikumswoche. Sie können sich als Ausbildungsbetrieb auf der einen Seite präsentieren und ganz unkompliziert mit möglichen Nachwuchskräften ins Gespräch kommen. Und das sogar kostenlos. Ja, welche Vorteile das in der Praxis bringt, hat uns Michael Böhmer erzählt. Er ist Ausbildungsleiter bei JW Verpackungstechnik, einem Betrieb in Georgsmarienhütte, der an der Praktikumswoche auch teilnimmt.
2: Wir haben bisher zwei von unseren Auszubildenden über die Praktikumswoche gewinnen können. Man weiß natürlich nie, ob der Passende oder die Passende dabei ist. Aber wer nicht wagt, der nicht gewinnt. Also von daher sind wir auch immer wieder dabei, machen mit, in der Hoffnung, jemanden für uns fürs kommende Jahr zu finden.
0: Ja, die Praktikumswoche bringt Betrieben und natürlich auch den Jugendlichen ganz unkompliziert zusammen. Dass dieses Konzept funktioniert, zeigen die Erfahrungen der Organisatoren.
1: Also die Unternehmen spiegeln uns zurück, dass sie tatsächlich schon entweder den nächsten Azubi gefunden haben mit der Praktikumswoche oder dass sie dadurch längere Praktika vereinbaren konnten. Also Nachhaltigkeit ist einfach das Projekt. Und auch von den Schülerinnen und Schülern wird uns wieder gespiegelt, dass das wirklich ein Tool ist, ein niedrigschwelliges Tool, mit dem man einfach verschiedene Einblicke erhalten kann und sie jetzt einfach vielleicht wissen, was sie machen möchten oder vielleicht auch nicht machen möchten.
0: Ja, sich beruflich einfach mal auszuprobieren. Genau das ist das Prinzip der Praktikumswoche Region Osnabrück. Ja, und wer jetzt Lust bekommen hat, noch ist eine Anmeldung möglich. Die Praktikumswoche läuft noch bis zum 12. August. Schülerinnen und Schüler ab 15 Jahren können sich also kostenlos anmelden und je nach freien Plätzen noch verschiedene Betriebe einmal kennenlernen. Das Angebot richtet sich aber nicht nur an Jugendliche, auch Menschen, die nicht mehr zur Schule gehen und auf der Suche nach einer neuen beruflichen Perspektive sind, können dort natürlich auch teilnehmen. Alle Infos und die Anmeldung gibt es auf praktikumswoche.de/Osnabrück.

0: Ja, wir haben es genau 3 Minuten oder besser gesagt 2 Minuten vor 11:30. Ich werde mal kurz mal rausgehen und mal das aktuelle den Temperaturspiegel einfangen hier bei uns aus der Region.
1: Achtung.

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1: Das Wetter 11:01. Jetzt gehen wir mal in das Detail bei den Temperaturen bei uns hier im OS-Radioland. Fangen wir im Norden an. Bramsche aktuell 22 Grad, Wallenhorst 21 Grad, Osterkappeln auch 21 Grad, Bomte 21 Grad. Dann gehen wir runter. Einen Moment. Kleines Hüsterchen. Belm 20 Grad, Osnabrück, Stadtkern 21 Grad, Lotte 21 Grad, Bissendorf auch aktuell knapp 20 Grad, genauso wie in Georgsmarienhütte, Lengerich aktuell 21 Grad und der letzte im Bund ist Bad Iburg, dort aktuell auch 20 Grad. Maximal werden wir am heutigen Samstag die 28 Grad Marke erreichen. Die Sonne wird über den ganzen Tag scheinen, es bleibt komplett am heutigen Samstag trocken. In der Nacht zum morgigen Sonntag fallen dann die Temperaturen auf 16 Grad zurück. Der Einblick oder der Vorausblick für den morgigen Sonntag. Einblick, mein Quatsch, erzähle ich heute wieder. Nein, der Vorausblick für den morgigen Sonntag. Es wird warm sein am Sonntag und leider wird es ein bisschen Regen geben. Die Tagestemperaturen liegen dann knapp bei 23 Grad. Und in der Nacht zum Montag fallen dann die Temperaturen auf 14 Grad zurück. Der Einstieg in die Woche, er wird dann natürlich auch warm sein. Ein bisschen Nieselregen verteilt über den ganzen Montag. Temperaturen maximal 21 Grad, aber die Sonne wird über den ganzen Tag hinaus scheinen.
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1: Die aktuelle Verkehrslage, B218, dichter Verkehr dort, mindestens 5 Minuten Zeitverlust zwischen der Anschlussstelle Engter und der Kreuzung Fenne. Ansonsten haben wir komplett im OS-Radioland freie Fahrt, also man merkt es hier auch schon innerhalb der regionalen Zeit, dass Urlaub ist. Viele sind nicht mehr da, viele sind schon auf dem Weg in den Urlaub oder sind im Urlaub, haben gerade schon mal Bergfest und werden irgendwann mal in den nächsten 1 bis 2 Wochen wieder zurück in die Stadt kommen. In diesem Sinne, mein Name ist Rolf Hoffmann, einen wunderschönen guten Morgen.

0: Die Festivalsaison 2026 ist aktuell im vollen Gange. Und auch der Landkreis Osnabrück hat wieder einiges zu bieten. Am gestrigen Freitag startete in Bersenbrück das Reggae Jam Festival. Seit über 30 Jahren gehört die Veranstaltung zu den festen Größen der Reggae-Szene und lockt jedes Jahr Tausende von Besucherinnen und Besucher. Und viele haben schon vom Festival gehört, aber was genau steckt eigentlich dahinter? Unsere Praktikantin Lina hat sich einmal diese Veranstaltung einmal genauer angeschaut und Lina ist aktuell bei mir im Studio. Hallo Lina.
1: Moin.
0: Ja, das Festival ist ja bei uns eigentlich total bekannt und wir haben alle schon davon gehört. Wie ist das Ganze denn nach Bersenbrück überhaupt gekommen?
1: Ganz einfach. Bernd Lagemann hat es einfach mal probiert, ein Festival zu organisieren. Das war 1994. Er ist total begeistert von der Musik und auch von den Botschaften, die hinter der Musik stecken. Das sind ja häufig politische und gesellschaftliche Themen. Ja, und da hat er eben einfach mal das Reggae Jam erfunden. Schnell hat es sich etabliert und zählt mittlerweile europaweit zu den bekanntesten Reggae-Veranstaltungen. In den letzten Jahren hat es einige tausende Besucher und Besucherinnen angezogen. Das ist schon eine Menge. Und natürlich hält Bernd Lagemann auch immer Ausschau nach neuen Artists, damit das Reggae Jam spannend bleibt und sich jedes Jahr weiterentwickelt.
0: Also mittlerweile läuft das Festival zum 32. Mal und ist damit wirklich kein neues Ding mehr, sondern richtig renommiert. Ja, und tatsächlich weit über die Samtgemeinde Bersenbrück hinaus ein echtes Festival-Highlight. Ja, was erwartet die Besucher und Besucherinnen dort denn an diesem Wochenende?
1: Eröffnet wird das Festival schon am Donnerstag, den 23.07. mit einer Eröffnungsparty, unter anderem mit dem Künstler General Levy. Am Freitag, den 24.07. geht es dann weiter und bis Sonntag, den 26.07. können Gäste auf verschiedenen Bühnen den Sounds von ganz unterschiedlichen Künstlern und Künstlerinnen lauschen. Auf dem Festival gibt es verschiedene Orte und Bühnen, die beiden Hauptbühnen, Danny Dancehall und auch die Riverside Disco. Ganz besonders ist auch das sogenannte Roots Camp. Da treten Newcomer auf, für die das Reggae Jam häufig der erste Bühnenauftritt in Europa bedeutet. Ein echtes Highlight ist dieses Jahr die Band Inner Circle. Mit ihrem Radiohit Sweat A La La Long sind sie wohl die bekanntesten Künstler.
0: Ja, das ist klar. Den Song kennt jeder. Den habe ich auch schon oft genug hier in der Sendung gespielt. Und ja, wie läuft das denn in Bersenbrück überhaupt ab? Ja, typischerweise heißt Festival ja auch Camping. Und was bietet das Reggae Jam denn in diese Richtung?
1: Also im Grunde funktioniert das wie bei anderen Festivals auch. Es gibt drei Campingbereiche, darunter ein eigenes Familiencamp, wo etwas andere Regeln gelten als in den anderen Bereichen. Man kann zelten und mit PKW und Wohnmobil anreisen. Duschen und Toiletten gibt es auf den Campingflächen. Anreisen konnte man übrigens schon ab Mittwoch, dem 22. Juli, und auch schon die ersten Zelte aufbauen.
0: Ja, dann ist in Bersenbrück also jetzt schon richtig Festivalstimmung. Und neben der Musik gibt es ja auch noch einiges drumherum, Workshops, Angebote für Kinder und natürlich noch vieles, vieles mehr. Jetzt muss man nur noch das Wetter mitspielen und im Wetter haben wir es gehört, also das Wetter ist positiv gestimmt für das Festival und da sieht es für den Reggae-Fan tatsächlich gar nicht mal so schlecht aus. Temperaturen bis 28 Grad sind ja fürs Wochenende angekündigt, also gute Voraussetzung für ein entspanntes Festivalwochenende hier in Bersenbrück. Was für

Wenn diese Musik hört, Urlaub im Süden, alle träumen davon, manche sind schon da, manche wollen jetzt einmal hin in den Süden und ja, leider die Waldbrände vermiesen vielen den Urlaub. Also ich hoffe nicht, dass Sie hier oder ihr irgendwie einen Urlaub gebucht habt, der gerade in diese Region geht, in Süden, sei es Frankreich, Spanien oder auch Italien, wo aktuell die Waldbrände wüten.

0: Ja, die letzten Minuten laufen in der zweiten Stunde. Punkt 11 Uhr geht es dann rüber zu meinen Kollegen in die Nachrichtenredaktion. Da haben wir wieder ein Weltnachrichten-Update bereit und wir hören uns dann im Teil 3. Und bevor es jetzt nochmal in die letzte Runde geht, hier nochmal was in eigener Sache.
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1: Ich bin Tanja Wagner. Der CDU-Politiker Altmaier kritisiert den Umgang mit dem offenbar vor der Ablösung stehenden Verkehrsminister Schnieder in scharfer Form. Er kenne und schätze Schnieder seit anderthalb Jahrzehnten, schrieb Altmaier auf X. Der Umgang mit ihm mache ihn betroffen und wütend, fügte der frühere Kanzleramtschef unter Regierungschefin Merkel hinzu.
2: Der künftige Unionsfraktionschef Thorsten Frey nannte das ganze Pech. Aus seiner Sicht war diese Hängepartie nicht vermeidbar. So wie das jetzt gelaufen sei, könne es einfach passieren, sagte er bei einer Veranstaltung der IHK in Stuttgart. Hintergrund ist, dass sich Verkehrsminister Schnieder eigentlich schon von einzelnen Bundestagsabgeordneten in einer SMS verabschiedet hatte. Aber dazu kam es nicht. Wer nun den Posten antritt, ist noch unklar. Aus Berlin, Tine Klimach.
1: Schwere Waldbrände halten Frankreich und Spanien weiter in Atem. Während bei Madrid und in anderen spanischen Regionen der Notstand ausgerufen wurde, mussten an der französischen Atlantikküste zehntausende weitere Touristen vorsorglich ihre Urlaubsquartiere räumen. In beiden Ländern sprechen die Behörden von ungünstigen Wetterbedingungen, die die Löscharbeiten erschweren. Wegen der sich weiter unkontrolliert ausdehnenden Waldbrände an Frankreichs Atlantikküste wurden inzwischen laut Frankreichs Innenminister Núñez rund 110.000 Menschen evakuiert. Pakete, die schwerer sind als 23 Kilo, dürfen nicht mehr von einem Zusteller ausgeliefert werden. Das sollte von der Politik gesetzlich festgelegt werden, fordert der Logistikkonzern DHL.
3: Schwere Pakete zu tragen ist schlecht für den Rücken, argumentiert DHL. Und Probleme damit seien der Grund für jede dritte Krankmeldung. Die Politik müsse sich dem Thema annehmen, weil DHL nicht mehr konkurrenzfähig sei, wenn die Regel nur intern eingeführt werden würde. Die Gewerkschaft Verdi stimmt zu und möchte zwei Zusteller sogar schon bei Paketen ab 20 Kilo. Andere Zustellunternehmen lehnen den Vorschlag ab und verweisen auf sowieso schon bestehenden Personalmangel oder drohende längere Lieferzeiten. Elisa Schuh, Berlin.
1: Der Hersteller Jutro Tiefkühlkost hat den Rückruf einer bei Lidl verkauften Bio-Beerenmischung wegen einer möglichen Verunreinigung mit Noroviren ausgeweitet. Verbraucher sollen das Tiefkühlprodukt der Marke Freschoner nicht verzehren und in den Lidl-Filialen auch ohne Kassenbon zurückgeben.
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4: Der heutige Samstag bleibt trocken. Die Sonne wird über den ganzen Tag hinaus scheinen. Maximaltemperaturen werden wir heute so um die 28 Grad haben. Und wenn ich so in die Region gucke, aktuell liegen die Temperaturen dort schon zwischen 20 und 23 Grad. In der Nacht zum morgigen Sonntag fallen dann die Temperaturen auf 16 Grad zurück. Der morgige Sonntag wird mit ein bisschen Regenbegleitung sehr warm werden bei Temperaturen so um die 23 Grad. Die Sonne wird auch knapp 5 Stunden scheinen. In der Nacht zum Montag fallen dann die Temperaturen auf 14 Grad zurück. Der Einstieg in die Woche, auch ein warmer Montag mit ein wenig Nieselregen erwartet uns. Temperaturen so um die 21 Grad, aber die Sonne wird auch komplett über 6 Stunden scheinen.
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4: Die aktuelle Verkehrslage. So, da haben wir natürlich noch ein bisschen mehr zu tun. Aber jetzt merkt man langsam aber sicher, dass viele auf die Reise gehen. A33, dichter Verkehr, mindestens 2 Minuten Zeitverlust zwischen der Anschlussstelle Hilter am Teutoburger Wald und die Anschlussstelle Borklo Kloster Ösere. So, weiter gehen wir. Jetzt gehen wir rüber auf die A1, ja genau, da ist immer noch die Gefahr durch das defekte Fahrzeug zwischen Kreuz Lotte Osnabrück und der Anschlussstelle Lengerich. Das Fahrzeug ist dort noch nicht entfernt worden. Jetzt geht's weiter auf der A1. 2 Kilometer Stau, 5 Minuten Zeitverlust zwischen der Anschlussstelle Osnabrück Hafen und der Anschlussstelle Osnabrück Nord. Weiter bleiben wir jetzt, gehen wir auf die Bundesstraße B218, dichter Verkehr. Auch dort 5 Minuten Zeitverlust zwischen der Anschlussstelle Engter und der Kreuzung Fenne. So, im Moment, Aktualisierung haben wir gerade durchgestartet. Aktuell liegt nichts vor.
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4: Ja, der Samstagvormittag geht in die dritte Stunde. Heute im Studio 2 und hinter dem Mikrofon ist Ralf Hoffmann. Einen wunderschönen guten Morgen für alle Nachtzügler am heutigen Samstag, der wirklich toll angefangen hat mit schönen Temperaturen auf der einen Seite und natürlich Sonnenschein. Also wir können uns auf dieses Wochenende wie immer gut freuen. Wir können viel unter

alles ist innen und wer auch noch gerne in den Garten möchte, ja, der soll es ruhig machen. Es lohnt sich an diesem Wochenende. Also jeder sollte das machen, was ihm am besten gefällt. Und mir gefällt am besten, dass wir jetzt Musik machen von Robert Palmer am heutigen Samstag in der dritten Stunde bei der Samstagvormittag.

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1: Lecker.
2: Wenn es warm ist, wenn es Sommer ist und wenn wir draußen sind, so wie das in diesen Wochen, in diesen Monaten ja hoffentlich oft ist, dann ist ja eigentlich das klassische Grillwetter. Aber es muss nicht immer der Grill sein. Wer keinen Grill hat oder einfach nicht grillen will, der kann natürlich auch gerne mal was anderes machen bei sommerlichen Temperaturen. Die Frage ist nur, was? Stefanie Hiekmann, Food-Expertin, Sauerbraten oder Eintopf bei 30 Grad oder mehr, das wirkt, ich würde sagen, ein bisschen deplatziert. Wir brauchen Alternativen. Was passt denn da so als Alternative?
3: Unglaublich viel. Also man kann einfach all das machen, was sowieso auf dem Tisch steht, wenn der Grill ausbleibt. Das finde ich total schön. Das ist so ein Alles-in-die-Mitte-Abend, weil für mich sind das meistens die Highlights beim Grillen, die gar nicht vom Rost kommen, sondern die Salate, die Gemüsespeisen, die Dips, das Brot. Vielleicht hat jemand eine Focaccia gebacken oder Brot oder so, Ofenkartoffeln, Grillkartoffeln, die können auch aus dem Ofen oder aus dem Airfryer perfekterweise kommen. Besser kann es der Ofen eh nicht. Das sind alles viele kleine schöne Gerichte, die einen wunderschönen Sommertisch ausmachen, wo man sich so herrlich durchschlemmen kann. Da gibt es so viele schöne Rezepte.
2: Klingt so ein bisschen nach dem Tapas-Prinzip, also hier und
3: absolut.
2: Da und da und da und da.
3: Ja.
2: Würdest du sagen, wenn es heiß ist im Sommer, es muss was Kaltes sein vielleicht als Alternative?
3: Nee, für mich nicht tatsächlich. Klar, denkt man das immer, ich muss jetzt was Kaltes essen, aber ich finde, es muss vor allen Dingen was Leichtes sein. Ne? Also das kann zum Beispiel auch, es kann ein kalter Salat sein, natürlich. Wobei, Salat sollte nie zu kalt serviert werden, weil er dann nicht schmeckt, aber das nur by the way. Gemüsesalate finde ich auch zum Beispiel schön und die dürfen auch gerne lauwarm sein. Das stört mich überhaupt nicht, auch wenn es warm ist. Mir geht es eher darum, dass ich was Frisches haben möchte. Die Aromen müssen nach Sommer schmecken, also Zitronenschale zum Abschmecken nutzen, frische Kräuter. Ich möchte jetzt irgendwie keine Spaghetti Carbonara bei 30 Grad, sondern vielleicht wirklich eher einen schönen Gemüsesalat mit einem tollen Kräuterdip. Das macht Spaß.
2: Also ich esse tatsächlich auch, wenn es wirklich heiß ist, nicht besonders gerne warm, weil ich mir denke, ich schwitze dann schon beim Essen und das kann ich überhaupt nicht haben, natürlich.
3: Mm-hmm.
2: Und dann über den Tag gesehen sowieso nicht. Also mittags brauche ich dann auch nichts Warmes, sondern wenn, dann eher abends. Und damit sind wir beim Thema mediterrane Länder. Also die wissen, wie es geht da natürlich in Italien oder in anderen mediterranen Ländern.
3: Ja, schon.
2: Was machen die richtig?
3: Ja, du hast es gerade schon gesagt, das Tapas- oder Antipasti-Prinzip. Ne? Also ich finde tatsächlich auch gerade, wenn man italienisch essen geht und diese Vorspeisen Platten. Manchmal gibt es das ja so richtig tolle, bunte Platten mit eingelegten, gegrillten, geschmorten Gemüse. Und man hat noch tolles Brot dazu, tolle Dips. Ehrlich gesagt, ich brauche dann danach immer gar nichts schon mehr. Und das ist ja genau das Prinzip, was wir uns auch zunutze machen können. Und jetzt brauchen wir nicht immer Antipasti oder Tapas machen, sondern wir können das ja auch auf unsere eigenen Kreationen übertragen. Ne? Also das heißt, wir gucken einfach in den Kühlschrank, was hat jetzt gerade Saison, was ist da, was habe ich eh da. Vielleicht röste ich mir zum Beispiel im Ofen einen Blumenkohl mit Curry und Olivenöl und ein bisschen Salz. Und macht da hinterher einen schönen Salat draus. Packt da noch ein bisschen Mango oder Pfirsichwürfel dazu. Vielleicht habe ich Aprikosen noch rumfliegen zu Hause. Bisschen Gurke, ein bisschen Tomate, rote Zwiebel oder Lauchzwiebel. Schönes Dressing dran. Fertig. Also das ist dann alles andere als Spanisch oder Italienisch. Das ist dann sehr saisonal, regional. Die Mango nicht ganz, aber der Blumenkohl. Ich will damit sagen, es geht einfach um dieses Prinzip, ein paar Kleinigkeiten, alles in die Mitte stellen, jeder nimmt sich, was er mag und ganz ehrlich, auch das ist entscheidend. Wir wollen ja bei dem Wetter, wenn das schön ist, auch nicht den ganzen Tag in der Küche stehen. Wenn man Besuch bekommt, Familie und liebe Freunde, da darf man auch sagen, hey, ganz ehrlich, jeder bringt was mit. Das ist geteilte Arbeit und doppelte Freude, weil ich finde es immer so schön, wenn man dann auch die Lieblingskreationen von den anderen entdecken darf und ja, dann mischen sich die Küchenstile und ich finde das völlig super, dass muss nicht alles mega aufeinander abgestimmt sein. Es darf einfach Spaß machen.
2: Und ich glaube, einladen ist dann besser abends tatsächlich, wenn es wirklich heiß draußen ist. Auch das ist auf jeden Fall was, was wir zum Beispiel von den Italienern, den Spaniern oder anderen mediterranen Ländern lernen können. Abends isst man dann eben im größeren Stil. Da ist das durchaus angenehmer. Mittags braucht es dann nichts Warmes, definitiv nicht.
3: Nee, da kann man auch tatsächlich dann toll auch von den Resten von dem letzten Grillabend leben und sich eine schöne Bowl zusammenstellen. Ich gucke einfach, was ist da. Ach Mensch, hier noch ein bisschen eine kalte Komponente, dann noch ein Dip, der muss eh weg. Und dann hat man einen schönen Lunch, den man sich spontan zusammengesucht hat. Und das muss dann mittags nicht die große Geschichte sein. Ich finde das auch viel angenehmer, sich da abends dann entspannt drauf zu freuen.
2: Diese geht doch. Danke, Stefanie.
3: Gerne.
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0: Der Samstagvormittag. Heute im Studio 2 ist Ralf Hoffmann.
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1: Das Wetter ist top. 22 Grad aktuell, so über die Region hier bei uns verteilt. Maximal werden wir heute 28 Grad erreichen. In der Nacht zum morgigen Sonntag fallen dann die Temperaturen auf 16 Grad zurück. Es wird am heutigen Samstag trocken bleiben und die Sonne wird uns den ganzen Tag hier begleiten. Der Blick auf den morgigen Sonntag, da müssen wir mit ein bisschen Regen rechnen. Tagestemperaturen so knapp um die 23 Grad, aber insgesamt kann man sagen, es wird ein warmer Sonntag. Die Sonne wird auch knapp 5 Stunden scheinen. In der Nacht zum Montag fallen dann die Temperaturen auf 14 Grad zurück. Der Einstieg in die Woche, ein bisschen Nieselregen wird uns über den ganzen Tag verteilt begleiten. Tagestemperaturen maximal so um die 21 Grad. Auch die Sonne wird gute 6 Stunden scheinen.
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1: Die aktuelle Verkehrslage. So, jetzt habe ich mal wieder aktualisiert und da ist schon ein bisschen was passiert. A33, dichter Verkehr, mindestens 4 Minuten Zeitverlust zwischen der Anschlussstelle Hilter am Teutoburger Wald und der Anschlussstelle Borglo-Kloster-Ösede. Jetzt gehen wir rüber auf die A1. Dort 3 Kilometer Stau, 8 Minuten Zeitverlust zwischen der Anschlussstelle Osnabrück-Hafen und der Anschlussstelle Osnabrück-Nord. Ansonsten liegen uns aktuell keine Meldungen vor, also wir haben komplett freie Fahrt im OS-Radioland. Und weil das so ist, können wir in die letzten 29 Minuten am heutigen Samstagvormittag gehen.

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1: Sechs Minuten nach halb zwölf.
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Junge Erwachsene wollen sich irgendwann von den Eltern abnabeln. Sie wünschen sich ein unabhängiges Leben und sie wollen ihren Alltag selbstständig gestalten. Doch was ist, wenn man von Geburt an mit einer Beeinträchtigung lebt? Der Wunsch nach einem selbstbestimmten Leben ist deshalb nicht kleiner und die Eltern wünschen sich das auch. Nun ist aber ein übliches Wohnheim für Menschen mit Beeinträchtigung für viele Eltern keine Lösung. Gleichzeitig können Eltern ihre Kinder nicht unbegrenzt selbst betreuen. Deswegen

0: nicht dementsprechend, wie wir uns das vorstellen. Und dann haben wir gesagt, okay, warum bauen wir nicht einfach selber was auf? Ich glaube, das, was wir jetzt erreicht haben, das gibt uns sicherlich auch recht. Da blicken wir dankbar drauf, auch demütig drauf. Aber ich sage es auch ganz ehrlich, wenn mir vor 6 Jahren jemand gesagt hätte, wie anstrengend, beschwerlich dieser Weg ist, ich will mal so sagen, vielleicht war es auch ganz gut, dass die Eltern das im Vorfeld gar nicht wussten.
1: Ja, aber die Arbeit hat sich wirklich gelohnt und das Konzept ist aufgegangen. Die 7 Bewohnerinnen und Bewohner wohnen schon seit letztem Jahr in der WG und haben sich auch schon gut eingelebt. Den WG-Alltag können die Bewohnerinnen und Bewohner neben ein paar festen Strukturen selbstständig gestalten. Ja, wie ein normaler Tag in der WG aussieht, hat uns Marco Hörmeier einmal hier erzählt.
0: Ach, der Alltag, der ist wirklich ganz salopp formuliert. Das ist ein klassischer WG-Alltag. Die Bewohner gehen morgens aus dem Haus, werden abgeholt und sind teils noch in der Förderschule oder Tagesbildungsstätte oder gehen jetzt eben auch ihre jeweiligen Arbeitsbereiche, sag mal, in den Werkstätten für Menschen mit Behinderung. Das heißt, sie sind morgens dann weg, werden von den Bullis abgeholt, kommen nachmittags wieder. Dann steht natürlich erstmal auch eine pflegerische Versorgung an, das gehört ja mit dazu. Dann stehen auch mal Therapien an, dann stehen aber auch Ausflüge an, dann stehen gemeinsame Zeiten an und dann natürlich auch WG-Aufgaben, das heißt gemeinsames Tischdecken über gemeinsame Aktivitäten und so weiter.
1: Ja, das Konzept der Evershelden, also dass die Eltern die Trägerschaft der Wohngemeinschaft selbst in die Hand nehmen, das ist ziemlich einzigartig. Entstanden aus der Not, dass es einfach zu wenig gute Angebote für Menschen mit Beeinträchtigungen gibt, ja, die selbstbestimmt wohnen möchten. Marco Hörmeier wünscht sich Mut zur Innovation.
0: Definitiv neue und innovative Wohnmöglichkeiten geben wie unseres, weil diese alte Welt kann nicht mehr funktionieren. Und wir müssen über neue, innovative Wohnprojekte immer wieder nachdenken. Und da gibt es tolle Projekte. Und vielleicht sind wir auch ein solches Projekt, was so ein bisschen auch Leuchtturmcharakter einnehmen kann. Und da komme ich auch zum zweiten Punkt. Und das ist auch ganz, ganz wichtig, dass uns Eltern das auch, uns Evershelden-Eltern auch sehr wichtig ist, dass wir anderen Eltern, die sich auch diese Gedanken machen, die wir uns vor 6 Jahren gemacht haben, dass wir diesen Eltern Mut machen und Mut machen, dass es sich lohnt, sich auf diesen Weg zu machen.
1: Ja, auch wenn der Weg bis zum Einzug in die WG nicht immer ganz einfach und auch mit viel, viel Arbeit verbunden war, hat sich die Arbeit gelohnt. Denn die Bewohnerinnen und Bewohner fühlen sich wohl in dieser Wohnsituation und das macht die Eltern natürlich stolz. Auch wenn der Abnabelungsprozess der eigenen Kinder für kein Elternteil einfach ist, wichtig ist der Mut, sich und auch den eigenen Kindern etwas zuzutrauen. Wenn ich so sehe, das ist wirklich ein super gutes Konzept.

Ja, genau, vor 66 Jahren war die Liebe auch schon ein seltsames Spiel, aber wenn man wirklich daran denkt, ist es heute eigentlich nicht anders. Jetzt gehen wir mal aufs Pferd. Der Goldene Reiter, jetzt kurz vor 12 am heutigen Samstagvormittag. Mein Name ist Ralf Hoffmann und Punkt 12 gibt es dann wieder Nachrichten, aber da kommen wir gleich zu. Bis gleich.

Ja, wir haben es genau 12:04. Das war ja der Samstagvormittag. Und im Studio 2 war Ralf Hoffmann. Punkt 12 Uhr geht es dann wieder rüber zu meinen Kollegen in die Nachrichtenredaktion. Ein Weltnachrichten-Update steht bereit. Und dann geht es kurz nach 12 weiter mit meinem Kollegen Werner Hülsmann. Er ist im Gespräch mit der Band Das Lumpenpack. Da sind aktuell der Headliner auf Hütte Rock Festival, was am 7. August startet. Dazu also, wie gesagt, mehr kurz nach 12. Und ich habe jetzt hier auch noch mal so einen kleinen Tipp für heute, für manche, die gerne mal Soul hören wollen. Ich würde mich freuen, wenn ihr heute Abend noch mal anschaltet. Ab 18 Uhr, der Samstagabend, ab Mittag Soul Time. Da werde ich noch mal präsent sein am heutigen Samstag. In diesem Sinne, für die anderen wünsche ich ein schönes Wochenende und ciao, ciao, bis bald.

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1: Ich bin Tanja Wagner. Der designierte Unionsfraktionschef Frei hat die Probleme von Kanzler Merz beim Umbau der Bundesregierung als Folge von Pech bezeichnet. Es könne auch in der Spitzenpolitik passieren, dass ein geplanter Personalwechsel kurzfristig scheitere, sagte der CDU-Politiker.
2: Es geht um die Hängepartie bei der Besetzung des Verkehrsministeriums. Minister Schnieder hatte einigen Abgeordneten schon mitgeteilt, dass er entlassen wird. Als der Kanzler dann vor die Presse trat, passierte das aber nicht, weil der vorgesehene Nachfolger Günzler kurzfristig abgesagt hatte. Wie es nun weitergeht, ist offen. Klar ist aber, neue Kanzleramtschefin wird Gesundheitsministerin Warken und ihren Job soll CDU-Generalsekretär Linnemann übernehmen. Thomas Brock, Berlin.
1: Schwere Waldbrände halten Frankreich und Spanien weiter in Atem. Während bei Madrid und in anderen spanischen Regionen der Notstand ausgerufen wurde, mussten an der französischen Atlantikküste zehntausende weitere Touristen vorsorglich ihre Urlaubsquartiere räumen. In beiden Ländern sprechen die Behörden von ungünstigen Wetterbedingungen, die die Löscharbeiten erschweren. Wegen der sich weiter unkontrolliert ausdehnenden Waldbrände an Frankreichs Atlantikküste wurden inzwischen laut Frankreichs Innenminister Núñez rund 110.000 Menschen evakuiert. Pakete, die schwerer sind als 23 Kilo, dürfen nicht mehr von einem Zusteller ausgeliefert werden. Das sollte von der Politik gesetzlich festgelegt werden, fordert der Logistikkonzern DHL.
3: Schwere Pakete zu tragen ist schlecht für den Rücken, argumentiert DHL. Und Probleme damit seien der Grund für jede dritte Krankmeldung. Die Politik müsse sich dem Thema annehmen, weil DHL nicht mehr konkurrenzfähig sei, wenn die Regel nur intern eingeführt werden würde. Die Gewerkschaft Verdi stimmt zu und möchte zwei Zusteller sogar schon bei Paketen ab 20 Kilo. Elisa Schuh, Berlin.
1: Das größte jemals gebaute Raketensystem der Raumfahrtgeschichte hat seinen 13. Testflug weitgehend nach Plan absolviert. Das vom privaten Raumfahrtunternehmen SpaceX entwickelte Starship startete vom Weltraumbahnhof des Unternehmens im US-Bundesstaat Texas und flog eine Weile unbemannt durch das Weltall.
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0: So Leute, es ist mir eine große Freude, das Lumpenpack zu begrüßen. Das Lumpenpack, ich denke da immer dran, das sind irgendwelche Gewinner des Wettbewerbs Goldene Säge. Es gab es in Osnabrück im Kultursommer jahrelang, ne? Und der schrillste Act, der kriegt immer den Preis, der die Leute beim Einkaufen am meisten gestört hat. Aber das Lumpenpack kann man natürlich richtig gut hören, das ist auch radiotauglich, trotzdem kritisch und witzig. Ich sage aber jetzt erstmal Hallo Max und Hallo Jonas.
1: Hallo, guten Tag.
2: Hallöchen.
0: Ich kriege gerade schon Schreck, dass Jonas sich gar nicht aus Stuttgart mehr meldet, sondern aus Göttingen. Was soll ich denn nach Göttingen verschlagen? Einfach die Nähe zu Osnabrück?
2: Ja, natürlich. Was auch sonst? Ne? Ausschließlich. Was lässt einen nach Göttingen ziehen als die Nähe nach Osnabrück?
0: Ja, Göttingen ist schon eine schöne Studentenstadt, oder?
2: Ja, das stimmt. Aber ich bin ja leider schon aus dem Studentenleben so ein bisschen raus und inzwischen hier mit Kind und Kegel in Göttingen und einfach ein bisschen näher zu Mama und Papa wieder.
0: Und Max, du bist der Psychologe.
1: Ich bin der Psychologe und bin nach wie vor in Stuttgart.
0: Ja, wunderbar. Stuttgart, hatte ich auch mal eine Fernbeziehung. Auch kann man leben, muss man nicht leben. Aber nee, ist wunderbar, ist wunderbar.
1: Es ist eine Stadt, die wird erst auf den zweiten oder dritten Blick schön.
0: Also Osnabrück, da scheint euch ja auch eine Liebe damit zu verbinden. Also die Friedenstadt, die Stadt der offenen Herzen, wie ich es vorhin schon sagte. Ihr kommt nämlich zu Hütte Rockt. Da seid ihr Top-Eck am 7. August. Und dann im Rahmen eurer Tour zum aktuellen Album, da reden wir gleich noch drüber, über das Album, Bevor der Mut dich verlässt. Das ist auch ein toller Titel, finde ich. Und im Rahmen der Tour seid ihr am 15. Oktober in der Osnabrückhalle. Das ist sozusagen, wie sagt man, hochgejazzt worden oder hochverlegt worden, sagt man, von der Botschaft in die Osnabrückhalle.
1: Genau, wir machen quasi den großen Osnabrück-Doppelpack mit Hütte Rockt und dann noch dem Konzert Ende des Jahres. Wir waren ja auch schon ein paar Mal in der Stadt, ist mir aufgefallen. Also wir haben schon mal zu Corona-Zeiten in der Halle Osnabrück gespielt, damals noch so mit sitzenden Leuten und Abstand. Und dann noch nach Corona waren wir, glaube ich, mal bei der Maiwoche in Osnabrück.
0: Am Herrendeiswall, ja, die Bühne, die so ein bisschen alternativer ist, die, wo ein bisschen die Post abgeht.
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0: Ihr habt ja einige Schritte vollzogen, also werdet ja manchmal schon mit Bob Dylan verglichen, so als Bob Dylan elektrisch wurde. Ihr seid ja auch ein bisschen elektrischer geworden, der kommt ja eigentlich vom Poetry Slam und dann als Duo seid ihr angefangen und dann plötzlich in der Band.
1: Wir haben das schon immer so gefühlt, ehrlich gesagt. Für uns war das schon immer eine Band und dann muss man sich das, finde ich, ein Stück weit leisten können. Und da waren wir dann irgendwie 2021 an dem Punkt, dass wir sagen konnten, okay, jetzt machen wir es so richtig.
0: Und wie kommen denn so zwei Nasen wie ihr? Ich meine, seid ja beides kluge Köpfe, scheint doch einen recht ähnlichen Humor zu haben und wart beide so als Poetry-Slammer. Nein, aber ihr habt einiges abgeräumt in der Poetry-Slam-Szene.
1: Ja, damals irgendwie Anfang der 10er Jahre war das ja ein total tolles, junges Format, muss man sagen. Und da waren wir so, da waren wir dabei, als da irgendwie alle noch Slam gemacht haben in dieser großen Generation der Leute, die man heute irgendwie im Fernsehen überall sieht. Und uns hat es dann in die Musik reingezogen.
0: Damals, was waren das für Texte? Sind die absolut vergleichbar mit euren Songs? Oder habt ihr
1: absolut gar nicht. Also vieles ist auch, glaube ich, nicht so optimal gealtert. Ich würde da jetzt nicht mehr ganz genau hingucken, was wir damals so gemacht haben. Also ich glaube, man merkt es heute, wenn man unsere Songs hört, dass wir uns viel schon mit Text auseinandergesetzt haben. Also ich glaube, unsere Songs sind ja auch nach wie vor sehr textlastig. Aber ich glaube, so richtige Parallelen kann man da nicht ziehen.
2: Das ist eine ganz andere kreative Spielwiese. Also ein Song und ein Spoken-Word-Text haben natürlich, ich sag mal, Gemeinsamkeiten auf einer vielleicht metrischen und rhythmischen Ebene. Aber das Grundgerüst bei einem Musikstück hat ja viel mehr noch, sag ich mal, Nuancen und zu berücksichtigende Elemente.
0: Gibt es denn irgendwelche Texte, die dann doch mal in einen Song geflossen sind, wo man so mal in die Kiste greifen konnte? Ach, daraus machen wir mal einen Song.
2: Haben wir nie gemacht, oder?
1: Haben wir, glaube ich, nie gemacht. So in der, vielleicht ganz in der Anfangszeit, aber da setzt schon die Erinnerung aus. Also vielleicht war das irgendwie 2012, 2013, als wir wirklich dann angefangen haben, Musik zu machen. Da hat sich das vielleicht noch gegenseitig so ein bisschen bedingt. Aber heute ist es echt komplett anderer Prozess.
0: Wie ist denn eure Arbeitsweise? Macht ihr Sessions sozusagen, wo ihr Texte entwickelt nach Ideen, die vorher sozusagen schon grundgelegt sind? Macht ihr alles zusammen oder liefert Jonas und Max liefert und dann geht er ins Studio und macht daraus einen Song?
1: Also tatsächlich sind es meistens Sessions gemeinsam mit den Leuten, die dann das Album produzieren. Also da sind wir dann zu viert oder zu fünft, spielen zusammen Musik hauptsächlich und dann klingt die Musik irgendwie so, dass irgendwas im Kopf resoniert und man anfangen kann, einen Text dazu zu schreiben. Ich glaube, das ist so der Standard, würde ich sagen.
2: Ja, oder die Musik schiebt irgendeine Idee an, die schon da war. Es gibt ganz viele Ideen und Textschnipsel, die wir haben, die dann manchmal wieder aufpoppen, wenn dann ein bestimmter Song, den man anfängt zu schreiben, einem das Gefühl gibt, wow, das passt perfekt zu Idee XY. Und dann geht das manchmal los und natürlich auch ganz oft einfach von Null, dass man Lust hat, eine bestimmte Energie zu erzeugen, ein bestimmtes Gefühl zu erzeugen und in das dann hinein versucht, einen Song zu schreiben.
0: Irgendwo habe ich auch mal den Song Pädagogen gefunden. Da liegt die Vermutung ja nahe, dass Jonas da irgendwas abarbeitet.
2: Mich an Leuten abarbeite, ja.
0: Ja, ist ein bisschen was dran, ne?
2: Die Tatsache, dass man nur noch Pädagogen im Freundeskreis hat, beschränkt einen, ich sag mal, in vielen Bereichen, was Talente angeht, leider immens.
0: Was ist der grundlegende Unterschied zwischen Pädagogen und Psychologen? Ich meine, der Pädagoge sollte ja auch psychologisch ganz gut drauf sein, ganz gut unterwegs sein.
2: Ja, und der Psychologe pädagogisch, das haben beide Schwierigkeiten.
0: Haben beide Schwierigkeiten, den vernünftigen WM-Tipp abzugeben, oder?
1: Das definitiv, aber das war, glaube ich, auch unmöglich dieses Jahr.
0: Stimmt. Jetzt haben wir ja doch wieder einen Messias im Land mit Jürgen Klopp. Da könnten die Glocken ja wieder läuten.
1: Da liegt noch eine Menge Auferstehung vor Jürgen Klopp.
2: Da geht noch viel Energy dringend den Rhein runter, Leute.
0: Wir warten es mal ab.

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0: Jetzt nochmal Hütte rockt und Osnabrückhalle die Tour. Seid ihr da anders drauf? Also so Festival, die Setlist und die Setlist während einer Tour. Legt man da andere Schwerpunkte?
1: Ja, absolut. Also beim Festival, finde ich, geht's voll auf die 12. Da hat man meistens ja auch weniger Zeit. Das muss nach vorne und darf nicht ganz so verkopft sein, wie wir es vielleicht auf der Tour dann sind. Weil ich glaube, da sind dann viele Leute, die ja vielleicht mal den Namen gehört haben oder auf Plakat gelesen haben, aber die uns noch nicht so gut kennen, dass wir denen nicht mit unseren abseitigen und schrägen Aktionen dann völlig vor den Kopf stoßen wollen. Und das hebt man sich dann eher für die Tour auf, wenn dann wirklich die Leute dezidiert wegen einem kommen, sich das Ticket holen für das Lumpenpack und dann wird es vielleicht nochmal spezieller an manchen Punkten.
0: Beispiel vielleicht ein Song, der auf einer Tour, also wenn das Stammpublikum und neue durch Mund-zu-Mund-Propaganda oder durchs Hören, kommen ja natürlich immer wieder neue Fans zur Gemeinde dazu. Also sagen wir mal einen Song, der in der Halle funktioniert und auf der grünen Wiese vielleicht etwas Schwieriges.
1: Ich glaube, jetzt ist gerade Live in Manila ein ganz gutes Beispiel. Der ist jetzt auf dem neuen Album, Bevor der Mut dich verlässt, und behandelt ja unser erstes Konzert, das wir 2007 in Manila gespielt haben, was ja die Geschichte der Musik verändert hat, nachhaltig. Und das ist tatsächlich ein Song, mit dem können sich die Leute eher in der Halle identifizieren als auf der grünen Wiese. Weil wenn man den auf der grünen Wiese spielt, dann denken die Leute, was soll das? Das ist ja so blöd. Aber wenn dann die Leute da sind, die damals auch natürlich in Manila mit dabei waren beim Konzert, und die sind ja alle in der Halle Osnabrück, dann erinnert man sich gemeinsam zurück und es geht einfach ab.
0: Zwei Songs mal vom neuen Album. Wir haben ja schon ein Print-Interview im Vorfeld geführt mit den Osnabrücker Nachrichten. Jonas nannte als besonders lieben Titel, also ihm im besonders wichtigen Titel im Moment, Diskrepanz, und Max Alles schwarz. Vielleicht Max mal zuerst Alles schwarz. Worum geht's da? Um schwarz sehen?
1: Ja und nein. Also es geht, glaube ich, darum, damit klarzukommen, wie der Gang der Zeit, der Gang der Welt gerade ist oder scheint, und trotzdem vielleicht nicht final den Kopf in den Sand zu stecken, weil zumindest ich habe da total die Tendenz zum Schwarzsehen und ich mache lieber so, und genau darum geht es in Alles schwarz, dass man eben einfach, dass es weitergeht und dass es sich auch lohnt weiterzumachen und dass eben nicht alles schwarz ist und dass man sich leider auch daran gewöhnt, leider auch abstumpft, aber einfach dadurch immer weitermachen kann.
0: Und Jonas, Diskrepanz?
2: In Diskrepanz geht es eigentlich darum, einer Person möglichst höflich zu sagen, dass man sich wünscht, dass sie die räumliche Distanz zu einem selbst erhöht. Also es ist die netteste Form von verpiss dich bitte schnellstmöglich, die wir je geschrieben haben.
0: Ist denn einer mehr so der Fröhliche von euch und einer mehr so der Philosoph und Nachdenkliche? Oder habt ihr beide...
1: Wie kommst du da jetzt drauf?
0: Oder habt ihr beide den gleichen Knall?
1: Ich glaube, wir haben beide den gleichen Knall, aber oft zu unterschiedlichen Zeiten.
0: Vielleicht. Okay. Kriegt ihr manchmal auch Streit wegen irgendeiner Idee, die der eine geil findet und der andere sagt, was willst du denn damit?
1: Richtig, Streit nicht. Ich glaube, wir merken inzwischen sehr genau, wann was nicht verfängt. Also ich meine, wir machen seit 15 Jahren zusammen irgendwie, schreiben wir Texte und machen Musik. Da weiß man dann, wenn man jetzt in den Raum kommt und sagt, hey, lass uns den Song schreiben. Und der andere sagt, dann weiß man schon, das findet der eigentlich ganz schön blöd. Und dann verfolgt man es vielleicht nicht weiter. Aber wir streiten da eigentlich nie drüber.
2: Also ich meine, wenn man merkt, dass die Idee resoniert beim anderen nicht, aber man selber ist super, super überzeugt von der Idee, dann ist es meistens so, dass wir dann selbst so lange an der Idee schrauben, bis wir nicht weiterkommen und selber merken, okay, das ist es nicht. Oder die andere Person doch noch überzeugt kriegen. Also das ist dann kein... Auch Mann, du willst mein Zeug nicht. Es endet da, sondern wir suchen, glaube ich, immer beide dann nach einer Lösung, sind aber auch gleichzeitig uneitel genug zu sagen, wenn eine Idee nicht verfängt, naja, dann ist es so. Das ist ja nichts Persönliches in irgendeiner Form.

0: leider nicht.
1: Die drei, die ja zur Band dazugestoßen sind, ich meine, das sind ja auch inzwischen schon Konstanten, sind ja immerhin, so, glaube ich, seit 2020 dabei, immerhin. Ne? Also ja. Das ist kein laufender Wechsel, die scheinen sich ja mit euch wohlzufühlen. Alexandra, Lola und Jason, sind das im Prinzip Angestellte oder gleichwertige Bandmitglieder?
2: Ne? Unterworfene.
1: Unterworfene, genau so habe ich es vermutet.
2: Also wie wir alle Sklaven des Klicks. Wir sind Unterworfene des Rock. Dann am Ende des Tages kann man keine Abweichung mehr machen. Alle vor, auf, neben der Bühne, die mit uns in der Reisegruppe sind, haben sich dem Rock verschrieben, sich die 666 in den Nacken tätowiert und sind auf dem Weg in die Hölle.
1: Klick gesteuert, ja. Sind wir ja auch in Medien. Verrückt alle.
2: Die Frage, wer den Klick abspielt, ne? Ist immer.
1: Und die drei seht ihr hauptsächlich im Studio und auf Tour?
3: Ja, wir sind ja alle so verstreut über Deutschland. Also selbst Jonas und ich sehen uns ja hauptsächlich im Studio und auf Tour. Aus allen Winkeln kommen wir dann zusammen und stolpern in den Bus, der da meistens in Köln startet, und dann geht's los.
1: Ihr habt ja diesen Schritt gemacht, da tobte noch Corona, ne? Das war ja auch durchaus mutig.
3: Wir haben 2019 haben wir die schon rekrutiert, die drei, und im stillen Kämmerlein angefangen zu proben, um eben eigentlich Mitte 2020 den ersten Aufschlag zu fünf zu machen. Und dann kam Corona, und das war natürlich für uns hart, aber für die drei fast noch härter, muss man sagen. Dass dann erstmal ja gar nichts ging. Ich bin auch total froh, dass das geklappt hat und wir dann Ende 21 das erste Mal so richtig spielen konnten.
1: Und so auf Festivals trefft er ja auch so die Szene. Wie werdet ihr wahrgenommen in der Pop-Rock-Musikszene? Werdet ihr ernst genommen? Ja.
2: Zunehmend. Also ich glaube, die anderen Bands sind nie das Problem. Menschen, die selber kunstschaffend sind und um, ich sag mal, Schreibprozesse, Anstrengungen, Reibereien in Teams, um Bookings und vor allen Dingen Social Media Wissen, die teilen so viel Leid mit einem, dass man sich eigentlich gut gegenübersteht. Ich glaube, wir haben noch ein bisschen Probleme in der Wahrnehmung bei Bookerinnen und Bookern, zum Beispiel von Festivals, weil eben diese Genese aus dem Kleinkunstduo, das wir einst waren, zur Band, das ist noch nicht bei allen angekommen. Und das müssen wir denen jetzt noch zeigen, dass das neue Produkt eben mit fünfköpfiger Band total nach vorne geht und super eben auch auf diesen größeren Bühnen funktioniert. Und das ist ein Prozess. Daran arbeiten wir. Aber sonst mit anderen Bands, also wir haben wirklich in den letzten Jahren viele, viele, viele tolle Menschen kennengelernt und ich würde sagen langanhaltende Freundschaften.
1: Es gibt ja auch einen Song auf der neuen Scheibe zum Beispiel, wo ja was mit den Sportfreunden Stiller, den stets gut gelaunten Sportfreunden Stiller macht.
3: Wirklich, das ist bizarr, wie gut gelaunt die sind. Das ist ganz toll. Davon hätte ich gerne. Wenn mir jemand das versprechen kann, dass ich in 10 Jahren so ein Grinsen im Gesicht habe wie die ganze Zeit, nehme ich sofort.
1: Obwohl euer Album gefällt mir besser als der aktuelle Output da von den Sportfreunden. Die aber natürlich auch gute Sachen schon gemacht haben und wie gesagt, die immer gut gelaunt sind und gegen die man eigentlich auch nichts haben kann. Die sind einfach, die kann man mit in Urlaub nehmen, die kann man frühstücken. Wunderbar. Ihr seid ein bisschen vielschichtiger.
3: Danke sehr. Das nehmen wir dankend an.
1: Wann habt ihr denn erstmalig gemerkt, Mensch, das läuft ja doch irgendwie was. Irgendwie ja Klicks und wir kommen live an und das wird doch zum Dauerjob, zum Dauerberuf. Wir sind eine Band, wir sind angekommen.
3: Ich finde, das ist total spannend. Also wir haben ja ganz früh durch diese Duo-Zeit und da haben wir Comedy-Kabarett gemacht, da konnten wir ganz früh davon leben. Dieser Markt ist ja auch viel einfacher und das war auch eine einfachere Zeit, finde ich, um mit Sachen auf der Bühne Geld zu verdienen. Wir sind irgendwie aus unseren Studenten-WGs ausgezogen, sind zusammengezogen, hatten eine WG, braucht man ja nicht viel, denkt trotzdem, ey, das ist ja fantastisch. Ich lebe mein Studentenleben nur mit Geld. So haben wir das damals manchmal gesagt und da hatten wir halt irgendwie Mindestlohngehalt. Und zum Glück kommt man immer wieder an so einen Punkt, wo man realisiert, was uns passiert, das ist ja unglaublich. Wie schön ist das, wie groß das ist, wie viele Leute da sind. Und mir geht's jetzt auch zum Beispiel im Sommer, wenn wir irgendwie dann ein Festival spielen und man kommt da raus und da stehen tausende Leute und freuen sich darauf, was man macht. Also da begreife ich eigentlich jeden Abend, wie besonders und wie toll das ist, was wir da machen dürfen.
1: Und in den ersten Reihen trifft man wahrscheinlich auch viele alte Bekannte wieder, die immer wieder auftauchen.
3: Ganz schön.

0: die ganz frühen Hits, die so viral steil gehen, waren ja zum Beispiel Ford Fiesta, Guacamole, ne?
1: Mhm.
0: Vielleicht mal zu den beiden Songs was sagen?
1: Ja, Guacamole ist ja, glaube ich, so der Song, dem wir ganz viel verdanken, weil der 2018 hat der wirklich viel für uns gemacht. Da gab es ja so einen ganz merkwürdigen, viralen Moment plötzlich, wo Januar 2018 das gesamte Internet in Deutschland beschlossen hat, das ist jetzt der Song, den wir anklicken. Und das war natürlich skurril damals. Es ist ein Song, der es leider nie so richtig rüber geschafft hat in die Band-Era, finde ich. Da merkt man so richtig, der kommt einfach aus einer Zeit, wo wir den zu zweit auf der Bühne machen wollten. Der hat schon beinahe was Theatrales, was Sketchartiges, was als Band total schwierig ist abzubilden. Da sind dann Sachen wie Ford Fiesta, der irgendwie 2019 kam, glaube ich, oder Hauch mich mal an, also auch noch vor der Band. Da war uns schon klarer, wo wir hinwollen, finde ich, wenn man das hört.
0: Also ich fand ja auch gut, vor allem, weil ich es auch nicht gleich gerafft habe, ein bisschen dafür brauchte. Irgendwann fiel der Groschen. Eva P.
1: Eva P.
2: Legendärer Song. Erinnert sich ja heute keiner mehr an Frauke Petri.
0: Ich schon auch, aber ja, man hat sie auch schon zum Glück ein bisschen gestrichen, das stimmt. Aber jetzt über die vermeintliche Tochter kommt man der Frau doch wieder näher. Werdet ihr spielen?
2: Lange nicht gespielt, den Song.
0: Echt nicht? Aber in Osterbruckhalle würde ich mal sagen.
2: Meinst du, das ist der Ort?
0: Das ist der richtige Ort, die Friedenstadt, da könnte man den Song doch nochmal huldigen. Ich würde mal wieder spielen. Und ich könnte mir auch vorstellen, Unplugged ihr beiden auf der Bühne, da würde auch Guacamole auch mal wieder funktionieren. Weil der einfach eine gute Beobachtung.
1: Den alten Trick aus dem Hut zaubern, ne?
0: Was ist im Moment so der Song, wo die Leute am steilsten gehen? Also sozusagen die zwei sichersten Songs?
2: Also wir hatten ja Anfang des Jahres wieder so ein bisschen Glück im Internet und Momentum mit einem unserer Songs, mit Schluss mit Reden. Das merkt man einfach, wenn sowas, sag mal, eine gewisse Viralität hatte, dann hat das eine gewisse Legitimation. Das ist der Song, den wir aktuell auf den Festivals immer auf Platz 1 spielen. Das ist der erste Song, mit dem wir rauskommen, um auch so ein bisschen die Ansage zu machen, hier Leute, das ist der Song, der jetzt hier irgendwie rumgegangen ist. Aber wir haben kein Problem damit, den als erstes zu spielen, weil wir haben inzwischen ja ein ganz gutes, breites Oeuvre. Ich meine, unsere Shows leben natürlich nicht nur von den Songs, die wir spielen, sondern auch von dem ein oder anderen Jux, den wir uns im Rahmen der Shows erlauben. Und da gibt es die ein oder andere Aktion, die Leute, glaube ich, aktuell massiv abholt. Und zwar fahren wir mit einem großen, aufblasbaren Auto während des Songs Ford Fiesta über die Leute. Max sitzt in diesem aufblasbaren Auto und spielt sich mit der Gitarre um Kopf und Kragen. Und ich versuche, über ihm stehend, Teile dieses Songs zu singen, während wir beide versuchen, nicht zu sterben.
0: Hammer. Ist also Stage-Diving der etwas galaktischen Art und Weise.
2: Genau.
0: Geht so ein bisschen schon wieder Bob Dylan und Audi. Ja, wunderbar.
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0: Habt ihr auch in Sachsen, Mecklenburg oder in AfD-Kreisen Fans oder ist das eher sparsam?
1: Wir haben in allen Regionen Deutschlands Fans, aber zum Glück wenig AfD-SympathisantInnen darunter. Und gleichzeitig ist es umso wichtiger, oft in Sachsen-Anhalt und in Mecklenburg und in Sachsen aufzutauchen. Einfach als Symbol, weil ich glaube, das sind schwierige Zeiten, die da auf uns zukommen, ehrlich gesagt.
0: Ja, und da macht ihr ja nie einen Hehl, da zeigt ihr immer klare Kante, das muss ich sagen. Respekt.
1: Ja, das ist auch wichtig. Also kommt man nicht mehr drum rum.
0: Der aktuellste Song, der so ein bisschen sich der politischen Thematik widmet, ich habe die neue, muss ich gestehen, immer so angezappt, also sozusagen in Kurzversion gehört, da muss ich nochmal genauer rangehen. Also gefällt mir auf alle Fälle, ich habe es bei uns im Scheibenschießen auch besprochen. Ich meine, ich habe 7 oder 8 Punkte gegeben. Von 10. Jetzt, wo ich euch auch ein bisschen kenne, hätte ich auch 8,5 gegeben. Erstmalig hätte ich die Note verteilt.
2: Jetzt sind die Punkte.
0: Ich meine, Alter, ich habe ja auch mal Pädagogik studiert.
2: Na.
0: Ja, deswegen den Song Pädagogen finde ich schon nicht schlecht.
3: Song ist ein ganz gutes Richtmaß. Wenn Pädagogen im Freundeskreis sind, die den Song per se gut finden und lustig finden, darüber lachen können, ist das ein menschlicher Bonus. Es gibt nämlich leider auch Pädagoginnen und Pädagogen, die finden das gar nicht so lustig. Und da wird es dann menschlich unangenehm.
0: Ja, nicht, dass einem nachts einmal die Tochter eines Pädagogen begegnet und dann hat man wieder dieses Frauke P., das wollte ich schon sagen, dieses
3: Eva-P.-Syndrom. Ich begegne, glaube ich, nachts als Band auf einem linken Spektrum lieber einem Pädagogen.
0: Auf alle Fälle.
3: To be honest.
0: Genau.
3: Ich glaube, gegen 3 Pädagogen würde ich schaffen.
4: Ich

0: Jetzt kommt ja so die Tourphase. Entstehen da auch neue Songs oder lasst ihr jetzt erstmal den Kopf so ein bisschen in der Ruhe, in der Sofaphase und alle Energie sozusagen auf die Bühne und dann kommen wieder die Sessions für neue Standarten?
1: Also man lässt den Kopf in der Sofaphase, das finde ich tatsächlich ein ganz gutes Bild. Aber da entstehen, glaube ich, Ideen. Also jetzt gerade sind wir wieder ein bisschen Frederik die Maus, die anfängt irgendwie ein bisschen genauer hinzugucken und zu sammeln und was passiert denn da eigentlich? Und klar, auch auf Tour passieren ja einfach viele Sachen, aber das wird nicht unmittelbar übersetzt. So, jetzt füllt sich vielleicht das Notizbuch langsam wieder und dann irgendwann guckt man, ob da genug drin steht und dann macht man die nächste Session aus.
0: Aber den Kurs musikalisch, den werdet ihr auch beibehalten. Es ist schon etwas roher jetzt geworden, aber es ist guter Indie-Rock, finde ich.
1: Genau, es ist Indie-Rock, es ist Alternative-Rock. Ja, ich glaube, das liegt uns, das steht uns ganz gut, würde ich sagen. Ich habe jetzt noch nicht das Gefühl, dass wir da fertig sind.
0: Ja, ich denke auch. Also von euch ist noch einiges zu erwarten. Jetzt kommen ja erstmal die wunderbaren Konzerte in Osnabrück, Hütte Rock, 7.8. Habt ihr euch sonst mit dem ganzen Line-Up da mal beschäftigt?
1: Also leider spielt ja Royal Republic am Tag nach uns. Finde ich ja eine ganz tolle Band, ehrlich gesagt. Ansonsten habe ich noch nicht genau geguckt. Genau. Aber ich gucke mir dann einmal alles an. Das finde ich nämlich sehr wichtig. Das ist das Schöne an den Festivals, dass man ja auch mal andere Bands gucken kann.
0: Könnt ihr euch freuen, das ist liebevoll gemacht da. Das ist ein schönes Festival mit einer angenehmen Größe. Das ist gewachsen. Und das ist ja auch eine Ehre, dass ihr sozusagen auch an einem Abend der Top-Act seid.
1: Also ich freue mich total.
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0: Ich habe euch jetzt ja wirklich auf dem Radar. Ich hatte das immer mal gehört, Lumpenpack gar nicht so schlecht. Aber ich bin nicht so viel viral. Ich bespreche zwar jede Woche auch zwei Scheiben. Ich habe euch auf dem Schirm. Macht weiter so.
1: Danke.
0: Ja,
1: danke.
0: Sehr gut. Gruß an den Rest der Band. Sollen auch mal einen Beitrag leisten. Lola und Alexandra können auch mal einen Song beisteuern.
2: Weiß ich nicht.
3: Ich war aus. das bestellen wir aber.
2: Wenn Lola einen Song mitbringt, dann hat er so viele rhythmische Versätze und ja, so viele Akkorde. Die Frau kennt alle Akkorde und alle Rhythmen. Die darf man da, glaube ich, gar nicht ranlassen. Da wird dann klar, dass wir Bauern sind.
0: Ja, das ist doch schon ein Song. Die darf man da nicht ranlassen. Daraus kann man doch schon, das ist doch schon ein guter Titel. In dem Sinne, bleibt dran.
3: Vielen Dank dir.
0: Bleibt dran und jetzt wieder geschmeidig schön eine Falte ins Sofa, aufs Kissen und dann bequem machen. Siesta. In dem Sinne, Grüße Tschüss. Nach Göttingen und Stuttgart.
3: Tschüss.
2: Danke.
0: Ciao, bis demnächst. Tschüss.
2: Ciao.
0: Tschüss.

0: Stamm. Die Geschichte hier entsteht nur in Gedanken.
1: Und die Gedanken hat ein schüchterer junger Mann,
0: der seit geraumer Zeit schon zu sich sagt:
1: Geh zu ihr rüber und sprich sie einfach an.

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1: Ich bin Tanja Wagner. Der von Bundeskanzler Merz geplante Umbau seiner Regierung wird überschattet von einer dramatischen Hängepartie um den Posten des Verkehrsministers. Klar ist dagegen, dass Carsten Linnemann Nina Wagen im Gesundheitsministerium ablöst, die ins Kanzleramt wechselt.
2: Linnemann steht im Gesundheitsministerium vor keinen leichten Aufgaben. Sozialverbände fordern Nachbesserungen bei den geplanten Reformen, auch wenn sich der neue Minister damit im Kabinett unbeliebt machen würde. Die Gesundheitsreform sehe erhebliche Leistungskürzungen und mehr Belastungen für die Versicherten vor, sagte die Vorsitzende des Sozialverbands Deutschland, Michaela Engelmeier, den Zeitungen der Funke Medien. Sie fordert auch mehr Tempo bei der Pflegereform. Die dürfe aber keine Sparreform werden, sagt sie. Katrin Müller, Nachrichtenredaktion.
1: Die Waldbrände im Südwesten Frankreichs haben eine der größten Evakuierungsaktionen in der Geschichte des Landes ausgelöst. Besonders betroffen ist die Region rund um Bordeaux, wo die Flammen weiter außer Kontrolle sind. Wegen der heranrückenden Brände wurden dort bereits mindestens 110.000 Menschen in Sicherheit gebracht. Nach Angaben der Präfektur Gironde hat der Großbrand inzwischen rund 19.000 Hektar Fläche erfasst, eine Fläche größer als Paris. Im Asowschen und Schwarzen Meer eskaliert der Seekrieg. Kiew wirft Moskau vor, die Ernährungssicherheit in Teilen der Welt zu gefährden. Täglich gibt es Berichte über Schiffe, die eine der Kriegsparteien ins Visier genommen hat.
3: Die Ukraine greift seit Anfang Juli Schiffe an, die russisch kontrollierte Häfen im Asowschen und Schwarzen Meer anlaufen. Ursprünglich ging es dabei vor allem um Öltanker der sogenannten Schattenflotte. Moskau reagierte mit einer Ausweitung seiner Angriffe auf ukrainische Hafenanlagen im Großraum Odessa. Eine Blockade des ukrainischen und des russischen Schiffsverkehrs im Schwarzen Meer könnte vor allem die Getreidepreise in die Höhe treiben. Russland und die Ukraine haben beim Weizen etwa einen Anteil an den weltweiten Exporten von 25-30%. Katharina Schröder, Moskau.
1: Zum Christopher Street Day in Berlin warnen die Organisatoren vor einem raueren gesellschaftlichen Klima. Queere Menschen stehen weltweit unter Druck, sagte Vorstandsmitglied Hoffmann der Deutschen Presseagentur. Bestehende Rechte würden teils wieder rückabgewickelt und auch die Hasskriminalität steige an.

0: Guten Abend zusammen. Herzlich willkommen an diesem dritten Dienstag im Juli bei Sonnencreme-Wetter zur Querbeet-Sendung auf OS Radio 104,8. Ich bin Heidi Jensen und freue mich, dass ihr dabei seid. Ich bin gemeinsam sendeverantwortlich für die heutige Bürgerfunksendung Querbeet mit Sigi Obergrätenkämper, Brigitte Finke-Borgel und Uwe Altschner, der die Knöpfe an der Technik drückt. Herzlich willkommen, Brigitte, im Querbeet-Team. Wir freuen uns sehr, mit dir gemeinsam Radio zu machen.
1: Ja, hallo Heide oder hallo liebe Hörer natürlich. Heute habe ich es auch bis ins Studio geschafft, nachdem ich letztes Mal ja im Urlaub war. Und jetzt gucke ich mal, wie das hier alles so läuft.
0: Super, das kann nur gut werden. In der nächsten Querbeet-Stunde gibt es das Interview mit Brigitte und ihrem Gast, den Beitrag von Sigi über Anno Dazumal, Infos, Veranstaltungstipps und im Querbeet-Musikmix von damals bis heute ist sicher für jeden was dabei. Wir starten mit Tripping und Robbie Williams.

0: Im Interview spricht Brigitte mit ihrem Gast über die Hundestaffel von der Caritas. Das haben wir vorher aufgezeichnet.
1: Ja, liebe Hörer, ich bin heute zum Hundeübungsplatz der Rettungshundestaffel bei den Johannitern gefahren. Diese Hundestaffel kommt immer dann zum Einsatz, wenn eine Person vermisst wird. Zum Beispiel ältere, verwirrte Menschen oder wenn zum Beispiel ein Kind sich im Wald verlaufen hat. Die Staffel arbeitet ehrenamtlich und steht das ganze Jahr über zur Verfügung und kann angefordert werden über die Polizei- oder Feuerwehrleitstellen. Was hier so beim Training passiert und was es sonst noch Wissenswertes gibt, das bespreche ich jetzt mit der Hundetrainerin Marita Würth, die mich freundlicherweise hier heute eingeladen hat. Hallo Marita.
2: Hallo.
1: Ja, meine erste Frage, so eine Rettungshundestaffel, kann die einfach jeder gründen oder braucht man dafür sowas wie eine staatliche Anerkennung oder irgendeine Lizenz?
2: Ja, gründen kann prinzipiell jeder eine Hundestaffel und kann sich dann auch Rettungshundestaffel nennen. Also wie gesagt, nennen kann man sich ja, wie man möchte. Nur die Einsatzfähigkeit bzw. die Anforderung, was du ja schon gerade gesagt hast, über die Leitstelle bzw. über die Polizei, das gilt tatsächlich nur für die allgemeinen Hilfsorganisationen. Also das heißt Johanniter Unfallhilfe oder auch das DRK oder das ASB. Es gibt auch Rettungshundestaffeln bei den Maltesern. Ja, deswegen sollte man dann, wenn man wirklich in einer Rettungshundestaffel mitarbeiten möchte, schauen, wo sich in der Nähe des Wohnortes eine dieser oben genannten Hilfsorganisationen befindet und auch eine Rettungshundestaffel unterhalten.
1: Ah ja, okay. Wie lange hält so ein Hund überhaupt einen Einsatz am Stück durch? Und gibt es bestimmte Rassen, die sich am besten für diese Arbeit eignen?
2: Gut, zum ersten Teil, da kann ich erklären, das ist sehr individuell. Es kommt einmal auf den Hund drauf an, also wie jung ist er, was hat er für eine Kondition, was hat er eigentlich auch für einen Tag. Man ist ja auch als Hund nicht immer gleich gut drauf, darf man auch mal erwähnen. Dann ist es auch so ein bisschen rassespezifisch, also es gibt kleine agile Hunde, dann gibt es ein bisschen größere Hunde, die sich vielleicht konditionell ein bisschen anders verhalten. Abhängig ist es aber auch von der Witterung, also haben wir einen sehr warmen Tag, wir hatten einen Sätze, das war dann ungefähr bei knapp unter 30 Grad. Also da hält der Hund natürlich 10 Minuten, 15 Minuten durch. Und dann hatten wir Einsätze nachts bei Muckeligen, kurz über dem Gefrierpunkt und Regen. Und da hält der Hund dann wesentlich länger durch und kann auch größere Gebiete absuchen. Also da muss man wirklich gucken. Und das ist dann auch die Aufgabe des Hundeführers, der seinen Hund ja auch ganz genau kennt und super lesen kann, der also genau sieht, arbeitet mein Hund noch, kann er oder sollte ich vielleicht die Suche unterbrechen und jetzt eine Pause einlegen und dann vielleicht nach einer Stunde dann nochmal neu anfangen.
1: Also ist so ein Jack Russell auf jeden Fall da ausdauernder als, ich sag mal, ein Pudel?
2: Nein, also nichts gegen Pudel. Pudel sind in meinen Augen mit die intelligentesten Hunde, die ich kenne und wären auch für die Ausbildung zum Rettungshund super geeignet. Wenn wir von einem normalen Pudel sprechen, der also auch eine normale mittlere Größe hat und jetzt kein Toy-Pudel, was dann tatsächlich auch zu Qualzucht oder beziehungsweise Gendefektmerkmalen führt, aber das ist ein anderes Thema, das Fass möchte ich jetzt nicht aufmachen.
1: Ja, okay.
2: Aber da kommen wir zum zweiten Teil der Frage.
1: Spezielle Rassen.
2: Genau, spezielle Rassen. Geeignet ist erstmal jeder Hund. Er darf nicht zu klein, nicht zu groß, nicht zu schwer sein. Er sollte vom Hundeführer getragen werden können. Er sollte eine Spielfreude mitbringen. Das heißt, es geht ja alles über Belohnung.
1: Das heißt, der Hund sollte möglichst jung sein?
2: Ja, also je jünger, also wenn man mit 10, 12 Wochen anfängt, wenn alle Impfungen durch sind, dann ist es optimal. Die Altersgrenze ist bei uns in der Staffel 3 Jahre. Die Ausbildung dauert 3 Jahre, also das heißt, der Hund wäre dann 6 und man will ihn ja auch noch in einigen Einsätzen laufen lassen.
1: Ja.
2: Mit 13 Jahren darf der Hund nicht mehr in den Einsatz. dann ist das
1: die... Ach, ja, dann gibt es wirklich sowas wie Rente auch oder Pension, genau, bei den Hunden. Ja.
2: Wenn ich da nochmal weiter ausholen darf mit den geeigneten Rassen, wir haben bei uns in der Staffel querbeet alles. Du hast die beiden Adel Terrier kennengelernt. Wir haben zwei Hoverwarte, wir haben jetzt zwei Labradore, wir haben einen Mali, wir haben einen Pudel-Mischling, wir haben Border Collies, wir haben einen Australian Shepherd und auch mehrere Mischlingshunde, von denen man nicht so ganz genau weiß.
1: Ja, okay. Trainieren die alle zusammen?
2: Nein, also jein. In der Suche wird jeder Hund einzeln gearbeitet, aus dem Grund, er soll sich auf seine Arbeit konzentrieren und nicht irgendwie abgelenkt werden durch den anderen Hund oder noch die Idee haben, okay, ist mir jetzt gerade mal so ein bisschen mühsam, fang doch mal an mit Spielen. Mhm, also in der Suche im Gelände jeder Hund einzeln. Die Verträglichkeit, die Sozialverträglichkeit, die trainieren wir in der Woche, wenn wir am Donnerstag das kleine Training unter anderem auch hier in der Halle haben. Da trainieren dann alle Hunde gemeinsam. Das heißt, es wird langsam aufgebaut. Also die Junghunde werden nicht damit überfallen, sondern es wird immer ein Hund nach dem anderen der Runde zugefügt. Wir stehen, oder man kann sich das so vorstellen, wir haben in unserer Gerätehalle, in unserem Geräteparcours, einen Stuhl. Kreis. Alle Hundeführer sitzen dann dort. Die Hunde befinden sich vor dem Hundeführer in der Ablage. Ein Hund durchläuft den Geräteparcours und die anderen Hunde müssen in der Ablage bleiben und zugucken. So, wenn einer fertig ist, kommt der nächste. Das ist eine sehr schwierige Übung, weil
1: Disziplin,
2: es ist Disziplin und Impulskontrolle pur. Mhm.
1: Ja, das glaube ich. Gibt es innerhalb des Rettungsdienstes für die Hunde je nach Eignung noch spezielle Einsatzthemen?
2: Nein. Also die sind tatsächlich mit ihrer Suchaufgabe komplett ausgelastet. Was wir darüber hinaus natürlich noch machen und auch gerne machen, sind Infoveranstaltungen oder Veranstaltungen, wo wir uns als Johanniter Unfallhilfe, insbesondere des Ortsverbandes Osnabrück, präsentieren. Wir waren zum Beispiel im letzten Jahr am Tag der Niedersachsen vertreten. Da standen wir ja auf der Blaulichtmeile.
1: Das war ja hier in Osnabrück.
2: Das war hier in Osnabrück. Wir werden jetzt einen Infostand am 1. August bei der Saisoneröffnung des VfL mitgestalten und uns dort präsentieren. Ja, und dann gibt es halt ab und an mal bei einer Feuerwehr, die uns dann einladen. Und da müssen unsere Hunde dann auch Gelassenheit demonstrieren. Das heißt, sie dürfen sich durch viele Menschen, durch laute Geräusche nicht beeindrucken lassen. Ja. Aber das ist ja auch tatsächlich ihre Aufgabe in der Suche.
1: Sie müssen das ist eine gute Übung.
2: Das ist eine super Übung. Sie müssen absolute Gelassenheit zeigen und dadurch auch die Belastbarkeit im Einsatz.
1: Okay. Haben Sie auch noch Musikwünsche frei? Drei Musikwünsche.
2: Okay.
1: Vielleicht kann Ihre Tochter da aushelfen.
2: Könnte ich spontan zusteuern. Das wäre einmal meine momentane Lieblingsgruppe. Das ist eine isländische Gruppe, Monsters of Man. Und das Lied heißt Little Talks. Und dann bin ich auch...
1: Das kenne ich sogar.

0: Wie erfolgt die Auswahl der Hunde, die hier die Ausbildung durchlaufen dürfen? Und kann ich das als Hundehalter bei meinem Welpen schon früh erkennen, ob er für so eine Ausbildung talentiert ist? Oder läuft das hauptsächlich alles übers Training?
1: Beides. Wenn ich, kommt drauf an, mit welcher Intention ich mir einen Hund auswähle. Also bei uns war es so, beziehungsweise bei meiner Tochter, ich hatte ja schon meinen Hund, meinen Erdel, Fiete. Und es war klar, dass Janne in die gleichen Fußstapfen treten möchte, war damals aber noch nicht volljährig, musste also warten, bis sie 18 ist. Ja. Und ja, wir sind dann zu dem Züchter meines Hundes und es war ja klar, dass Janne eben Rettungshundearbeit machen möchte und der Züchter hat dann den Welpen ausgesucht und ihr dann den Hund in die Hand gedrückt und gesagt, aha, so, das ist deine. Und ich habe sie nach den Kriterien ausgesucht. Ich weiß, dieser Welpe gibt nicht auf. So.
0: Ah, okay,
1: und,
0: ich
1: kann nur sagen, das war die beste Auswahl aller Zeiten und vermutlich hätten wir uns für einen anderen Hund entschieden, aber im Vorfeld der Züchter weiß ganz genau, was er möchte. Wenn ich mir nun keinen Hund vom Züchter auswähle oder ich habe erst später die Idee, ich habe einen Hund und ich möchte irgendwie was Tolles mit ihm machen und Rettungshundearbeit wäre irgendwie eine schöne Möglichkeit, dann kommt man kann bei einigen Probetrainings dabei sein, das ist unabhängig davon, wie alt der Hund ist, dann gucken wir uns natürlich den Hund an und sagen, Mensch, der wäre super geeignet, der ist erstens wahnsinnig verfressen, zweitens total
0: also Labrador.
1: Genau, das passt. Ist sehr, sehr spielfreudig und er ist sehr menschenbezogen und er ist sehr sozial verträglich, dann sind das die besten Möglichkeiten. Wir schicken, Leute nach Hause und sagen, tut mir leid, hier ist eine Mitarbeit nicht möglich. Wenn es sich um spezielle Hunderassen handelt, die unter, sag mal, Qualzuchtmerkmale fallen, das sind Hunde mit einem doppelten Merl-Faktor, das sind alle kurznasigen Hunde, das sind alle Zwergzüchtungen, die einfach nicht, sich nicht vernünftig bewegen können, die nicht genug Luft bekommen, die nicht anständig atmen können,
0: ne? Ja.
1: Oder eben die auch andere Gendefekte haben, wo man eigentlich davon ausgehen kann, dass der Hund in den nächsten Jahren gesundheitliche Probleme bekommt.
0: Okay, ja gut, sonst würde dieses ganze Engagement ja auch keinen Sinn machen, wenn man jetzt schon absehen kann, der Hund bleibt nur anderthalb Jahre hier zum Einsatz oder das lohnt wahrscheinlich nicht, ne? Nee.
1: Wir als Johanniter sehen uns da auch ganz weit vorne, Öffentlichkeitsarbeit zu betreiben, weil, und das ist auch meine persönliche Meinung, Hunde, die mit einem Gendefekt wissentlich gezüchtet werden und dann für teuer Geld verkauft werden, also diesen Züchtern gehört tatsächlich das Handwerk gelegt und da sollte man auch Öffentlichkeitsarbeit betreiben, wobei ich dann natürlich auch schon mal das ein oder andere Mal von einem Interessenten mir unschöne Worte anhören musste, die das dann einfach nicht einsehen.
0: In der heutigen Zeit, ja, das glaube ich. Das Problem bei den Qualzuchten ist ja auch, dass die Nachfrage einfach da ist. Ne? Oder ich weiß nicht, ob das immer noch so schlimm ist, aber weil es wird ja durchaus in den Medien mittlerweile informiert.
1: Absolut unverständlich, dass man seinen Hund danach auswählt, dass er ein möglichst auffälliges, ungewöhnliches Aussehen hat, möglichst bunt, irgendeine Farbe, die es vorher noch nicht gibt oder irgendwas ganz Tolles.
0: Ganz große
1: und dann,
0: Augen.
1: Genau, und dann für einen kranken Mischling, was anderes ist es nicht, bis zu 3.000 Euro auf den Tisch blättern muss.
0: Hui, das wusste ich gar nicht, dass die so teuer sind zum Teil. Ja, okay. Wie sieht das Hundetraining denn konkret aus und welche Hilfsmittel oder Geräte gibt es dafür?
1: Okay, ich fange mit den Hilfsmitteln an. Hilfsmittel, Spielzeug, Futter. So, das sind eigentlich die wichtigsten Hilfsmittel. Und ja, wenn man den geeigneten Hundeführer am anderen Ende der Leine auch als Hilfsmittel ansehen möchte, dann ist damit eigentlich alles gesagt, was es braucht, um ein Team auszubilden. Natürlich, klar, die Anleiter, die Trainer, aber der beste Hund kann nicht erfolgreich ausgebildet werden, wenn am anderen Ende der Leine ein talentfreier Hundeführer steht. Also, wir haben darüber gesprochen, welche Anforderungen oder welche Hunde sind geeignet für die Ausbildung. Es ist genauso wichtig, die Frage zu stellen, welche Menschen sind geeignet.
0: Das heißt, es gab schon Hunde hier, die eigentlich gut geeignet waren, was man gesehen hat, und der Mensch hat sie irgendwie nicht so richtig hinbekommen.
1: Ja, definitiv. Das,
0: ja, okay.
1: Ja, das ist richtig. Also man sollte sich, bevor man überhaupt ja, die Idee weiter auslebt, ich möchte in der Rettungshundearbeit mitarbeiten, sich darüber im Klaren sein, was einen erwartet. Wir erwarten von Hundeführern, dass sie mental und körperlich fit sind. Das heißt, man muss damit rechnen, dass man vielleicht auch im Einsatz mal nicht so schöne Dinge vorfindet. Mhm. Und man muss körperlich in der Lage sein, das Training, ja, mit zu durchlaufen. Es ist bergig, es geht bergab und es geht bergauf und es ist bei jedem Wetter,
0: egal, das ist ja auch wichtig, bei jedem Wetter, ja.
1: Und so weiter. Also das heißt, körperliche Fitness ist eine Grundvoraussetzung und natürlich auch die Zeit und die Bereitschaft, die Zeit der Hundestaffel zur Verfügung zu stellen. Wir trainieren zweimal die Woche, einmal in der Woche, das ist meistens am Donnerstag, so von 19 bis 22 Uhr. Ja. Kann auch mal eine halbe Stunde länger dauern, wenn man eben zusammensitzt und dann so ein bisschen ins Klönen kommt.
0: Das heißt, das Kollegiale wird ja auch gelebt.
1: Absolut, also wir sind eine super tolle Gruppe, also im Grunde ist es fast eine Ersatzfamilie. Okay. Also wir haben schon eine tolle Truppe mit einem super Teamgeist, den wir auch leben. Am Wochenende ist dann in Anführungszeichen das große Training. Wir sind dann im Gelände. Das heißt, jetzt, nachdem die Brut- und Setzzeit vorbei ist, können wir auch wieder in den Wald. Hätten wir vorher auch gekonnt. Wir haben uns aber selber auferlegt, dass wir das nicht machen, weil wir eine Vorbildfunktion dem normalen Bürger gegenüber haben, der dann vielleicht sagt, ja, wenn der Hund durch den Wald laufen darf, dann darf mein Pfiffi das auch. Und um gar nicht erst in diese Situation zu kommen, haben wir uns dann auf Ersatzgebiete letztendlich geeinigt. Wir können dann im Steinbruch trainieren oder auch mal eine Gebäudesuche machen. Also da gibt es
0: viele Möglichkeiten. Ja, das ist ja auch gut. Genau. Das hört sich auch gut an.
1: Also am Wochenende, wie gesagt, dann das große Training im Gelände. Das starten wir dann, je nachdem, wie warm es ist, also circa zwischen 8 und 9 Uhr. Und dann, wenn alle oder fast alle Hunde da sind, dann kann es auch mal bis 15 Uhr, 16 Uhr dauern. Mhm. Das heißt, wir arbeiten ja alle unsere Hunde gegenseitig. Das heißt, jeder Hundeführer ist auch Versteckperson für die Hunde der Kollegen.
0: Ja. Das macht Sinn.
1: Und ja, dann wird sich halt im Wald versteckt. Bei den jungen Hunden baut man das langsam auf. Da geht es dann erstmal so ein bisschen um kleine Witterungsspaziergänge. Dann verschwinden die Helfer dann mal hinterm Baum. Dann wird zuerst noch gerufen. Das wird dann halt immer weniger. Und langsam verknüpft der Hund dann eigentlich, was er soll.
0: Ja.
1: Da bin ich auch großer Fan von Phil Collins und dem Musical Tarzan. Und da würde ich mir das Lied wünschen, Strangers Like Me.

0: Haben Sie hier eigentlich Regenzulauf oder ist das eher wenig?
1: Wir können uns wahrlich nicht beklagen. Wir haben Regenzulauf. Wir haben mittlerweile, glaube ich, 15, letzte Woche war noch eine Interessentin da, 15 Hundeführende, und wir sind auch jetzt an einem Punkt, wo wir sagen, okay, wir machen jetzt die Tüte zu, und dann mögliche Interessenten, Interessentinnen müssten dann irgendwie auf die Warteliste. Also es hat keinen Nährwert, also man darf dann nicht die Qualität über die Quantität
0: setzen. Ja, das verstehe ich. Ist so eine Staffel eigentlich vorgeschrieben in so einer Stadt wie Osnabrück, in so einer großen Ordnung, oder ist das einfach wirklich nice to have?
1: Nice to have. Nein, vorgeschrieben ist es definitiv nicht. Man muss sich als Ortsverband oder Ortsverein auch eine Hundestaffel leisten können. Das heißt, wenn ich eine Organisation habe, die ist nicht so groß, wie wir als Osnabrücker Ortsverband es sind, die können sich einfach keine Hundestaffel leisten. Mhm. Wir kosten Geld und wir haben keine Einnahmen.
0: Also es gibt keine Beiträge oder sowas als Verein, aber gut, das wäre ja mit 15 Leuten auch wahrscheinlich nicht zielführend.
1: Genau. Nein, es gibt keine Beiträge, also unsere Mitglieder, ja, sie müssen natürlich Mitglied in der Johanniter Unfallhilfe sein, aber dieser Kostenbeitrag von, lass mich lügen, sind es 25 Euro mittlerweile im Jahr. Damit bereist man dann wahrlich nicht viel. Alles andere, die Ausbildung kostet Geld, das Equipment kostet Geld, also die eigene persönliche Schutzausrüstung kostet Geld, alleine die Kenndecke für den Hund kostet schon fast 100 Euro. Ui. Die Fahrzeuge kosten Geld.
0: Brauchen die auch eine bestimmte Ausstattung für den Hund dann, oder?
1: Also alles an Ausstattung, an Halsband, Leine und so, das halt definitiv der Hund.
0: Aber Hundebox oder?
1: Hundebox, also wir haben in unseren Fahrzeugen bzw. in den Hundeanhängern Hundeboxen, klar, weil die Hunde müssen ja nach der Transportverordnung tierschutzgerecht transportiert werden. Mhm. Zum Trainingsort selber muss natürlich jeder Hundeführer selber dafür sorgen, dass sein Hund im Auto artgerecht transportiert werden kann.
0: Ja. Wurde Ihnen eigentlich der Trainingsplatz hier von der Stadt zur Verfügung gestellt oder mussten Sie sich selbst um alles kümmern? Und wie sieht es so insgesamt mit den Kosten aus? Also sind das wirklich nur Spenden oder steuert die Stadt auch was dazu? Oder gibt es EU-Fördergelder? Oder?
1: Das wäre ein Träumchen, sowohl als auch. Nein, da bleiben wir bei der eben getätigten Aussage, dass jeder Ortsverband ja selber die Kosten trägt. Wir bekommen kein Geld von der Stadt, wir bekommen kein Geld vom Land. Wir bekommen ab und an Spenden und sind auch auf Spendengelder angewiesen. Ja, ansonsten haben wir hier in Osnabrück einen Ortsverband, der Hundestaffel für sehr wichtig hält und die Hundestaffel auch vollumfänglich unterstützt. Und da haben wir wirklich
0: das ganz, ist also ein Glücksfall.
1: Ja, definitiv ganz, ganz großes Glück.
0: Wenn jetzt jemand spenden möchte, wo kann man die Bankverbindung finden? Gibt es eine Internetseite?
1: Da kann man spenden auch, und also man gibt ein als Suchbegriff Spende, Rettungshundestaffel der Johanniter. Mhm. Dann ist es ein allgemeines Spendenkonto. Da müsste dann der Vermerk noch zusätzlich erscheinen, Rettungshundestaffel Osnabrück.
0: Ah ja.
1: So, dann ist das Geld auch uns zugeordnet wird oder werden kann und nicht irgendwo im großen Topf dann.
0: Achso, weil Johanniter gibt es bundesweit, ne?
1: Ja.
0: Dankeschön, das waren spannende Einblicke in die Arbeit der Staffel. Hoffentlich kann dieses Engagement auch weiterhin stattfinden. Dafür braucht es ja immer wieder die Spenden, die an dieser Stelle auf jeden Fall gut eingesetzt sind. Das sehe ich hier. Es gibt hier einen beeindruckenden Fuhrpark und auch das Gelände ist wirklich weitläufig. Wir sind hier an der Klöcknerstraße in Osnabrück und die Johanniter sind hier sogar in der glücklichen Situation, dass noch von dem Gelände hier etwas vermietet werden kann. dann, ja, ich bedanke mich ganz herzlich für das Interview. Ja, okay, vielen Dank. Janne, gibt es von dir noch? Nein. Janne ist wunschlos glücklich mit ihrem jungen Terrier.
1: Was von Peter Maffay wünschen, weil ich die Familie immer damit nerve, dass, als ich 18 war, Peter Maffay auf dem Parkplatz der Disco getroffen habe und ihm fast eine Beule ins Auto gefahren habe.
0: Oha. Aber ja, dann verpflichtet das natürlich jetzt hier.
1: Genau.
0: Ja, was könnte man denn von Peter Maffay spielen?
1: Breite Palette.
0: Ja gut, dann darf der Sender sich einfach mal da was aussuchen. Da findet sich bestimmt was. Ja, dann nochmal ganz herzlichen Dank. Und ich freue mich, dass Sie hier diese Arbeit machen und dass die Stadt davon profitieren darf. Tschüss.
1: Tschüss.

Was heißt das schon? Vernünftig. Wer ist das schon? 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Und du bist du. 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Und ich bin alt. Aber was kann das schon bedeuten?

0: 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Und jetzt geht's weiter mit Sigi. Der spricht über das Dorfleben in seiner Kindheit in den 60er Jahren und was er so alles erlebt hat. Sigi, ich bin gespannt.
1: Ja, das darfst du auch. Eine unbeschwerte Kindheit in den 1960er Jahren war geprägt von grenzenloser Freiheit in der Natur, dem Fehlen ständiger elterlicher Überwachung und einfachen, aber unvergesslichen Alltagsabenteuern. Ich, Sigi Obergräfenkämper, möchte Ihnen von einem Tag aus meiner Kindheit erzählen, der dieses Lebensgefühl wiedergibt. Es war im Sommer 1965, der nach Himbeereis für 10 Pfennig schmeckte und nach warmem Kopfsteinpflaster roch. Wenn die Haustür morgens hinter mir ins Schloss fiel, gab es nur eine einzige Regel. Wenn die Straßenlaternen angehen, bist du zum Abendessen zu Hause. Keine Handys, keine Ortung, keine Helikoptereltern, die Welt gehörte den Kindern. Vor dem Haus wartete bereits die Bande. Zu viert setzten wir uns im Hof auf die hölzerne Bank direkt neben die Isetta meines Vaters und schmiedeten Pläne für den Tag. Unser Dorf, umgeben von Wald, Wiesen, Feldern und Gewässern, bot für endlose Spiele das perfekte Revier. Heute ging es zur Wirau, dem Bach am Ortsrand. Mit unseren klapprigen Rädern ohne Gangschaltung sausten wir unserem Ziel entgegen. Der Fahrtwind wehte uns durch die Haare und das rhythmische Klackern der Wäscheklammern, die eine Spielkarte an den Speichen hielt, klang in unseren Ohren wie der Motor einer echten Rennmaschine. Keiner trug einen Helm, das war zu der Zeit noch unüblich, zumal die Knie vom letzten Sturz ohnehin noch verkrustet waren. Niemand scherte sich um Schrammen, denn sie gehörten zum Sommer wie die Sonnencreme von Pitzbuin oder Dilial mit Lichtschutzfaktor 2. Einfach ein bisschen Spucke auf die Schramme, einmal kurz drüber wischen, weiter ging es. Denn Freiheit bedeutete damals auch schmutzig nach Hause zu kommen. An der Wirau angekommen, flogen unsere Sandalen auf einen Haufen und wir gingen barfuß ans Werk, einen Staudamm aus dicken Ästen, großen Kieselsteinen, Lehm, Erde und Moos zum Abdichten zu bauen. Wichtig dabei war, es wurde ausschließlich genutzt, was die Natur uns bot, und es gab für unser Vorhaben eine klare Rollenverteilung, die aus Planer, Steineschlepper und Matschexperten bestand, Gruppendynamik inklusive. Zunächst wurden als Fundament die Steine quer zur Strömung im Bachbett verkeilt. Danach steckten wir Äste und kleinere Stöcker zwischen die Steine, um ein stabiles Geflecht zu bilden. Zur Abdichtung wurden die Zwischenräume mit nasser Erde, Lehm und dicken Moospolstern verstopft, bis das Wasser sichtbar anstieg. Der Moment, in dem sich das Wasser staute und ein kleiner, selbstgemachter See entstand, in dem wir Papierboote schwimmen lassen konnten, war der Höhepunkt unseres Naturtagewerks. Die Zeit schien wie im Flug vergangen zu sein, als wir uns nach getaner Arbeit mit unseren nassen Klamotten erschöpft, aber zufrieden und glücklich ins frisch gemähte Gras der angrenzenden Wiese legten, in den blauen Himmel schauten und feststellten, was für ein unbeschwerter Tag, den meine Freunde und ich, die Bande von der neuen Straße, ohne Druck und Erwartungen und in unserem eigenen Tempo genießen konnten. Als die Sonne den Himmel in ein tiefes Orange tauchte, machten wir uns auf den Rückweg, plünderten aber unterwegs noch mit unserem letzten Taschengeld den Tante-Emma-Laden an der Ecke. Für ein paar Pfennige gab es Brausepulver, das auf der Zunge prickelte, saure Zunge, eine Leckmuschel oder bunte Kaugummis. Vor den offenen Küchenfenstern in unserer Straße hörte man das Klappern von Geschirr und das dumpfe Murmeln der Abendnachrichten aus den ersten Röhrenfernsehern. Es gab zwar nur

einer Zeit, die komplett anders war als heute. Über Straßen als Spielplätze, Gummitwist, Seilspringen, Festtagsessen, süße Verführungen, Tante-Emma-Läden, Wirtshäuser, Partyklassiker und Fruchtbowlen. Und weil das so ist und diese Zeit noch viel Gesprächsstoff bietet, planen meine Kollegin Heide Jensen und ich in der nächsten Querbeet-Ausgabe einen ausführlichen, nostalgischen Rückblick auf unsere Kindheit in den 60ern. Natürlich mit der entsprechenden Musik und garantiert großen Wiedererkennungswert bei Menschen, die gemeinsam mit uns diese wunderbare Zeit erleben konnten. Apropos Musik, ich habe in der letzten Woche einen Song gehört, der mich auf Anhieb total begeisterte, so dass ich ihn mir heute als Musikwunsch ausgewählt habe. Oblivion von Zimmel ist nicht nur eine einzigartige Kombination aus tiefer Emotionalität und musikalischer Raffinesse, sondern fühlt sich auch wie ein Trostpflaster in schweren Zeiten an. Textlich behandelt der Song Themen wie die Endlichkeit des Lebens, menschliche Verletzlichkeit und das Gefühl, sich in einer schwierigen Umgebung behaupten zu müssen. Zimmels Stimme transportiert dabei eine Verletzlichkeit, die direkt berührt, eine sehr intime Atmosphäre schafft und mit dem Kontrast zwischen leise nah und laut explosiv eine Gänsehautdynamik erzeugt. Oblivion von Zimmel, ein Lied, das ich der Hörerschaft nicht vorenthalten möchte, spielen wir jetzt.

Die Toten Hosen sind zurück und gehen auf ihre wohl letzte Abschiedstour nach 45 Jahren Musikgeschichte mit ihrem 16. und letzten aktuellen Studioalbum. Trink aus, wir müssen gehen, so heißt es. Die letzte Runde geht auf uns. Wir

Campino so schön sagt, plus Bonusalbum Alles muss raus. Auf diesem Album sind Künstler, mit denen die Toten Hosen gemeinsam Musik machen. Beide Alben sind seit Mai im Handel. Alle Texte sind von Campino. Etwas ist auf alle Fälle dabei, seine private Gartenzwergsammlung. Eine Band, die Generationen vereint, das können nicht viele, die vor 45 Jahren angefangen haben. Mit ihrer Musikmischung für die, die Lust haben, Gas zu geben und die, die es etwas ruhiger angehen lassen. Wir kennen davon unter anderem You Will Never Walk Alone und Tage wie diese und viele mehr natürlich. Bei Querbeet müssen die Toten Hosen natürlich dabei sein mit Nur nach vorn.

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Leicht erlernbar für jedes Alter, für Familie, Jugendliche, Erwachsene. Und schon mal Stift und Papier holen, es gibt was zu schreiben. Wer nicht nur schwimmen will, vor der Haustür aufs Wasser, kann aufs, vor der Haustür aufs Wasser, zum Beispiel Stand-Up Paddling, kurz SUP, Anfängerkurse zum Balancehalten und übers Wasser gleiten, gibt's auf dem Stichkanal in Eversburg. Infos stadt-paddler.de. Kajak- und Kanutouren, im Boot sitzen und die Natur genießen auf Hase- oder Stichkanal. Infos unter hase-kanu.de. Und in Tecklenburg gibt es Abenteuer-Golfanlage auf Kunststoffrasen von 10.30 Uhr bis 19.30 Uhr. Dazu gibt es Infos abenteuergolf-tecklenburg.de. Und wer das alles nicht möchte, es gibt ja noch Tretbootfahren und Minigolf am Robbenbruchsee. Infos minigolf-osnabrück.de oder minigolf-nettetal.de. Jeder wie er möchte. Der Theaterbeach öffnet am 7.8. bis zum 5.9. mit vielfältigem Programm, mit Strandfeeling und Liegestühlen. An der Varusschlacht, im Varusschlachtmuseum Kalkriese gibt es in den Ferien Juli, August Workshops für Kinder. Tickets gibt es online auf kalkriese-varusschlacht.de. Und es gibt das Waldbaden auf eigene Faust auf dem Waldbadenpfad in Bad Iburg. Durch bewusstes Wahrnehmen von Erde, Moos und Bäume. Infos unterhalb vom Eingang am Baumwipfelpfad. Der Zoo Osnabrück, der ehemalige Heimattiergarten, Nult, wird am 26. Juli 90 Jahre alt. Die Festwoche beginnt vom 9.8. bis 16.8. Der Start war am 26. Juli 1936. Bei allem, was ihr macht, viel Spaß dabei.

ist kurz vor sieben. Das war's für heute vom Bürgerfunk querbeet auf OS Radio 104,8. Ich freue mich, dass ihr dabei seid und danke Frank Paul fürs Zusammenstellen der Musikwünsche. Danke Uwe an der Technik. Ihr hört querbeet wieder Dienstag, 18. August um 18.02 Uhr auf OS Radio 104,8. Bis dahin wünsche ich euch, dass die Sommergrippe euch nicht erreicht, wenn ihr Klimaanlagen nicht zu kalt aufdreht, nasses Badezeug wechselt und keinen Sport in der Mittagspause macht. Das Querbeet-Team Siggi, Brigitte, Uwe und Heide freuen sich, wenn ihr Dienstag, 18. August wieder dabei seid. Ich sage Tschüss für heute und wünsche euch eine gute Zeit.

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1: Ich bin Tanja Wagner. Der von Bundeskanzler Merz geplante Umbau seiner Regierung wird überschattet von einer dramatischen Hängepartie um den Posten des Verkehrsministers. Klar ist dagegen, dass Carsten Linnemann Nina Wagen im Gesundheitsministerium ablöst, die ins Kanzleramt wechselt.
2: Linnemann steht im Gesundheitsministerium vor keinen leichten Aufgaben. Sozialverbände fordern Nachbesserungen bei den geplanten Reformen, auch wenn sich der neue Minister damit im Kabinett unbeliebt machen würde. Die Gesundheitsreform sehe erhebliche Leistungskürzungen und Mehrbelastungen für die Versicherten vor, sagte die Vorsitzende des Sozialverbands Deutschland, Michaela Engelmeier, den Zeitungen der Funke Medien. Sie fordert auch mehr Tempo bei der Pflegereform. Die dürfe aber keine Sparreform werden, sagt sie. Katrin Müller, Nachrichtenredaktion.
1: Die Waldbrände im Südwesten Frankreichs haben eine der größten Evakuierungsaktionen in der Geschichte des Landes ausgelöst. Besonders betroffen ist die Region rund um Bordeaux, wo die Flammen weiter außer Kontrolle sind. Wegen der heranrückenden Brände wurden dort bereits mindestens 110.000 Menschen in Sicherheit gebracht. Nach Angaben der Präfektur Gironde hat der Großbrand inzwischen rund 19.000 Hektar Fläche erfasst, eine Fläche größer als Paris. Im Asowschen und Schwarzen Meer eskaliert der Seekrieg. Kiew wirft Moskau vor, die Ernährungssicherheit in Teilen der Welt zu gefährden. Täglich gibt es Berichte über Schiffe, die eine der Kriegsparteien ins Visier genommen hat.
3: Die Ukraine greift seit Anfang Juli Schiffe an, die russisch kontrollierte Häfen im Asowschen und Schwarzen Meer anlaufen. Ursprünglich ging es dabei vor allem um Öltanker der sogenannten Schattenflotte. Moskau reagierte mit einer Ausweitung seiner Angriffe auf ukrainische Hafenanlagen im Großraum Odessa. Eine Blockade des ukrainischen und des russischen Schiffsverkehrs im Schwarzen Meer könnte vor allem die Getreidepreise in die Höhe treiben. Russland und die Ukraine haben beim Weizen etwa einen Anteil an den weltweiten Exporten von 25-30%. Katharina Schröder, Moskau.
1: Zum Christopher Street Day in Berlin warnen die Organisatoren vor einem raueren gesellschaftlichen Klima. Queere Menschen stehen weltweit unter Druck, sagte Vorstandsmitglied Hoffmann der Deutschen Presseagentur. Bestehende Rechte würden teils wieder rückabgewickelt und auch die Hasskriminalität steige an.
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0: Ja, hallo, heute ist wieder echt wir für euch da. Und zwar haben wir heute eine ganz große Runde. Ich sag mal, wer alles dabei ist. Und zwar sind das Leandra.
1: Hallo.
0: Nancy.
2: Hi.
0: Carsten.
3: Hi.
0: Marcel.
4: Yo.
0: Kevin.
5: Peace.
0: Und ich, Daniela. Ja, wir haben uns heute über ein aktuelles Thema Gedanken gemacht. Und zwar geht es um Kürzungen in der Eingliederungshilfe. Darüber wird ja in der Politik im Moment ganz groß und ganz viel gesprochen. Es gibt noch keine gesicherten Daten, aber wir würden uns gerne darüber unterhalten und einmal mitteilen, was für Auswirkungen und Konsequenzen das für uns haben könnte. Ja, ich würde sagen, wir fangen an.
3: Ja, dafür haben wir nämlich ein paar Fragen herausgesucht oder selbst erarbeitet. Sage ich jetzt einfach mal so. Und zwar ist die erste Frage, beziehungsweise die erste Aussage, weniger persönliche Unterstützung, also bei der Assistenz zum Beispiel. Du bekommst nicht mehr unbedingt eine eigene Assistenz, stattdessen eine Person hilft mehreren Menschen, Pooling. Und das heißt dann, man muss halt warten oder längere Wartezeiten, bis die einen dann helfen kann, oder du kannst nicht selbst entscheiden, wann die Hilfe kommt. Ja, da kann ich sagen, ist bei mir ein Riesenproblem. Ich habe ja auch ambulante Assistenz und wenn die kommt jetzt einmal die Woche. Wir sind dabei halt, wegen Behördengänge kommt sie und auch wegen meiner Wohnung, dass die in Ordnung gebracht wird und ja, auch dabei bleibt, dass sie ordentlich bleibt. Und sie hält halt jede Woche so ein bisschen das Auge drauf. Und bei wichtigen Telefonaten ist sie dann halt auch dabei. Und wenn die jetzt im Prinzip nur einmal im Monat kommen würde und das vielleicht auch noch unzuverlässig ist, dann hätte ich schon ein Riesenproblem, weil ich bin schon auf ihre Hilfe angewiesen. Und wenn ich jetzt irgendwo mich melden müsste, ich schiebe das ja immer so gerne von mir weg, wenn ich mich irgendwo melden muss, irgendwo anrufen muss, irgendwas ausfüllen muss, wegschicken oder was auch immer. Wenn sie dann nicht kommen würde, dann würde ich wahrscheinlich einige Fristen verpassen und das hätte natürlich ernsthafte Konsequenzen. Sonst noch jemand?
6: Ja, also ich habe jetzt ja auch seit kurzem erst ambulante Assistenz und ich muss ehrlich sagen, wenn die wegfallen würde, ich glaube, dann würden die Ziele, die ich so anstrebe, die erledigt werden müssen mit der Unterstützung, die würden dann wieder sehr schwer fallen. Für mich, das wäre sehr schlimm.
3: Ja, das kann ich verstehen. Ja. Sonst noch wer?
2: Also ich kenne viele, die tatsächlich auch Assistenzen haben, also als Unterstützung. Und also dadurch irgendwie auch stabilisiert werden durch die Unterstützung. Also es hat ja einen Effekt auch. Mhm. Ne? Und man muss halt überlegen, was passiert, wenn die wegfallen. Also zum einen Arbeitsplätze werden wahrscheinlich weniger, aber auch für die Betroffenen ist es dann ja so, gut, wenn es mir nicht gut geht oder ich die Unterstützung brauche, was mache ich dann alternativ? Und gerade im Bereich jetzt vielleicht, was psychische Erkrankungen oder Einschränkungen angeht, ist es ja dann auch oft so, dass die dann vielleicht irgendwann wieder stationär Unterstützung brauchen und die Folgekosten wären ja wesentlich höher, ne? Als wenn ich da jetzt ein, zwei Mal die Woche eine Assistenz habe. Ist die Frage, ob man dann spart langfristig. Also das ist das, was ich mir so überlege, ne? Weil die fangen ja schon eine Menge auf, ne? Also, genau. Und unterstützen einen ja auch selbstständig zu werden und so. Wenn das alles nicht da ist, stelle ich mir ganz schwer vor. Also, ja.
1: Und Arztgänge mit Leuten, also manche Leute können ja nicht alleine zum Arzt gehen, brauchen da auch Unterstützung. Wenn das wegfallen würde, wäre auch doof. Weil dann die Unterstützer ja nicht das. So. Wie kommt derjenige dann zum Arzt?
2: Ich habe mich gestern mit dem Thema ja mal ein bisschen beschäftigt. Ich hatte das irgendwie am Rande immer mitbekommen, dass da irgendwas schwelt, aber habe gestern halt auch mal ein paar YouTube-Videos geguckt und so. Und da erinnere ich mich an eine Dame, eine jüngere Dame, die alleine lebt und auch eine Assistenz hat, also auch einige Stunden in der Woche. Die hatte schon eine schwere Beeinträchtigung, irgendwie irgendwas in Richtung Muskelschwund. Und sie hat halt auch ganz klar gesagt, ich bin darauf angewiesen, wenn die wegfällt, dann muss ich ins Heim. Ja. Und da war sie ganz traurig. Ja. Ne? Also das ermöglicht ihr ja tatsächlich auch irgendwie eine Selbstbestimmtheit und eine gewisse Eigenständigkeit im Rahmen dessen, was sie noch kann. So. Also sie wird ja nachts ist da auch wohl jemand da und tagsüber halt auch ein paar Stunden. Und das gewährleistet halt, dass sie für sich selbstbestimmt alleine leben kann. Und das wäre anders dann, ne?
3: Also ja,
2: sie,
3: natürlich.
4: Ja, und das wird dann wegfallen.
2: Genau, ja.
3: Die Lebensqualität würde ja dann auch
2: absolut irgendwie... Absolut, ja. Genau, ja.
4: Die würde darunter leiden.
2: Ja. Mhm. Und diese Assistenzen unterstützen ja in allen Lebensbereichen, ne? Also das, ob das Einkaufen ist, ja. Wir haben es gerade schon gehört, Arztbesuche, Behördengänge, alles was anfällt, wo man Unterstützung braucht, dafür sind die halt eigentlich da und übernehmen oder bieten da Hilfe an. Natürlich langfristig, damit man das auch selber wieder erlernt, aber ja, es ist einfach total wichtig und gut, dass es diese Menschen gibt.
3: Ja, und es gibt ja, also wie du schon sagtest, die helfen in mehreren Bereichen. Das kann man sich ja auch irgendwo mehr oder weniger aussuchen. Man stellt ja den Antrag, dann geht man in, was weiß ich, ich war jetzt bei der Stadt selbst und dann wird darüber gesprochen, wo ich die Hilfe brauche. Mhm. Ne? Und die Dame, mit der man halt spricht, oder der Herr, der kreuzt dann dementsprechend an dem Antrag oder man macht das halt selbst. Und es gibt wirklich unzählig viele Finanzen und wo ich zum Beispiel Hilfe brauche, also was ich eben schon sagte, Behördengänge, wichtige Telefonate und eben die Wohnung und ach ja, Einkaufen und soziale Kontakte, glaube ich, auch irgendwie. Also es gibt wirklich unzählige Bereiche, wo die dann unterstützen können, ja.
2: Ja.
4: Ja.
3: Hat noch jemand ein Beispiel? Ja.
1: Vielleicht auch so in Freizeitaktivitäten, so irgendwie spazieren gehen oder
3: ja, genau.
1: Irgendwo anders hingehen. Mit jemandem zum Spielplatz oder zum Park oder keine Ahnung, an See mit Begleitung geht das vielleicht dann gar nicht und dann so, ja.
3: Da ist was dran, ja, auf jeden Fall. Aber einfach mal den zweiten Punkt auf der Tagesordnungsliste.
4: Naja.
3: Und zwar weniger Selbstbestimmung. Dein Wunsch und Wahlrecht soll eingeschränkt werden. Du kannst dich mehr frei entscheiden, wo du wohnst und wie weit du unterstützt wirst oder unterstützen möchtest. Stattdessen, es wird entschieden, was günstiger ist.
0: Ja, also dazu kann ich was sagen. Also es ist ja so, ich lebe in einer betreuten WG. Und wir haben da natürlich auch Assistenz, Sozialarbeiter. Ich weiß nicht, welche Berufe die anderen Angestellten haben. Auf jeden Fall haben wir soziale Unterstützung. Wir haben einfach Mitarbeiter, die sich um uns kümmern, wenn irgendetwas ist, falls man Probleme hat oder falls ihm was auf dem Herzen liegt, dass man mit denen reden kann. Und ich bin dort gerade erst hingewechselt. Ich war vorher in einem Wohnheim und das ging überhaupt nicht für mich. Mir ging es da nicht gut. Also wäre ich noch da, dann würde es jetzt nicht so gehen wie jetzt. Und wenn ich daran denke, dass man dann das Recht eingeschränkt wird, zu wohnen, wo man will, nur weil es billiger ist, obwohl es gar nicht zu einem passt. Ne? Ich möchte nicht wissen, wie vielen Leuten es da nicht gut geht.
3: Ja, dann kommen wir auch schon zum dritten Punkt auf der Tagesordnung, sage ich jetzt mal, und zwar Unterstützung in der Schule fällt weg. Schulbegleitung soll wegfallen oder stark eingeschränkt werden. Für Kinder bedeutet das natürlich dann weniger Hilfe im Unterricht, schlechte Chancen und mehr Ausgrenzung. Kann da einer ein Beispiel geben, was zu erzählen?
4: Ja. Meine Schwester arbeitet halt im Sozialwesen und macht halt ab und zu halt Schulbegleitung. Und wenn das dann halt gekürzt wird oder wir jetzt nicht den Teufel an die Wand malen, komplett entfällt, ja, dann weiß man nicht, wie sie dann weiterhin zurechtkommt dann.
3: Ja, das ist die Frage.
2: Ich habe ja gestern einen Artikel dazu gelesen, zu dem ganzen Thema, und ich weiß nicht mehr, wer das genau war, irgendein Bürgermeister. Also die Kommunen ächzen ja unter den Kosten von dieser ganzen Geschichte. Das ist ja so ein bisschen das Problem. Ja. Und es soll ja eingespart werden, halt einfach, weil das Teilhabegesetz wurde beschlossen und jetzt auf einmal, oh, es ist aber alles ganz schön teuer, wie sollen wir es finanzieren? Und der hatte dann irgendwie gesagt zu dem Schulbegleitungsthema, dass es ja nicht sein könnte, dass man in einer Schulklasse 5, 6, 7 Schulbegleitungen sitzen hat, wenn vielleicht für alle Kinder dann einer reicht. Das war so sein Argument.
3: Ja, dass dann gut geht.
2: Ja, das ist halt die Frage. Ne? Wenn das Kind oder so das individuell braucht, dann muss es so sein einfach. Ja. Ne? Also fand ich irgendwie...
3: Könnte sich auch dann eine Überlastung für die Lehrer werden, dann irgendwie wahrscheinlich?
2: Mhm, ja. Ja, genau.
1: Zum Beispiel, wenn jetzt ein Kind auf eine normale Schule gehen will, dann geht das aber auch nur mit Assistenz. Aber das Kind hätte dann nicht mehr quasi die Möglichkeit mit anderen Leuten, wenn das Assistenz, wenn das Dings wegfallen würde. Also
2: die Schulbegleitung.
1: Schulbegleitung wegfallen würde. Das wäre ja auch voll blöd für das Kind. So ist ja das Kind irgendwie auch ausgeschlossen.
2: Stimmt.
3: Ja, die Bildung wird natürlich dann auch...
1: Genau, das auch. Ganz viele Möglichkeiten werden weg.
3: Ja. Dann alle dann so...
2: Ja, und es besteht halt Schulpflicht. Und wenn ich auch sage, okay, ich setze jetzt nur einen Schulbegleiter für, was weiß ich, 7, 8 Kinder, dann muss jeder ja... für sich zurückstecken auch irgendwie, ne? Also die Betreuung ist dann ja auch weniger intensiv und kann weniger gut auf das einzelne Kind halt auch eingehen. Ja. Also da sehe ich dann halt die Schwierigkeiten, was langfristig vielleicht bedeutet, das Kind kommt nicht richtig mit in der Schule oder ja, wird benachteiligt einfach.
3: Mhm. Richtig. Ja. Sonst noch oder können wir zum, wolltest du noch was sagen?
6: Ne.
3: Dann kommen wir zum nächsten Punkt, und zwar Hilfen werden gekürzt oder begrenzt. Unterstützung bekommen Zeitlimits und Leistungen werden gekürzt oder gedeckelt. Das heißt, du bekommst nicht mehr automatisch so viel Hilfe, wie du sie halt brauchen würdest. Ja, das ist natürlich ein Riesenproblem. Ich meine, so viel kann ich jetzt natürlich sagen, aber das ist ja allgemein. Ne? Ja, wenn ich weiß, ich brauche dies und das und die sagen, nö, da haben wir kein Geld für, das ist natürlich dann auch... Je nachdem, wo ich diese Hilfe halt brauche, dann auch ein Stück Lebensqualität, die dann eventuell dann flöten geht. Und wenn ich mein Leben dann nicht mehr so meistern kann, weil ich die Hilfe nicht mehr bekomme und alleine jetzt nicht hinbekomme, dann sehe ich da schon immer Schwierigkeiten.
0: Also ich weiß nicht, ob das auch Wohneinrichtungen betrifft. Aber es könnte für uns zum Beispiel heißen, dass weniger Betreuungspersonal da ist. Dass weniger Leute eingestellt werden, dass vielleicht noch welche gekündigt werden und man dann, wenn mal etwas sein sollte, man nicht mehr die Unterstützung oder die hat oder die Aufmerksamkeit, die man vielleicht in dem Moment gerade braucht, weil es einem vielleicht doch mal nicht ganz so gut geht oder irgendwas passiert ist oder was auch immer.
3: Ja.
2: Und ich sehe halt auch die Gefahr, wer kann das dann auffangen, ne? Also wenn man wirklich die Hilfe braucht, was passiert denn dann mit den Menschen? Also was sollen die tun dann, ne? Wenn das alles reduziert wird? Das ist ja genauso, als wenn man auf einen Facharzttermin wartet. So stelle ich mir das vor, dass dann in Zukunft man, das hatten wir bei dem Assistenzthema ja auch gerade schon, dann heißt es, nee, sie müssen jetzt irgendwie nochmal 3 Wochen warten oder so, dann kann ich ihnen irgendwie erst helfen, anders geht's nicht. Wir haben auch weniger Personal, weil wird ja nicht bezahlt oder wie auch immer. Was für Konsequenzen hat das für die Leute, ne? Also ich finde das, also mir macht das wirklich Sorge, ne? Also man fühlt sich dann, also auch die Betroffenen ja irgendwie auch allein gelassen.
3: Ja, richtig.
2: Zumal man ja jetzt auch weiß, wie es gut laufen kann und jetzt muss man das Ganze wieder abgeben. Also darauf will man ja auch nicht verzichten, weil das einen ja durch das Leben bringt irgendwie gut halt, ne? Und ja, also ich finde das also ganz schlimm irgendwie, also dass man da spart, ja.
3: Vielleicht ist es ja auch ein bisschen weit hergeholt, was ich jetzt sage, aber ich weiß, ich brauche irgendwo Hilfe, weil ich das machen will. So muss ich warten und warten und warten und ich habe vielleicht Depressionen und dadurch, da ich warten muss und ich, ja, wie soll ich das sagen, kriege vielleicht nicht unbedingt das schlechtes Gewissen, aber ich krieg das halt nicht hin, weil ich die Hilfe nicht bekomme und dadurch können ja die Depressionen eventuell wieder stärker werden, denke ich mal. Es kommt darauf an, für was ich jetzt Hilfe brauche, was ich unbedingt machen möchte. Ne? Und ich krieg's nicht, ich darf's nicht, kann's nicht machen und dann ja, möchte ich aber gerne, genau, dann steigt die Frustration, dadurch auch die Depression eventuell. Könnte ich mir vorstellen.
1: Ja.
3: Sonst noch wer? Sonst kommen wir schon zum nächsten Punkt.
4: Von meiner Seite aus nicht.
3: Na gut, dann, dann nehmen wir den fünften Punkt, und zwar Mehrkosten für dich selbst. Einkommen und Vermögen können stärker angerechnet werden. Du musst mehr selbst bezahlen. Das bedeutet natürlich, Teilhabe wird zur Frage, kann ich mir das überhaupt leisten? Ja, und das ist natürlich ein Riesenthema, ne? Weil, ich meine, die Leute, die zum Beispiel in der HO wohnen, oder wohnen, die in der HO arbeiten, verdienen eh nicht so viel. Gut, dann wird das wahrscheinlich auch nicht angerechnet, kann natürlich sein. Aber wenn es trotzdem so einen Pauschalbetrag gibt, den jeder bezahlen muss, dann könnte ich mir auch vorstellen, dass sich das einfallen lassen. Dann wird es natürlich dann doch eng, finanziell gesehen. Und muss vielleicht auf Hilfe verzichten, weil es mir halt einfach nicht leisten kann.
4: Genau.
3: Daniela?
0: Also wie Carsten ja schon gesagt hat, wir sind hier in der WFBM. Wir haben alle irgendeine Art von Unterstützung, sei es nun Rente, ergänzende Grundsicherung, weil zum Beispiel die Rente nicht reicht, und das Arbeitsgeld. Und bei dem Arbeitsgeld gibt es zum Beispiel einen Grundfreibetrag, wenn man Grundsicherung bezieht, bei der Grundsicherung. Das ist dann quasi unser Taschengeld, was uns übrig bleibt, ne, von dem wir was machen können, sparen können oder mal einen Ausflug machen können oder was auch immer. Und wenn dieser Freibetrag gekürzt wird und wir noch weniger haben, das ist dann kein Leben mehr. Das ist jetzt schon schwierig teilweise, ne? Und man will ja auch nicht immer nur zu Hause in der Bude hocken. Man möchte auch mal ein Eis essen gehen, man möchte mal ins Kino, man möchte mal ins Freibad. Vielleicht braucht man mal ein paar neue Schuhe oder man hat was gesehen, was einem gefällt. Also es würde irgendwie alles wegfallen. Oder viel wegfallen von dem, was das Leben auch so ein bisschen lebenswert macht. Ne? Mhm. Ausgehen mit Freunden oder Kleinigkeiten halt. Sich manchmal Schönes, was Leckeres zu essen gönnen, was man vielleicht nicht jeden Tag hat. Oder ja.
3: Richtig, ja. Marcel.
4: Ja, und ich glaube auch, dass dann, wenn halt die Kürzungen des Lohnbetrages dann eintreten würde, dass dann einige Beschäftigte sich dann überlegen, wozu gehe ich dann noch hier in die Werkstatt arbeiten, für den kleinen Peanuts an Geld, was ich bekomme.
6: Tatsächlich war das früher, bevor ich die Grundsicherung bekommen habe, auch eigentlich mein Gedanke, so habe ich gedacht. Ja. Und nachdem ich das halt bekommen habe, ja, läuft es halt jetzt definitiv besser, aber ich sag mal so, wenn jetzt auch da wieder Kürzungen rein gehen sollten, dann kommt der Gedanke wahrscheinlich wieder auf.
2: Also ich finde es halt schwierig, an den Schwächsten zu sparen, weil, ich meine, keiner sucht sich das aus. Die Menschen haben ein Handicap und haben es doch eh schon schwer im Leben. Und ihr kennt ja auch alle oder viele kennen diesen ganzen Prozess ja auch immer, wenn man solche Sachen, Leistung beantragt. Man muss sich ja eh schon nackt machen. Man muss alles angeben. Ich meine, muss halt irgendwie sein, macht man dann ja auch. Und also die wissen sowieso alles, was man hat oder was man nicht hat, und gucken genau hin, was ist vielleicht zu viel oder wie auch immer dann da vorhanden. Gibt es irgendein Vermögen oder was weiß ich? Und wenn das jetzt nochmal anzieht, das Ganze, also ich weiß es nicht. Also man kann ja nichts dafür, dass man die Beeinträchtigung hat. Und das ist ja irgendwie so ein bisschen wie so eine Strafe nochmal. Ne?
3: Ja, also, genau, ja.
2: Man wird bestraft dafür einfach, finde ich, ja.
4: Ja.
1: Besser hätte ich es gerade nicht sagen können.
2: Genau, also man muss es denen ja nicht noch schwerer machen. Und dann da jetzt bei den wirklich, die es wirklich schwer haben schon im Leben oder da auch mehr zu kämpfen haben als vielleicht andere, da nochmal zu sparen, finde ich. Absolut der falsche Weg, ja.
3: Ja, das ist richtig. Da sprichst du was Wichtiges an, ja. Alle reden so über Teilhabe und Inklusion, aber wenn es was kostet, dann ist es doch nicht möglich. Ne? Also, so kommt mir das schon vor. Da hast du schon irgendwo recht. Ja.
6: Was ich auch nochmal sagen wollte, war, oder du sagst, dass man sich ja schon komplett blank machen muss. Manchmal habe ich auch ein bisschen so das Gefühl, kann vielleicht jetzt auch ein bisschen übertrieben werden, aber so, man hat ein bisschen mehr Geld und es wird halt angerechnet, wo ich mir denke, so, ja, okay, ich krieg doch jetzt alleine schon kaum was. So, da wären mir nicht mal irgendwie, keine Ahnung, 20, 30, 50 Euro. So, ja, okay, kann er behalten, ist ja, er kriegt ja kaum was. So, das wird dann einfach angerechnet. Da bin ich immer so, okay, wenn es dann jetzt auch noch halt gekürzt wird, so, dann bin ich auf Freunde und Verwandte angewiesen. So.
2: Ja. Ja, ja. Dass man einfach auch gar keine Chance hat, dann vielleicht ein bisschen mehr Geld zu generieren oder ein bisschen mal sich so ein kleines, irgendwie so einen kleinen Luxus zu gönnen oder so, ne? Dass man sagt, ach, ich möchte da auch gerne mal die neue schöne Hose haben oder was weiß ich. Man muss dann ja immer Angst haben, sobald ich meine einen Euro mehr habe, das wird mir gleich alles wieder weggenommen, ne? Ja, genau. Also, ja, da, das ist frustrierend. Also da fragt man sich dann halt, warum mache ich das da alle noch, ne?
6: Ja, allein ich mache das ja jetzt schon, dass ich sehr viel eigentlich einspare und mir das dreimal überlege, ob ich es mir jetzt hole. Also ich kriege jetzt ja immer noch Grundsicherung, aber ich bin dann so, okay, ich überlege jetzt 2, 3, 4, 5 Mal, ob ich sage, gut, jetzt kaufst du es dir oder kaufst du es dir erst in 4 Monaten. So, weil immer was dazwischen kommt. Alleine bei mir ist ja auch die Diabetesabgabe. Ich muss ja für Insulin und was weiß ich ja alles bezahlen. Und ja, neue Spritzen und was weiß ich, kommen ja auch noch alles dazu. Das ist ja eben so viel mehrere Geld. Faktoren,
2: ja.
6: Genau.
3: Ja, klar. Naja, wir haben ja eh sparen, wie die Bekloppten, ne? Und was alles, eh alles teurer wird. So, und jetzt kommt das dazu. Die müssen aussparen oder wollen sparen und wir müssen mehr bezahlen, obwohl wir weniger haben. Und die sagen sich einfach, ja, nee, wir haben auch kein Geld, bezahlt ihr das mal selbst. Ja, und wo wir eh nicht viel kriegen und alles teurer wird, halte ich das auch schon fast für...
2: Das war gestern auch ein Kritikpunkt, weil das war ja so eine Hinterzimmerpolitik. Ne? Das wurde ja alles hinter verschlossenen Türen so ein bisschen besprochen. Und auch viele, die in dem Bereich oder in den Bereichen arbeiten, werden ja auch gar nicht bei so einer Diskussion eingeladen oder mit einbezogen. Ja. Die wirklich nah am Mann und an der Frau sind im täglichen Leben, die mit solchen Menschen mit Beeinträchtigungen oder die Unterstützung brauchen, zusammenarbeiten, die können das ja auch besser beurteilen. Da wird halt gesagt, okay, wir müssen da jetzt in dem Sektor ein bisschen was einsparen, da gucken wir jetzt einfach mal, ne? Und das wird dann so heimlich gemacht und dieses Papier wurde ja auch geleakt, das war ja eigentlich nichts Offizielles. Also ich finde auch den Umgang damit halt unmöglich, also dass da so wenig Transparenz herrscht.
3: Ja, ne? Ja.
2: Ich finde, das hat so ein Geschmäckle, also dass das einfach so hinter verschlossener Tür, ja, das kürzen wir jetzt weg und wird auch gar nicht groß gefragt, wie betrifft es die Menschen oder so, da werde ich richtig sauer. Also das, da könnte ich mich richtig aufregen drüber.
3: So wie du das sagst, hört sich das an, als ob es wirklich nur Theoretiker getroffen waren.
2: Ja, genau.
3: Ne? Keiner, der praktisch wirklich was mitgekriegt hat oder wirklich entscheiden kann, sage ich jetzt mal, sondern einfach nur einer, der theoretisch darüber nachdenkt, oh ja, das reicht schon, wenn wir das so und so machen.
2: Ja,
3: ja, und das ist ja eigentlich immer fatal, ne, wenn sich dann nur
2: Theoretiker treffen. Das ist am Leben vorbei.
3: Ja, ganz
2: absolut,
3: genau.
2: Ja. Ja. Ja.
3: Sonst noch jemand?
6: Ja, also ich habe da, ich weiß nicht, ob ich das so sagen kann, aber ich finde, momentan läuft so die Politik nicht für Hilfe, also fürs Volk, mir so gefühlt gegen, so ich fühle mich wie eine Kuh. Das sag ich jetzt mal.
2: Wie gemolken wird, hä?
6: Ja.
4: Wie eine Melken.
6: So.
2: Genau.
6: Und dann bin ich immer so, okay, muss das jetzt so sein? Warum? So, wann hat sich das so geändert? So.
2: Ja.
1: Also ich denke mir gerade, was mir gerade so durch den Kopf geht, so sparen überall. Ach ja, Leute, da sind ja noch, die denken sich wahrscheinlich, da sind ja noch so Leute, die eine Behinderung haben oder was weiß ich. Ach ja, die haben ja dies, die haben das. Wir klatschen ja an der Wand, ist egal.
3: So ungefähr, genau.
1: Ja. Ne, man wird gegen die Wand geschmettert.
4: So,
1: ist doch nichts Wichtiges im Leben.
6: Ja,
4: so ist halt das Gefühl, was die Politik uns Betroffenen halt signalisiert.
1: Ja.
3: Ja. Oh. Das ist nicht von ungefähr, dieses Gefühl. Ja, das stimmt schon.
6: Ja.
3: Ja, dann kommen wir zum nächsten Punkt, und zwar den sechsten, und zwar weniger Mobilität. Ja, die Fahrdienste sollen halt reduziert werden und stattdessen soll halt mehr Bus und Bahn genutzt werden. Und das Problem ist halt, dass viele Busse und Bahnen eben nicht barrierefrei sind. Und die haben ja auch nicht so viel Platz, ne, dass sie dann wirklich da... Man weiß ja nicht, wie weit das angeschränkt werden soll, aber mal angenommen, es fällt wirklich komplett weg. Das würde ja zum Beispiel auch nicht, also gar nicht funktionieren, weil die Busse haben ja dann, ich weiß gar nicht, ein, zwei Plätze für Rollstuhlfahrer vielleicht. Oder es sind ja nicht nur Rollstuhlfahrer, die auf Fahrdienste angewiesen sind, auch andere. Aber als ich noch zur regelmäßig in die Stadt fahren musste mit dem Bus morgens, der war proppenvoll. Also da war nicht viel. Da
5: passt kein Rollstuhlfahrer rein.
3: Nee.
0: Also das ist viele Kinderwägen da und Rollatoren und.
3: Ja, ja.
0: Wo bleibt da noch irgendwie die Möglichkeit, wenn man beeinträchtigt ist, mitzukommen und mobil zu sein?
3: Genau, und was ich auch mal gehört habe, ist, dass der Busfahrer entscheiden kann, ob er dich jetzt mitnimmt oder nicht. Mhm. Und du kannst dich dann ja gar nicht drauf verlassen. Naja, stehst du da und er sagt, nee, tut mir leid, voll, ist eh kein Platz mehr. Ja, und was soll er dann machen? Mhm. Nee? Der Busfahrer sagt ganz klar, nee, kann ich leider nicht mitnehmen, aus welchem Grund auch immer, fährt vorbei und der Kollege steht dann da. Und er muss schon sich auf Fahrdienste verlassen können, sag ich mal.
1: Oder zum Beispiel auch Bulli fahren. Hier in Sutthausen zum Beispiel ist ja auch so, ganz viele fahren ja auch, oder die sind auf den Bulli angewiesen. So, wenn das jetzt beispielsweise wegfallen würde, die Betreuer haben auch nicht immer sagen, können die auch nicht immer sagen, oh ja, ich mach mich mal eben bereit, ich fahr dich. Ja. Oder manche Eltern sind auch nicht so mobil und sagen, ich fahre dich mal eben, ne? Manche sind ja bestimmt auch selber Arzt oder Krankenhaus oder ich weiß nicht, was für Jobs, aber die können auch nicht überspringen. Dann, wie sollen die dann hier hinkommen?
3: Richtig.
1: Und hier auf die Busse ist gar kein Verlass.
3: Nee, das ist mal so
1: nebenbei. Mal, ich hatte auch schon ganz oft erlebt, dass die einfach so vorbeifahren. Einfach so, tschüss.
3: Und weg, und da stehst du dann da.
1: Ja, du musst eben 10 Minuten warten oder so.
3: Genau.
4: Ja, und wenn die Busse halt ausfallen würden, dann ja, kannst du nicht mal eben private Leute anfragen, weil die müssen ja selber zur Arbeit.
3: Richtig, ja.
1: Ja.
4: Ja.
5: Mich stellt sich auch die Frage, also es gibt ja verschiedene Grade der Selbstständigkeit, sage ich mal so. Manche würden das vielleicht noch schaffen, irgendwie vielleicht mal im Rollstuhl mit dem Bus oder so, aber manche brauchen diesen Fahrdienst einfach, weil sie es nicht, man kann die nicht zum Neumarkt bringen oder an eine Bushaltestelle stellen und dann sagen, mach mal, geht einfach gar nicht. Also dieser Fahrdienst hat einen Zweck und so, also ist wichtig halt, dass die Leute von A nach B kommen. Ja. Was willst du sonst machen? Die zu Hause dann sitzen lassen und dann Tür zu und ja, schönen Tag noch. Also die können ja da auch nicht am Leben teilnehmen, weil sie nicht teilhaben, weil sie nicht
3: hinkommen.
5: Ja, weil sie nirgendwo hinkommen, ne? Genau. Also muss man halt auch mal überlegen, ja.
4: Ja, und die Malteserfahrer sind ja nicht nur dafür zuständig, halt die Leute zur Arbeit zu bringen. Nein, die werden auch teilweise gebucht, um halt die Leute in zur Stadt zu fahren, halt um Freizeitgestaltungen zu machen. Und da bieten sich halt die Fahrer an und holen dann die betroffene Person ab und fährt die dann zu XY dann hin und dann macht die sich halt einen schönen Tag dann da in der Stadt oder wo auch immer.
3: Sonst noch jemand was? Sonst kommen wir zum letzten Punkt, den siebten. Okay. Siebter Punkt ist schlechte Bedingungen in den Einrichtungen. Weniger Geld für Personal, ne? Weniger Fachkräfte sozusagen dann auch.
7: und mehr Druck für die Einrichtung selbst. Folge, weniger Zeit für euch und natürlich auch dann weniger Qualität.
3: Hm. Ja.
1: Dazu kann man vielleicht sagen, wenn das wegfallen würde, manche haben ja auch Redebedarf oder haben ein Problem, da ist ja dann so, dass man jemanden mal zum Quatschen braucht. Die Zeit wäre dann nicht mehr da. Dann müsste man, so mehr Druck wäre auch schlecht für Leute, die vielleicht weniger mit Druck umgehen können oder nicht so gut mit Druck umgehen können. Das wird auch schwierig dann.
3: Ja, das ist richtig.
6: Ja.
7: Die haben jetzt teilweise schon sehr wenig Zeit, ne?
1: Ja.
7: Oft passiert es klar, dass sie doch dann tatsächlich direkt mit mir sprechen können, wenn ich sie anspreche, aber manchmal, ja, geht das vielleicht in einer Stunde oder in zwei Stunden. Naja, weil die jetzt schon eigentlich teilweise, wie hat man das, unterbesetzt sind. Ja? Aber ist halt kein Geld da. Und wenn das auch noch gekürzt wird, noch schwieriger. Daniela?
0: Ja, wir haben das Thema ja vorhin eigentlich schon angesprochen. Und ja, es gibt natürlich Menschen, die haben verschiedene Hilfebedarfe. Und dass dann, ja, wie gesagt, dass dann eben Personal vielleicht wegfällt, wie du auch schon vorgelesen hast, die Qualität schlechter wird, es vielleicht einfach für die einzelnen Personen nicht mehr so viel Zeit gehabt wird. Oder die Einrichtungen bieten ja auch, soweit ich weiß, oder bei uns ist es zumindest so, auch Freizeitaktivitäten an. Wenn dann Geld fehlt, dann würde da vielleicht auch was wegfallen. Und ja, ne? Das hat halt auch alles was mit dem Thema zu tun. Ist das Leben, wenn wir noch eingeschränkter werden, auch finanziell dann überhaupt noch lebenswert, ne?
3: Mhm.
0: Ja.
3: Ja, das ist richtig, ja.
5: Ich stelle es mir halt auch schwierig vor aus der Perspektive des Personals. Also viele sind da ja auch also mit Herzblut dabei und so. Und wenn ich jetzt irgendwie... Wenn das gekürzt wird, muss ich wahrscheinlich dann ja meine Zeit reduzieren für die einzelnen Leute oder ich muss noch mehr leisten, also dass die Leute, die da in den Bereichen arbeiten, auch nicht verbrannt werden. Ne? Also das ist ja sowieso, glaube ich, stelle ich mir jetzt vor, das ist jetzt meine Idee dazu, dass das schon herausfordernd auch ist und wahrscheinlich auch anstrengend, aber viele machen den Job ja wirklich richtig gerne, ob man das dann noch so leisten und geben kann, halt auch, was man gerne möchte oder die Leute unterstützen, weil, nee, ich kann jetzt mit dir jetzt nicht reden, weil ich habe jetzt keine Zeit, ich muss mich um den noch kümmern oder dies oder das jenes. Ja, da musste ich jetzt irgendwie dran denken.
4: Danach wird halt nur noch dann so gesehen dann nur noch Fließbandarbeit,
5: ja.
7: Und was ich auch die Panik, was mir gerade so einfällt, was wohl passieren wird, ist, dass es uns dann nicht mehr geben wird. Ne? Weil das fällt dann mehr oder weniger zu unwichtigen Sachen vielleicht. Ich weiß ja nicht, ob ihr die Frau Karim kennt. Ja. Wenn die dann irgendwie nicht mehr da ist oder irgendwie für was anderes eingesetzt wird, weil sie jemand anderen ersetzen muss, ja, dann wird das hier wahrscheinlich auch dann bald.
5: Ja.
7: Oder auf jeden Fall nicht mehr so groß sein können, wie wir jetzt sind. Es soll ja eigentlich wachsen, aber das ist dann natürlich dann auch eine Schranke vor, ein P vorgesetzt. Ne?
1: Oder Thema Freizeit, dann ist ja auch gar keine Freizeitaktivität mehr. Hier vom Bufo zum Beispiel haben sie ja ganz viele schöne Aktivitäten. Mhm. Also ich mache da jetzt persönlich nicht mit, aber ich kenne ganz viele, die da aus so Schwimmgruppe und so. Das wird ja alles wegfallen. Also denke ich mal... Weil das Personal ist ja dann nicht mehr da.
7: Auf jeden Fall vieles, denke ich.
1: Ganz viel.
0: Das wird die WFBMs auf jeden Fall natürlich auch betreffen, ne? Wenn dann hier Personal wegfällt, ob dann überhaupt noch so viele Leute aufgenommen werden können, wie es an Nachfrage gibt. Ne? Und ja.
3: Ja.
1: Mir fällt dazu ein, und vielleicht werden wir dann auch, vielleicht kann auch sein, dass wir dann mehr Druck kriegen, dass wir auf den freien Arbeitsmarkt kommen. Aber es kann ja nicht jeder auf dem freien Arbeitsmarkt arbeiten. Wie denn?
3: Ja.
1: Wir haben ja auch Leute, die in, wie sagt man das denn nochmal? Genau, Förderbereich. Die können nicht mal eben auf dem freien Arbeitsmarkt. Wie soll das denn gehen? So.
5: Ja, und das sind ja gerade Leute, die auch diese Unterstützung brauchen. Und wenn das dann weniger wird, also man kann die dann ja nicht mehr entsprechend vielleicht fördern, dass sie, also vielleicht werden die auch den Bereich nie verlassen, aber ja, es ist halt keiner mehr so richtig dann da. Oder einer muss halt für mehrere da sein und ja, kann wieder nicht individuell auf die Leute so mit eingehen, richtig. Ne?
7: Ja, und es gibt ja auch Leute, die brauchen halt wirklich Einzelbetreuung und das wird wahrscheinlich dann auch nicht mehr möglich sein, denke ich mal. Ne? Ja, schwieriges Thema.
4: Ja, da könnte man sich jetzt Stunden um Stunden drüber diskutieren und reden drüber.
7: Ja.
5: Gespannt, was da jetzt passiert. Also,
7: ja, da bin ich auch mal gespannt.
5: Wenn es da Neuigkeiten gibt oder ja.
1: Das fragt
7: ich hoffe, dass sie sich da noch, dass sie gut, das noch überlegen, ja.
5: Dass sich da ein paar auch gegen organisieren und sagen, so geht's nicht. Das ist halt auch wichtig. Ja. Ja, dass man da auch mal Farbe bekennt und sagt, das ist
7: nicht. Wir sparen dann bei den falschen Leuten, ja, ne? Dann, genau. Dass sie das einsehen und dann sagen, ja gut, dann kürzen wir die Erden halt. Das wäre doch mal eine Idee.
5: Ja.
7: Ja, die machen das natürlich nicht. Schade. Ja, sonst noch jemand? Das war der letzte Punkt und deswegen gebe ich zur Abmoderation an die Frau Hecht natürlich.
0: Ach, danke, lieber Carsten. Ich freue mich schon.
7: Daniela,
0: die ganze Zeit warte ich darauf.

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1: Ich bin Thomas Bleskin. Der designierte Gesundheitsminister Carsten Lindemann hat frühere Zweifel an seiner Eignung für das Amt mit einer veränderten Ausgangslage begründet. Der CDU-Politiker sagte der Bild, er müsse sich weiter einarbeiten, traue sich die Aufgabe aber zu.
2: Er habe einen Höllenrespekt vor der Aufgabe, aber es sei auch ganz schön viel Musik drin, um zu einem gerechten, leistungsfähigen und zukunftsfähigen Gesundheitssystem zu kommen, so der bisherige CDU-Generalsekretär. Die kurzfristige Personalentscheidung dürfte auch für Lindemann eine Überraschung gewesen sein. Im Netz kursiert ein altes Phoenix-Video, in dem er vor rund einem Jahr erklärt hatte, es sei nicht sein Ding, Minister oder gar Gesundheitsminister zu werden. Auch war Lindemann mit der Forderung angeeckt, mindestens die Hälfte der Krankenkassen hierzulande streichen zu wollen. Katrin Müller, Nachrichtenredaktion.
1: Nach Kritik des früheren Kanzleramtschefs Peter Altmaier gibt es weiteren Widerspruch aus der CDU am Umgang von Kanzler Friedrich Merz mit Verkehrsminister Patrick Schnieder. Der stellvertretende CDA-Vorsitzende Christian Bäumler sagte dem Handelsblatt, Schnieders geplante Abberufung wirke willkürlich und schade dem Vertrauen in die Demokratie. Schnieder sollte eigentlich entlassen werden, ein Nachfolger war schon vorgesehen, dieser sagte jedoch kurzfristig ab. Wie es nun weitergeht, ist offen. Die Waldbrände in Frankreich haben eine der größten Evakuierungsaktionen in der Geschichte des Landes ausgelöst. Rund um Bordeaux wurden mehr als 100.000 Menschen in Sicherheit gebracht. Auch in Spanien gab es umfangreiche Evakuierungen.
3: Mehr als 60.000 Menschen sind von den Bränden in der Region Madrid betroffen. Zehntausende haben die Nacht in Notunterkünften oder bei Freunden und Verwandten verbracht. Mit Temperaturen von bis zu 32 Grad, hoher Trockenheit und Windböen von bis zu 60 Stundenkilometern seien die Bedingungen extrem kompliziert, so die Behörden. Seit Jahresanfang sind in Spanien bereits über 131.000 Hektar Wald verbrannt, fünfmal mehr als im vergangenen Jahr zur gleichen Zeit. Julia Macher, Barcelona.
1: Der Paketdienst DHL fordert strengere gesetzliche Vorgaben für die Zustellung schwerer Pakete. Vorständin Nicola Hagleitner sagte der dpa, Sendungen über 23 Kilogramm sollten bundesweit nur noch von zwei Zustellern ausgeliefert werden dürfen. Das diene dem Gesundheitsschutz der Beschäftigten.
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4: Sie hören die Radioreise mit Alexander Tauscher. Ich grüße Sie. Diesmal geht es nach Frankreich, in die beiden Departements Gironde und Lande, das heißt also Urlaub in Aquitanien. Freuen Sie sich auf die langen, hellen Atlantikstrände, auf Pinienwälder und große Sanddünen. Wir erleben aber auch das ruhige Hinterland in diesen beiden Regionen, bei einer Kajaktour und auch beim Besuch auf einem Weingut. Einer der Höhepunkte ist ganz sicher unsere Bootsfahrt durch die große Bucht von Arcachon zu den Austernfischern. Und dazu gibt's auch den Hauch von Savoir-Vivre, auch bei Austern, den Sound Frankreichs. Und wir landen gleich jetzt in Bordeaux bei dieser netten Dame hier.
5: Gironde Tourisme begrüßt Sie und hofft Sie bald empfangen zu dürfen und wünsche eine sehr schöne Reise auf Radioreise.
4: Das ist Sabine Bruss vom Tourismus Gironde. Später reisen wir weiter ins Departement Landes. In diesem Sinne also, bon voyage, bonne vacances und ich wünsche uns allen beaucoup de soleil, also viel Sonne an der französischen Atlantikküste. Bis gleich.

0: Das ist die Radioreise, die Sie zu neuen Horizonten bringt und damit Reiselust wecken soll. Im Studio Alexander Tauscher, herzlich willkommen hier bei uns in dieser Show. Heute haben wir die volle Portion Frankreich im Programm. All das, was dazugehört. Schöne Städte, Natur, heute auch tolle Strände, nette Menschen. Wir haben feines Essen bestellt, Austern zum Beispiel. Und all das erleben wir in der großen Region Neuaquitanien. Ganz speziell heute in den beiden Departements Gironde und Landes. Ausgangs- und Endpunkt dieser Reise ist Bordeaux. Ja, Bordeaux, das Zentrum der Gironde. Auf jeden Fall irgendwann mal eine Extrasendung wert, verspreche ich Ihnen. Bordeaux, das Tor zum gleichnamigen Weinbaugebiet und auch die weltweite Hauptstadt des Weines, kann man so sagen. Gleich nach der Landung am Flughafen in Bordeaux traf ich die charmante Sabine Bergerot-Bos von der Tourismusregion Gironde. Also unser Motto jetzt, auf geht's zum Meer. Partir pour la mer.
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7: Das Département Gironde ist ein sehr schönes Département. Wir haben auch die Gastronomie mit Cannelé in Bordeaux zum Beispiel. Das ist eine Süßigkeit, das lecker ist. Es sind auch viele Sachen zu essen mit Enten und auch mit schönen Gemüsen, die im Gironde gepflanzt sind.
0: Benannt ist ja die Region nach dem Fluss Gironde mit der Gironde-Mündung. Wir haben es schon hier beim Anflug auf Bordeaux gesehen, wie sich der Fluss windet in Kurven.
7: Ja, das ist ein Teil, was sehr wichtig im Gironde ist, was sehr angenehm ist, weil man naturnah es genießen kann. Es sind viele Vögel, viele Sachen, die mit dieser Mündung zu tun haben. Für eine Schifffahrt kann man viel besichtigen und auch genießen.

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1: Wir sind jetzt in Bordeaux gelandet, auf dem Programm steht es nicht, aber was würde sich lohnen, hier in Bordeaux anzuschauen? Ja, eine sehr historische Stadt, sehr bekannt in Frankreich, ich glaube sogar die zweitgrößte nach Paris.
2: Also Bordeaux ist eine Weltkulturerbe-Stadt, also eine Ville UNESCO. Die Architektur ist sehr berühmt, also das Stadtzentrum mit dieser Architektur des 18. Jahrhunderts ist natürlich etwas sehr Schönes zu sehen, zu besichtigen, auch sehr gut beleuchtet in der Nacht. Es gibt das Miroir d'eau, diese schöne Architektur reflektiert. Wir sind auch gleich am Fluss und das ist auch eine andere Weise, die Stadt zu besichtigen, wenn man auf einem Schiff ist und wenn man diese sehr schöne Stadt mit den Lichten am Abend sieht. Oh,

0: Stadt Bordeaux ist auch mit dem Wein verbunden und natürlich kann man diese Cité du Vin besichtigen. Die wurde im Jahre 2016 eröffnet und da kann man die Weinkultur, die Weinweltkulturerbe entdecken. Das ist sehr, sehr interessant. Es dauert mindestens einen Halbtag und man kann am Ende natürlich eine Verkostung haben und eine super Aussicht auf der Stadt und auf dem Fluss haben.
1: Würden Sie sagen, Bordeaux ist vom Charme her nicht mediterran anders? Es ist ja Atlantique. Kann man es vergleichen mit anderen Städten in Frankreich?
0: Also was die Architektur betrifft, Bordeaux kann manchmal ein bisschen als Paris aussehen, also für bestimmte Stadtorte, Quartier. Ansonsten ist Bordeaux wirklich eine Stadt der westlich Frankreichs und dort ist eine bestimmte Lebensart zu genießen. Zum Beispiel abends auf die Terrassen mit den Restaurants, mit diesem schönen, lebendigen Live entlang dem Fluss in Bordeaux. Das ist etwas Hervorragendes, was wirklich zu genießen ist.
1: Wir machen uns auf den Weg von Bordeaux zum Lac Carnot, eine ganz andere Region.
0: Ja, in Lac Carnot ist man wirklich an der Atlantikküste. Das ist eine sehr schöne Landschaft, etwas Wildes. Natürlich mit der Ozean verbunden, kann man dort surfen. Man kann auch natürlich baden und viel wandern. Also das ist auch ein sehr schöner Ort des Departements Gironde. Etwas, was zu entdecken ist. Ich würde sagen, dass dort ist man der Natur sehr nah. Wenn man frische Luft haben möchte, wenn man das Leben Natur genießen will.
1: Alle zieht es immer an die Côte d'Azur, aber der Atlantik ist ja nicht so belebt. Man hat viel mehr Platz für sich auch an den Küsten.
0: Ja, man hat viel Platz. Das sind les grands espaces, wie man sagt auf Französisch. Also man hat richtig
1: Freiraum.
0: Freiraum, ja, dass man wirklich genießen kann. Man kann natürlich mit der Familie dort schöne Ferien verbringen. Natürlich in Verbundenheit mit Ozean, mit all Wasseraktivitäten, die man machen kann. Natürlich auch wandern, fischen, auch viel, viele Sachen.
1: Wünschen wir bon voyage.
0: Gute Reise, bon voyage und willkommen im Departement Gironde, wo wir natürlich uns darauf freuen, sich empfangen zu dürfen.
1: Partir pour la mer. Ans Meer geht es also gleich von Bordeaux in das große, tolle Seebad vor den Toren von Bordeaux. Gleich geht's nach Arcachon. Bonne vacances avec nous. Schöne Ferien mit uns, denn das ist der Gratisurlaub in Frankreich. Alexander Tauscher mit der Radioreise in den Departements Gironde und Lande. Nicht mal eine Stunde von Bordeaux entfernt liegt ein Badeort, der fast schon die Sommerfrische der Menschen von Bordeaux ist, Arcachon. Dieser vornehme Badeort trägt auch den Beinamen die elegante Stadt. Zu jeder Jahreszeit einen Besuch wert, aber ganz besonders an diesen warmen, sonnigen Tagen, wie ich es auch erlebt habe. Denn Arcachon liegt am gleichnamigen großen Becken, einer schönen Badewanne, umschlungen von Dünen und einer großen Landzunge. Wir laufen später durch die Winterstadt und starten jetzt mal in der Sommerstadt, die ja direkt am Meer liegt, zwischen der Hafenmole von Erac und der Hafenmole von Chapelle. Am Hafen steigen wir in ein Motorboot ein mit großem Sonnendeck und auf dem hat die charmante Sandrine Bouc Platz genommen, begleitet von Lydie Auvray, die jetzt die Sonne für uns begrüßt. Bonjour Soleil.
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1: Sandrine, jetzt haben wir eine schöne Fahrt begonnen durch das Bassin von Arcachon. Zunächst mal haben wir eine Insel gesehen, eine Vogelschutzinsel.
3: Ja, man heißt diese Insel der Vogelinsel, weil es gibt so immer Wattvögel, die halten so, bevor weiter zu fliegen, bis zum Spanien. Und wunderschön auch für Austern.
1: Werden dort Austern gezüchtet oder einfach gefangen?
3: Die Austern sind gezüchtet seit Mitte 19. Jahrhundert jetzt.
1: Funktioniert die Züchtung?
3: Also jetzt, wir benutzen Dachziegel seit Mitte der 19. Jahrhundert und wir bedecken so diese Dachziegel mit Kalken und Sand und Wasser. Das macht eine Schicht auf dem Dachziegel und dann können so die Austern sich kleben, ne? Während der Befruchtung. Die Befruchtung ist zwischen Juli und August. Das macht so wie eine Mischelsäure und das geht so direkt so auf diesem Dachziegel sich kleben. Dann nach 9 Monaten, die wachsen und dann, das ist ganz leicht für die Austernzüchter, dass diese Schale von Austern, ne, zu sammeln, ohne die Schale zu beschädigen. Und dann sie sind weiter in Netzesäcke während 3-4 nächsten Jahren. So, man versucht mal sie zu haben, so größere. Man soll sehr viele Kontrolle haben auf diese Austern, weil manchmal sie kleben sich und man soll sie trennen. So, das ist sehr, sehr viel Arbeit. Und diese Netzsäcke sind mit kleinen Löcher und dann je mehr die Austern wachsen, je größer sind diese Löcher, damit sie Wasser haben und Nahrungsmittel haben und alles.
1: Inzwischen haben wir ein Austernzüchterdorf erreicht. Also wirklich fantastisch der Ausblick. Hier wohnen die Austernfischer.
3: Ja, die Austernzüchter wohnen hier, die Fische auch, so alle die Häuser, die auf Holz sind. Das nächste Dorf heißt Pirayon. Das ist nur noch für Austernzüchtung und Fischer. Die arbeiten hier, die leben nicht richtig drin, aber die arbeiten drin. Und dann, die haben so manchmal das Haus ganz dahinter und neben das Austernhaus.
1: Keine Urlaubehäuser hier?
3: Es gibt Urlaubehäuser auch, weil das ist nur noch geregelt seit 1983. Aber früher könntest du da diese Austernhütte transformieren so in Urlaubhäuser. Jetzt ist das getrennt, normalerweise in ersten Linien, das ist nur noch für Austernzüchter. Und dann in zweiter Linie, das ist für Urlaub. Alles, was aus Holz hier und mit dieser schönen Farbe auf dem Laden, Orangen und Blau und alles, das ist für Austernzüchter.
1: Die traditionellen Holzhäuser, ja?
3: Ja, das ist traditionelle Holzhäuser, normalerweise ja ganz geregelt bei Architekten und bei Napoleon III. Man sollte nur noch die Materialien, die aus unserer Region kamen. Weil früher waren die Leute sehr, sehr arm hier. Bordeaux war wirklich sehr, sehr weit und man könnte so auf neben der Düne, dahinter der Dünen gibt es einen großen Wald, man heißt dieser Wald Forêt Usagère, wo die Leute könnten seit dem 12. Jahrhundert sie Pinienbäume schneiden lassen und diese Holz benutzen für private Häuser, Pinas oder traditionelle Schiff und Austernzüchterhütte.
1: Also sollte man hier wirklich auch dann frisch Austern essen, wenn man in Arcachon ist?
3: Ja, ja, klar, natürlich, ja. Immer frische Austern essen. Es gibt Leute, die mögen diese Austern nicht zwischen Mai und August. Das ist nur noch, weil es gibt so Milchsäure drin und die vorbereiten so die Befruchtung. So.
1: Also ab September kann man wieder bedenkenlos.
3: Ja, aber man kann sie essen früher, vorher auch. Ich esse sie immer. Aber es gibt Leute, die mögen das nicht sehr gut, weil das ist ein bisschen Fett im Mund.
1: Wie oft isst du Austern?
3: Also früher einmal pro Tag, jetzt einmal pro Woche. Oh ja. Einmal, zweimal pro Woche. Ja, ich mag sehr, sehr gern die Austern.
1: Haben sie auch etwas Nährhaftes oder sind sie einfach so Delikatesse, weil man sie
3: hat? Die sind Delikatesse, aber die bringen auch sehr, sehr viele Mineralien. Alle, was du brauchst in deinem Körper, die Omega-3, Omega-4, alle diese Omega bringen so die Austern. Es gibt verschiedene Weise, die Austern zu essen. Du kannst sie kochen, du kannst sie braten auch im Barbecue. Du kannst sie frisch essen.
1: Zitronensaft?
3: Ja, ich esse sie immer mit Zitronentröpfe oder mit Vinegar und Essig und Schalotten. Aber ich mag sie besser mit Zitronen. Und manchmal auf dem Barbecue, ich lasse sie sehr, sehr kurze Zeit auf dem Barbecue, eine Tropfe von Sojasauce. Und Sojasauce, Zitrone und Ingwer. Und das ist sehr, sehr gut, wirklich.
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1: Ja, das Leben dieser irritierten Auster ist wahrscheinlich bald beendet, denn wir hatten in unserer Gruppe eine sehr große Austernliebhaberin. Und wo könnte man die Austern frischer serviert bekommen als eben direkt am Hafen von Arcachon? Wir sagen es laut, wir sagen es leise. Hier ist die Radioreise und wir machen es heute französisch. Alexander Tauscher unterwegs in der Region Gironde und Lande. Bienvenue. Wir sind auf einem kleinen Motorboot in der Bucht von Arcachon unterwegs, sitzen auf dem Sonnendeck mit der charmanten Sandrine Bug. Das Boot steuert jetzt auf eine majestätische und ungewöhnlich große Düne zu, auf die berühmte Düne von Pilar. Dieser riesige Sandberg am Rande der Bucht ist die höchste Düne in Europa. Doch nicht nur diese Rekordhöhe macht sie so berühmt, auch das außergewöhnliche Panorama. Denn von da oben aus, da sieht man auf einen riesigen Kiefernwald, auf den Atlantik, auf die Spitze von Cap Ferret und das Naturreservat Bad Bandergen, also am Beginn des Beckens von Arcachon. Wir bleiben an Bord, aber alle Boote heben jetzt gedanklich ab bei Michel Sardou. Tous les bateaux s'envolent.

0: Bassin von Arcachon ist ja ein Riesenwasser, vielleicht hier umrundet vom Ozean und zwei Halbinseln.
1: Zwei Halbinseln und ein Ozean, aber was hat so diese Bucht gegründet? Das ist auch ein Fluss. Der Fluss ist auf der anderen Seite des Buchtes und das ist frisch süßes Wasser. Der fließt so bis zu diesem Bucht vom Arcachon und es gibt zwei gegenseitige so Strömungen zwischen diesem frischen Wasser hier und dann auf der Düne ist also so die Änderung von Gezeiten hier. So das macht so sehr, sehr viele Strömungen. Ha? Und deswegen ist dieses Bucht immer geöffnet.
0: Das heißt, wir haben so ein Brackwasser hier, eine Mischung aus Salzwasser und Frischwasser.
1: Ja, ja.
0: Die Austern können auch in diesem Frischwasser...
1: Ja, genau. Deswegen so können sie wachsen hier, weil das ist der Anzahl von Salz ist super. Man soll normalerweise 4 Gramm pro Liter zu haben so ins Wasser und dann haben sie das. Und Temperatur auch ist super, weil bei den Gezeiten, so wenn es gibt so Hebe, 2/3 vom Wasser geht Richtung Ozean. Und dann sie haben so die Sonne scheint sehr, sehr stark und dann das erhöht die Temperatur vom Wasser.
0: Wie tief ist das Wasser hier in der Bucht von Arcachon?
1: Also so Unterschied zwischen den zwei Gezeiten ungefähr bis 4 Meter Unterschiede, ja. Das ist nicht sehr viel.
0: Nicht auch sehr warm, wenn es hier so geschützt ist.
1: Sehr, sehr, sehr, sehr warm. Also ein großes Unterschied zwischen Buchte und Ozean. Vielleicht bis zum 4 Grad Unterricht. Also im Sommer normalerweise, wenn diese Austern so, es gibt Geburt von Austern, das ist, soll man haben 23 Grad.
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0: Wir werden ja gleich auf den Höhepunkt zu steuern. Dune de Pilar war ich schon als Jugendlicher gewesen. Unendlich große Wanderdüne auch. Die wandert
1: ja,
0: auch.
1: Ja. Ja, ja, klar, die wandern sehr. So, die geht Richtung so Ozean. Es gibt so sehr viel Erosion momentan, so auf der ersten Stufe von der Düne und auf der anderen Seite auch. Sie bewegen sich so immer zwischen 1 und 1,5 Meter pro Jahr.
0: Wie groß ist die Düne? Wie hoch ist sie?
1: Also zwischen 104 Meter und 112 Meter.
0: Von der Höhe?
1: Ja, von der Höhe. Und dann von der Größe, der Breite hast du 400, 500 Meter ungefähr und 2,8 Kilometer lange.
0: Ist sie entstanden durch große Windmengen? Wie kommt so eine Riesendüne hierher? Oder durch den Wind vom Ozean her?
1: Das ist der Wind vom Ozean. Ne? Da bilden sehr, sehr viele, so besonders im Winter. Und so hat diese Gestalt von der Düne gegeben. Ne? Aber das ist eine alte Dame, weil die existierte schon in Gestalt von kleinen Sanddünungen 2000 Jahre vorher. Man hat von dieser Epoche und dann auch vorher, man ist noch nicht sicher, so Überreste von Pirogen. Im Eichepirogen, die waren so benutzt bei den Römern und alles ist gesammelt in einem Museum.
0: Aber das heißt, sie ist noch relativ jung, geologisch gesehen, diese...
1: Das ist zwischen 3000 und 2000 Jahre vor Christi, ja.
0: Wächst sie jetzt weiter oder wird sie hier abgetragen?
1: Ja, sie wächst noch weiter. Seit 18. Jahrhundert sehr viele Pinienbäume waren gepflanzt und das war so wie ein Schirm hinter der Düne. Ist sie wieder hochgegangen, weil sie konnte nicht runtergefallen so schnell als früher. Wegen so diese Pinienbäume, die du hast, hinter der Düne.

0: Die ist geschützt mit Bäumen, mit Pflanzen auch, mit Wäldern, mit Pflanzen und mit Holzstücken. Die schützen so auf beide Seiten der Düne. Die sind in Akazien und es gibt jetzt so auch eine Treppe vom April bis November, die du kannst nehmen, so um hoch zu gehen, damit so zu vermeiden, diese Düne weiter runter zu gehen.
1: Das Kap Ferré an der anderen
0: Seite. Ja, so, ja, das ist die Halbinsel von Kap Ferré hier, so 24 Meter lang mit verschiedenen Dörfern, die meistens so waren Außenzüchtern, weil die haben so zuerst gelebt im Schiff. Direkt in das Schiff, dann der Schiff ist mehr und mehr größer geworden, bequem geworden oder gemütlicher geworden. Und dann hat man so diese Schiff transformieren so mehr und mehr in kleine Häuser. Und es gibt so nicht sehr viele Leute, die hier leben. Es gibt so ungefähr 6000 Einwohner in der Jahr. Aber das kannst du mal 10 ne, multiplizieren während Sommer. Es gibt verschiedene Stile auch vom Architektur. Hier zum Beispiel, es gibt so neobaskische Architektur, es gibt Le Corbusier-Stile Architektur und entlang dieser 24 Kilometer hast du nur noch solche Dörfer, nur ein privates Hafen.
1: Sehr exklusiv, wir sehen ja auch Palmen gedeihen hier
0: Ja, weil das ist hier zwischen dieser Seite vom Bucht und Seite vom Ozean hast du nur noch 3 Kilometer und das macht so Mikroklimen, weil hier hast du die Gezeit, aber du hast auch die Gezeit auf dem Ozean und das macht eine besonderes Klima, wo du hast auch Passionsfrüchtebäume, die wachsen auch. Du hast sehr viele Pflanzen oder Blumen aus Mediterranee, Mittelmeer, die wachsen hier. Und es gibt wirklich, es ist wirklich ganz angenehm.
2: Sehr angenehm. Très agréable. Arcachon, bekannt auch für die Mineralwasserquelle, Les Abatis und ein Thalassotherapiezentrum, sowie auch den Parc Périer. Arcachon, man kann sagen, eine kleine Perle am Atlantik. Vous écoutez la Radio Voyage avec Monsieur le Changeur, Alessandre. Die Radioreise mit Herrn Tauscher, dem Alexander, heute aus Frankreich. Grüße Sie. Noch eine Etappe lang bleiben wir in Arcachon, denn die Stadt ist ja auch architektonisch eine Reise wert. Dazu geht es jetzt in die glanzvolle Winterstadt, die sich auf der Anhöhe von Arcachon auf beiden Seiten des Maurischen Parkes erstreckt. Zwischen Pinien und zum Teil auch versteckt hinter hohen Hecken liegen hier Villen aus dem Ende des 19. Jahrhunderts. Vom Schweizer Chalet über das englische Cottage bis hin zum neugotischen Herrensitz. Zu den berühmtesten unter ihnen gehören die Villa Toledo, die Villa Trocadéro oder auch die Villa Alessandre Dumas. Sandrine Bug begleitet uns durch diese Winterstadt und mit uns läuft in Gedanken die ebenso charmante Elsa, auch wenn sie das Gegenteil singt. Niemals wir, jamais nous.

Das ist Winterstadt. Und warum heißen wir so diese Stadt Winterstadt? Weil die Leute, die hier gekommen sind, sind gekommen meistens im Winter, zwischen Oktober und März. Weil wir sind auf zwei Sanddünungen. Und das war geschützt von dem Wind. Und die Gebrüder Isaac und Emil Perret, die haben die Idee gehabt, mit der Hilfe von sehr vielen Ärzten, diese neue Viertel zu gründen, weil es gab sehr viele Leute, die leiteten von Tuberkulose und auch von Melancholie im 19. Jahrhundert. Und sie haben so die Idee gehabt, so ein schönes Park mit verschiedenen Spezien von Bäumen, die nicht aus unserer Region sind, sehr viele verschiedene Farben und sehr viele verschiedene Häuser, 286 Häuser mit verschiedenen Materialien, damit eine Lösung zu finden für diese Krankheit, die Melancholie.

0: Und um diese Winterstadt zu erreichen, es gab keinen Aufzug in dieser Zeit, aber es gab eine, so wie eine Straßenbahn, so wie Montmartre, eine Straßenbahn, eine Funiculaire, die machte die Verbindung zwischen die Sommerstadt, Seefront und diese Winterstadt. Also es gab verschiedene Stile von Architektur, vielleicht kann man so schon ein paar sehen, ne, von diesen Superarchitektur, die dahinter steht. Das war natürlich so eine Kur für mindestens 2 Wochen. Man könnte natürlich Gymnastik machen, ausüben. Man könnte auch reiten so mit den Pferden so durch diese Winterstadt. Es gibt so auch einen kleinen Eiffelturm, wo die Leute könnten so hochklettern und dann diese Sensation von Leere dominieren und überraschen. So, dass diese Stadt war wirklich sehr, sehr wichtig für Tuberkulose und Nerven, Depressionen und alles. Hein? Es gab regelmäßige Konzerte, Theaterstücke auch überall im Casino, aber im Garten und auch in der Winterstadt. Und es gibt 3 verschiedene Stile von Häusern. Die ersten, die Schweizer Häuser oder Chalet Suisse auf Französisch, weil man benutzt sehr, sehr viel Holz, um diese Architektur zu bauen. Und dann man hat so einen zweiten Stil gesehen, das heißt die verrückten Häuser. Man hat sehr viele Elemente von verschiedenen Architekturen so gemischt, so wie zum Beispiel mittelalterlich oder Renaissance oder so wie Palast der Teufel. So alles war verziert in der Architektur. Und dann am Anfang des 20. Jahrhunderts, das sind die Häuser so kleiner geworden und dann hat man so die Möglichkeit gegeben für die soziale Klasse, die so reiche waren, dort auch herzukommen. Und das war so einfacher für eine Architektur.
1: Aber heute ist Arcachon kein Kurort mehr im klassischen Sinne.
0: Kein mehr, weil wir haben so geworden jetzt für Tourismus. Also diese Häuser jetzt, die sind so vermietet.
1: Komponisten, die hier gelebt hatten, unter anderem?
0: Unter anderem Charles Gounod, Claude Debussy, Claude Massenet, dann sehr viele Maler sind dort gekommen, hein? Henri de Toulouse-Lautrec, Claude Manet, Salvador Dali, später sind dort gekommen, so um zu leben. Hein? Das war eine Stadt, die hat so viele Erfolge gehabt hat. Das war ein Treffpunkt für jede Leute hier, bevor das geht Richtung andere Städte, so wie Biarritz zum Beispiel.

0: wenn man jetzt hier runterläuft von der Winterstadt zur Sommerstadt und am Strand entlang läuft? Was würdest du empfehlen für Routen zum Spazieren, Flanieren am Meer?
1: Flanieren am Meer, so vom Winterstadt, so die zwei Fußpassagen, die führen so bis zur Sommerstadt. Und dann entweder so Richtung Perrer-Strände, die sind super breit, oder andere Richtung, Richtung Hafen.
0: Du hast uns ja vom Schiff aus eine Location gezeigt, die du Saint-Tropez genannt hattest.
1: Ja, das ist Le Moulot. Das ist ein sehr, sehr interessantes Viertel zu entdecken, ja. Hast du alles dabei? Die Geschäfte, Restauranten und dann Kneipe auch, um Spannung zu haben.
0: Arcachon ist so die Sommerfrische für Bordeaux nach wie vor?
1: Ja, kann man das sagen. Das ist die Vorstadt von Bordeaux mehr oder weniger geworden. Sehr, sehr viele Leute in Bordeaux kommen so entweder bei dem Zug. Manchmal sie kommen nur, um Austern zu essen und dann zurück.

the sound of Arkashan. Na, wenigstens die beiden haben sich gefunden. Greg Kopf und seine Stadt, Arkashan. Wir reisen gleich weiter durch die Region Médoc-Atlantique und erreichen später das Département Lande. Unterwegs machen wir Yoga auf dem Wasser und trinken guten Wein. Na, wenn das kein schöner Urlaub in Frankreich ist. Wie immer an dieser Stelle, auf Weiterhören.

Richtet auf eure Lauscher, denn hier spricht der Tauscher. Der Alexander grüßt sie alle miteinander und wünscht auf diese Weise eine schöne Radioreise. Heute ist der Urlaub wieder einmal formidable. Wir haben nämlich Frankreich angesteuert, die Region Gironde und Lande. 124 Kilometer feinkörniger Sand hat allein die Region Médoc-Atlantique zu bieten. Sie können hier, ja, wenn Sie wollen, sogar nackt baden, allein hinter Kiefern oder mit anderen gemeinsam im Adam- und Eva-Kostüm in Saint-Nicolas-au-Verdun-sur-Mer oder auf dem FKK-Campingplatz in Vendée, Montalvillette oder auch an anderen Plätzen. Oder ja, Sie baden in zum Beispiel coolen Shorts auf kalifornische Art und Weise. Der Plage Central in Montalvillette-les-Bains, der versprüht mit seinen vielen Surfern einen kleinen Hauch von Malibu Beach. Marie Acker arbeitet für diese wunderbare Region Médoc-Atlantique und stellt sie uns vor, umrahmt jetzt von Urlaubsmusik aus Frankreich. Den Auftakt macht jetzt Pierre Perret mit seinen Kindern und diesem schönen Ferienlied von früher.

0: Médoc-Atlantique, la destination représente 14 communes avec différentes stations balnéaires très importantes sur le littoral atlantique, de Lacano jusqu'à Carcan, en remontant...
1: Das Gebiet von Médoc-Atlantique umfasst insgesamt 40 Gemeinden. Darunter sind eben auch zahlreiche Badeorte, die eben direkt am Atlantik liegen, wie zum Beispiel Lacano und Carcan-Plage. Hier eben in diesen Badeorten hat man natürlich auch die Vielzahl an Unterkünften, die verschiedenen Aktivitäten, die hier erlebbar sind und eben alles, was man so braucht in seinem Urlaub.
0: Je voulais rajouter que la spécificité de la côte atlantique, c'est que nous avons des marées assez fortes avec différents coefficients.
1: Ich möchte noch hinzufügen, dass wir am Atlantik tatsächlich auch Gezeiten haben, alle 6 Stunden. Und dann die Gezeiten dementsprechend stark oder schwach sind, je nach Koeffizient, eben Flut und Ebbe.

0: Au nord de la destination Médoc Atlantique, il y a une toute petite plage, toute mignonne, presque privatisée, qui s'appelle la plage de la Chambrette.
1: Wir haben nördlich vom Médoc Atlantique, wie die Region eben heißt, einen kleinen Strand, der heißt Chambrette Plage. Das ist auch ganz in der Nähe von dem Port de Médoc, wo eben dann die Fähren rüberfahren zu dem bekannten Leuchtturm von Cordouan.
0: La spécificité donc du phare de Cordouan, c'est l'un des plus beaux phares de France, le plus ancien et encore en activité.
1: Der Leuchtturm von Cordouan ist wirklich eines unserer Wahrzeichen in der Region. Das Besondere ist, er ist auch einer der ältesten Leuchttürme in Frankreich und er ist auch noch aktiv.
0: À la destination Médoc Atlantique, le paysage est très varié, très diversifié. Vous avez autant de la forêt avec des pins à perte de vue, de la plage.
1: Wir haben hier im Médoc Atlantique sehr, sehr unterschiedliche Landschaften. Also wir haben natürlich die weiten Sandstrände, wir haben aber auch die Pinienwälder, also wirklich ein sehr vielfältige Landschaftstypen. Deshalb, man kann auch sehr, sehr gut aktiv sein. Man kann einfach sich ein Fahrrad nehmen, direkt von der Unterkunft mit dem Fahrrad losfahren. Man kann wandern durch eben verschiedene Landschaftstypen, Landschaftsformen. Und wir haben eben auch das große Mündungsgebiet von der Gironde und natürlich nicht zu vergessen die Weinberge vom Médoc.
0: Le lac de Lacanau, donc au sud de la destination Médoc Atlantique, Lacanau, une station balnéaire très prisée de la des.
1: Im Süden vom Médoc Atlantique liegt eben der See von Lacanau. Der liegt wirklich in direkter Nähe zum Badeort von Lacanau. Und dieser See von Lacanau ist eben ein Süßwassersee, wo man wirklich eine ganze Vielzahl an Aktivitäten betreiben kann, also von Stand-up-Paddeln über Kitesurfen, Windsurfen bis hin zum Bootfahren, Schwimmen natürlich, wird hier sehr, sehr viel geboten.
0: Le Kitesurf, le Pédalo et la Natation, bien entendu.

Happy-Urlaubsfeeling am Atlantikstrand der Gironde, natürlich auch im Hinterland unserer nächsten Station. 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Wir sind heute in einem Teil von Neu-Aquitanien in den beiden Regionen Gironde und Lande, also Urlaub in Frankreich. Bienvenue. Natürlich zieht es die meisten Urlauber direkt an den Atlantik, aber wir wollen Ihnen in dieser Sendung auch einmal das Hinterland vorstellen. So ein Beispiel ist die kleine Gemeinde Saint-Vivien-de-Médoc mit dem kleinen Hafen am Canal du Gouard. Hier werden zum Beispiel auch Austern und sogar Garnelen gezüchtet. Und das Dorf, na, ist das ganze Gegenteil von dem, was wir vorhin erlebt haben, nämlich das Gegenteil von Arcachon. Also wirklich sehr natürlich, sehr einfach. Hier und da vielleicht auch ein wenig verlebt, wenn Sie zu einer gewissen Zeit hinkommen, aber macht ja auch den Reiz aus. Ganz urig geht es neben der kleinen Hütte des Kajak-Cafés zu. Bis zum Mittag ist es hier wirklich ganz ruhig, fast schon verschlafen oder verlassen, könnte man denken. Aber dann öffnen sich die Türen und Tore, denn dann kommen viele Einheimische hierher und genießen ein kleines Dinner am Ufer, mit Meeresfrüchten natürlich. Sébastien Brière ist der Inhaber dieses Kajak-Cafés. Er reiste einst von der Normandie hierher in den Süden, so wie jetzt Michel Sardou. Je viens du Sud.

0: Kaya Café, c'est un endroit qui est situé sur le chenal de Saint-Vivien, sur le port de Saint-Vivien, donc dans le Médoc. Alors nous, ce qu'on propose aujourd'hui, c'est des balades en kayak, en location.
1: Nous sommes direct en Saint-Vivien de Médoc, direct am chenal de Gouas, c'est une art canal. Et notre essen kommt hier wirklich direkt aus der Region. Also, wir bieten Austern an, aber auch Garnelen. Auch die Wurst kommt von Bauern um die Ecke oder auch der Ziegenkäse.
0: Et aussi des moules de La Rochelle. Nous sommes situés sur le port de Saint-Vivien, qui était autrefois un port ostréicole. Beaucoup de familles vivaient de ça. Depuis les années 70, l'activité s'est
1: arrêtée. Früher war hier wirklich ein Austernhafen und sehr viele Austernpark und sehr viele Familien haben wirklich auch von den Austern gelebt. Heute ist es so, dass ein paar Meter weiter wirklich die Austern auch gezüchtet werden, die wir natürlich hier auch anbieten.
0: S'est arrêté, mais repart aujourd'hui avec l'affinage des huîtres dans le Médoc, à la ferme aquacole notamment, à la ferme aquacole La Petite Canot, voilà, qui est située juste derrière le chenal. L'origine des canaux dans le Nord-Médoc, en fait, a été créée sous la demande du roi français pour l'irrigation des chenaux.
1: Das ganze System hier mit den Kanälen wurde im Auftrag des Königs von Frankreich kreiert und er hat dafür holländische Ingenieure eigentlich beauftragt, die dann hier die sogenannten Polder kreiert haben und aus diesem früheren Sumpflandschaft eben wirklich ein System aus Kanälen geschaffen haben.
0: Pour justement créer des polders et permettre aussi au Médoc de sortir de zones marécageuses. En fréquentation touristique, on a évidemment beaucoup les gens qui vivent les Bordelais en fait de Bordeaux.
1: In erster Linie kommen hier zu uns natürlich die Einwohner aus dem Großraum Bordeaux, aber wir haben auch mehr und mehr Touristen, die hierher kommen, Urlauber, zum Beispiel aus Deutschland, aus Holland, aus Spanien, aus Italien.
0: Touristique aussi allemande, hollandaise et de plus en plus aussi anglaise et espagnole.

0: grâce à la ferme aquacole, parce que en fait, c'est-à-dire que le maire de la ville, c'est un terrain communal sur lequel on est posé, avait pour projet de créer une guinguette et aussi de l'activité sur le port.
1: Eigentlich kam der letzten Endes durch die Arbeit hierher, eben dank dieser Austernzucht, die hier ja um die Ecke ist, haben wir uns eben hier niedergelassen. Wir sind zu zweit, betreiben gemeinsam das Café und mein damaliger Chef hat uns halt eben hier einfach diesen Platz auch angeboten, das Café zu eröffnen und wir sind jetzt super glücklich, dass wir hier sind. Wir lieben diese Natur.
0: Okaya Café, ainsi que Mélanie Jeunesse aussi, qui m'accompagne dans la vie. Voilà, participe au projet. C'est pour ça qu'on est ici aujourd'hui. On a la chance d'y être d'ailleurs. Moi, j'avais une question à vous poser. Est-ce que vous avez passé un bon moment au Kayak Café?
1: Er fragt uns, ob wir einen tollen Moment hier hatten. Und ich würde sagen, den hatten wir mit einem tollen Teller voll Austern, Muscheln, den Garnelen, die hier aus der Gegend kommen und einem guten Wein.
2: Was hat dir am besten geschmeckt, Katja?
3: Ich mochte beides. Ich liebe Muscheln und immer wenn ich irgendwo bin an der Küste, wo es gute Muscheln gibt, und das ist hier so, dann esse ich Muscheln. Auch gerne zweimal am Tag und eine Woche lang. Aber ich liebe auch Garnelen. Von daher war es die perfekte Mischung.
4: Ja, das war Katja Garz, die wie ich verliebt ist in diese Meeresfrüchte. Und sie trinkt auch sehr gern einen guten Tropfen Bordeaux. Ein paar Beispiele bieten wir Ihnen gleich. Vacances en France, la mer et soleil, Urlaub in Frankreich, Sonne und Meer und bei uns, wie immer, noch viel mehr. Das ist heute unser Angebot hier in der Radioreise mit Alexander Tauscher und Sie mittendrin. Viel mehr heißt auch Wein, ja schließlich sind wir nicht weit von Bordeaux entfernt. Mit fast 5 Millionen Besuchern pro Jahr ist diese Region das meistbesuchte Reiseziel für Weinliebhaber in ganz Frankreich. Hier in der Gironde gibt es gleich 6 Weinbaugebiete, zum Beispiel Médoc oder auch das Gebiet Saint-Émilion. Wenn Sie hier mit dem Auto entlang fahren, dann passieren Sie quasi ein Weingut am anderen. Weingüter werden hier Châteaux genannt. Stellvertretend für die vielen Châteaux, für die vielen Anbieter, besuchen wir Véronique Soulard vom Château Maine-Lalande auf ihrem Gut. Und dazu nehmen wir jetzt Platz bei den Rittern der Tafelrunde, den Chevalier de la Table Ronde.

0: Château Maine-la-Lande auf der Appellation Listrac ist ein Besitz von Bernard Lartigue von 22 Hektaren. 22 insgesamt, weil wir haben auch Château Mion-de-l'Enclos auf der Appellation Moulis.
1: Wir sind jetzt hier im Hinterrand des Atlantik, ja? Also wir sind nicht da, wo die vielen Touristen sind. Wo befinden wir uns genau?
0: Ungefähr 30 Minuten von der Küste von Atlantik. Also wir sind wirklich am Rande zwischen dem Land für Sand und für Kiste und für Weinberg. Wir sind an der Grenze, deshalb der Name Château Maine-la-Lande, das hat in diesem Sinne etwas zu tun. Und wir sind am Anfang des Médoc-Gebiets.
1: Welche Reben von der Aufteilung her bauen Sie an? Was wächst hier bei Ihnen?
0: Cabernet Sauvignon, Petit Verdot, Cabernet Franc und Merlot. Und wir mischen, wir machen die Assemblage mit den vier Rebenstöcken für Château Maine-la-Lande.
1: Es fällt ja hier in der Region immer wieder der Begriff Grand Cru. Was ist das Grand Cru? Das klingt wie ein großer Schnitt.
0: Das ist eine Klassifizierung, die aus dem Jahr 1855 entstand und sind mehrere Châteaux, die diese Klassifizierung bekommen hatten. Und diese können wir nicht mehr ändern und sie entsprechen ein Terroir, ein spezielles Terroir und ein spezielles Ära der Appellation in diesem Médoc-Gebiet.
1: Auf der Fahrt hierher habe ich gesehen, es gibt sehr, sehr viele Châteaux, also viele Weingüter. Besteht ein großer Konkurrenzkampf oder ist der Markt gesättigt?
0: Es gibt natürlich Konkurrenz, ja. Das ist schwierig geworden für die kleinen Weinberge. Mit 22 Hektaren, wir sind klein geworden. Das ist immer schwieriger, die Weine zu verkaufen für die Leute, die nicht immer die Qualität bevorzugt hatten. Wir haben die Chance, immer diese Richtung genommen zu haben, seit dem ersten Jahrgang 82. Und wir haben immer für die Qualität bekämpft und unsere Kunden sind immer treu.
1: Wir sitzen jetzt ja hier vor einem Pool. Ich habe auch Zimmer gesehen. Kann man bei Ihnen Urlaub machen auf dem Weingut?
0: Wir haben 5 Zimmer mit Jacuzzi und Sauna und Schwimmpool, ja.
1: Kann man bei Ihnen auch als Urlauber, als Gast im Weinberg mithelfen?
0: Ja, theoretisch, das ist auch doch möglich. Das ist schon passiert. Nur zum Spaß, nur eine Stunde pro Tag oder so. Aber ja, um zu wissen, was für eine Arbeit wir machen.
1: Das ist eines der Spaß, Urlaub. Und das andere ist, Sie brauchen händeringend Nachwuchs. Es fehlt wirklich auch an Hilfskräften, die dann in der Saison auch im Weinberg mithelfen?
0: Die Leute, die in der Region wohnen, möchten Arbeit ständig ist. Und die Arbeitslosen haben keine Lust, man darf das sagen, haben keine Lust, Arbeit zu machen. Die Weinlese, das ist schwierig. Wir haben immer mehr Schwierigkeiten, diese Mannschaft zu finden. Also

0: Es gibt glücklicherweise auch Leute, die viel Spaß haben und die diese Rückkehr zu der Natur machen möchten.
1: Abschließende Frage, wie oft trinken Sie jetzt Wein? Also auch nur, wenn Gäste sind und wenn Sie die Gästeführungen, Weinproben haben oder jeden Abend einfach so als Freude an der Arbeit?
0: Jeden Abend, das ist ein bisschen zu viel, aber trotzdem offen.
1: Ja, an dieser Stelle passt wunderbar eine Weisheit aus Frankreich. Der heißt im Original, quand le vin est tiré, il faut le boire. Also, wenn der Wein geöffnet ist, muss er getrunken werden. Traumreisen heißt bei uns auch im Traum reisen. Schließen Sie ruhig die Augen, wenn das gerade geht. Hauptsache, die Ohren bleiben auf. Denn hier ist Kino im Kopf, die Radioreise mit Alexander Tauscher aus Frankreich. Wir haben das Departement Landes erreicht, bekannt für seine endlosen Strände, ähnlich wie auch in der Gironde. Es gibt Strände am Ozean und auch an den Seen. Beides erleben wir hier und starten an einem der ganz ruhigen Orte dieser Region, am See von Orient in der Nähe von Ninisan. Mich hat dieser See auf den ersten Blick an eine Landschaft im Norden Brandenburgs oder in Mecklenburg-Vorpommern, da gerade auch in der Seenplatte erinnert. Kiefernwälder umgeben den See, Schilf am Ufer, ein paar Stege führen aufs Wasser, ein paar Fischer auf dem spiegelglatten Wasser. Das ist doch ein idealer Ort, um zur inneren Ruhe zu kommen. Auch körperlich die Balance zu halten, zum Beispiel mit SUP-Yoga, also Stand-Up-Paddling mit quasi Turnübungen. Anne Koller vom Anbieter All Waters bietet solche Kurse an und musikalisch begleitet uns die große Isabelle Adjani mit ihrer Geschichte auch vom Wasser, nämlich vom Pullover im Wasser, Poule Marine.

0: Ici, on est au lac de Oreillon et c'est un lac qui a été créé.
1: Wir befinden uns hier am Lac von Oreillon und es ist tatsächlich so, dass hier drei Seen nebeneinander sind, die auch miteinander verbunden sind und so, da wird das Wasser alle drei Tage ausgewechselt und mündet dann schließlich in den Ozean.
0: D'ici en voiture, c'est 10 minutes, max.
1: Von hier bis zum Meer sind es circa 10 Minuten.
0: Il y a quelques campings autour du lac, juste deux, je pense. Il y a un peu de tourisme ici, on est dans le local de Allwater. C'est une.
1: Hier am See gibt es zwei Campingplätze. Einmal hier weiter im Osten und weiter im Westen. Und hier direkt vor Ort sind wir bei Allwater und wir bieten eben verschiedene Wassersportaktivitäten an, von Stand-up-Paddeln, Stand-up-Paddle-Yoga natürlich, aber wir verleihen auch Kanus, Kajaks und auch Tretboote. Wir haben eine weitere Station noch hier hinten, noch ein Stück weiter am See, wo wir auch diese Pirogue haben, also auch so Kanu-ähnliche Boote und auch noch eine Station am Ozean.
0: Avec le wave ski. Voilà, oui, quand je suis venue habiter ici, il y a 5 ans, j'ai tout de suite eu envie de faire du yoga sur le paddle.
1: Ich bin vor 5 Jahren hierher gekommen und ich hatte sofort Lust, Yoga auf dem Stand-up Paddleboard zu machen.
0: Et donc la différence c'est que on est connecté à la nature.
1: Der Unterschied eigentlich zum normalen Yoga ist, dass man natürlich mitten der Natur ist. Man hat das Wasser unter sich, man wird wie ein Baby geschaukelt, so ein bisschen wie ein Baby in der Wiege. Man hat die Natur wirklich in direkter Nähe, die Vögel, die Enten, man hört die Geräusche der Natur und man fühlt sich wirklich im Einklang mit der Natur und das macht den Unterschied aus.
0: Très naturel, donc on est ici et maintenant connecté et j'adore ça. Oui, le yoga, c'est le but, ça veut dire union et on veut se rester présent dans le moment.
1: Yoga bedeutet eigentlich, dass man eins wird mit sich selbst und wenn man das jetzt ganz normal auf einer Matte macht, dann denkt man auch einfach noch teilweise zu viel nach. Auf dem Wasser ist man wirklich ganz mit sich selbst, man hört die Geräusche der Natur, man konzentriert sich auf seine Atmung und schaltet wirklich total ab.
0: C'est le même exercice, mais on adapte. Parce que sur le tapis, on est beaucoup dans l'alignement. Et sur la planche, on n'est pas dans l'alignement. On cherche notre équilibre, donc c'est un peu plus tonique.
1: Die Übungen an sich sind die gleichen, man muss sie aber ein bisschen anpassen an das Wasser, weil man natürlich ganz anders das Gleichgewicht herstellt. Also man stellt sich nicht zu sehr in eine Linie, sondern man muss wirklich das Gleichgewicht finden. Ich mache auch manchmal einfach Yoga-Fitness auf dem Wasser. Das ist dann viel, viel anstrengender, als wenn man es normal macht. Also da ist eine Stunde Yoga-Fitness auf dem Wasser gleich 1,5 Stunden Yoga-Fitness normal. Also wirklich viel, viel anstrengender, viel körperbetonter und man muss halt viel mehr sein Gleichgewicht.
0: Une heure sur le paddle, c'est comme une heure et demie ou deux heures sur le tapis. Si on a déjà fait du yoga, et ça peut être un peu plus facile sur le paddle aussi.
1: Stand-up Paddle Yoga ist wirklich für jeden unterschiedlich. Also es gibt welche, die kommen da sofort mit klar, auch wenn sie vorher noch nie auf dem Stand-up Paddleboard gestanden haben oder auch noch nie Yoga gemacht haben. Aber es ist tatsächlich so, dass nach einer Stunde Stand-up Paddle Yoga man viel besser ins Gleichgewicht kommt. Also es fällt einem viel leichter, auf dem Brett zu stehen und sich dann auch mit dem Paddel fortzubewegen.
0: Se trouve mieux dans le corps, dans l'équilibre et tout ça. Je suis arrivée ici parce que mon mari, il aime bien l'océan et il aime bien le surf.
1: Ich bin ursprünglich aus Belgien und wegen der Liebe hierher gekommen, weil mein Mann liebt einfach den Ozean und er liebt die Wellen, er liebt das Surfen und ich fühle mich hier sehr, sehr wohl. Wir haben uns jetzt eine Plattform angeschafft, eben für das Stand-Up-Paddle-Yoga, wo man fest andockt sozusagen und das verleiht auch nochmal viel, viel mehr Stabilität und macht so diese Sportart wirklich sehr interessant für jeden. Also auch für alle, die so ein bisschen Bedenken haben und vielleicht am Anfang meinen, ich kann das vielleicht nicht und es klappt aber wirklich fast immer oder immer, dadurch, dass eben diese Plattform wirklich sehr viel Stabilität noch zusätzlich gibt.
0: C'est très accessible parce que beaucoup de gens ils ont peur de faire du paddle yoga, ils pensent que c'est pas pour eux, mais c'est pas vrai, c'est vraiment accessible à tout public et c'est trop bien.
2: Am Ende erwartet uns Cantis-Plage. Der große Strand liegt hier am Ende der von Holzhäusern gesäumten Straße. Hier, wo der Courant de Cantis in den Ozean mündet, haben wir für 2 Nächte unsere Zelte aufgeschlagen, auf einem der vielen schönen Campingplätze in dieser Region. Fahrradwege führen hier am einzigen Leuchtturm des Landes vorbei, durch große Pinienwälder. Und von diesem Leuchtturm aus schauen wir uns die Region mal genauer an. Gemeinsam mit Sascha Heid vom Tourismusverband des Departements Landes. Für mich war dieser Teil der Reise auch ein nettes Wiedersehen mit der charmanten Sascha Heid, die ich vor vielen Jahren auf einer anderen Reise in dieser Region einmal kennengelernt hatte. Sie hatte mich gleich erkannt und das gesagt, was jetzt auch gleich Céline Dion singen wird. On ne change pas. Wir ändern uns nicht. Nein, wir sehen noch aus wie damals.

0: Hier, wenn ich auf diesen Turm stand, das ist immer die eine Seite sagen, das Meer, ganz blau, und die andere Seite das große Wald von Les Landes, tout grün, und das ist sehr schön zusammen, diese Farbe. Und wir sehen nur die Natur über uns, und das ist sehr, sehr schön immer. Nach oben klimmen, das ist 180
1: Treppen,
0: ja, Treppen. Und dann, aber wenn Sie oben bist, dann ist, du siehst auch nur kleine Häuser, und das macht diesen Platz sehr naturvoll.
1: Sie sehen ja, wie grün die Region Landes ist, das grünste Departement in Frankreich?
0: Ja, das ist der größte Wald und aber auch das grünste Departement von Frankreich. 70% von diesem Departement ist Wald. Von Rossegor bis Biscarrosse, die ganze Küste entlang. Und die Küste von Les Landes, dem Strand, ist 106 Kilometer lang. Das ist von Biscarrosse bis zum Tarnos, der letzte Platz von Les Landes.
1: 106 Kilometer Sandstrand könnte man entlang laufen.
0: Ja.
1: Und das Besondere dieses Departements, auch im Vergleich zu Gironde, ist, es ist noch dünner besiedelt.
0: Das ist, weil es ist, nicht so viel besucht, weil es auch sehr riesig ist, dieses Departement, weil die Platz ist.
1: Also ein scheinbar unendlich großer Wald und nur ein paar Häuser, aber hier drin versteckt leben einige Promis, Sascha. Ja. Wer unter anderem?
0: Weil es sehr, die Häuser weit von alles weg sind, haben sie Stars hier, like Monica Bellucci. Sie hat ein Haus hier, when she lived with Vincent Cassel. I'm speaking to English now.
1: International Stars.
0: International Stars.
2: Comme au cinéma, mise au point sur moi.
3: Ein Radioreisegespräch mit Sascha Haidt. Und Sascha sagte mir zum Abschied, ich solle mir bitte nicht wieder 9 Jahre Zeit nehmen, bis ich wiederkomme, denn dann sei sie bereits in Rente. Also, ich notiere es mir gern auf dem Reisekalender. Ja, ist notiert. Ich komme wieder hierher in die schöne Region Landes am Atlantik. In diesem Sinne sage ich goodbye, adios, ciao, hey, grüezi, bis wieder ein Jahr, auf Wiederloge, ayo womba, salam alaikum und shalom. Und vor allem au revoir und mirem adieu. Sagt es jetzt noch in einem Lied. Man geht nicht, ohne sich zu verabschieden.
4: On ne vit pas sans se dire adieu.
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11: Ich bin Thomas Bleskin. Der designierte Gesundheitsminister Carsten Lindemann hat frühere Zweifel an seiner Eignung für das Amt mit einer veränderten Ausgangslage begründet. Der CDU-Politiker sagte der Bild, er müsse sich weiter einarbeiten, traue sich die Aufgabe aber zu.
12: Er habe einen Höllenrespekt vor der Aufgabe, aber es sei auch ganz schön viel Musik drin, um zu einem gerechten, leistungsfähigen und zukunftsfähigen Gesundheitssystem zu kommen, so der bisherige CDU-Generalsekretär. Die kurzfristige Personalentscheidung dürfte auch für Lindemann eine Überraschung gewesen sein. Im Netz kursiert ein altes Phoenix-Video, in dem er vor rund einem Jahr erklärt hatte, es sei nicht sein Ding, Minister oder gar Gesundheitsminister zu werden. Auch war Lindemann mit der Forderung angeeckt, mindestens die Hälfte der Krankenkassen hierzulande streichen zu wollen. Katrin Müller, Nachrichtenredaktion.
11: Nach Kritik des früheren Kanzleramtschefs Peter Altmaier gibt es weiteren Widerspruch aus der CDU am Umgang von Kanzler Friedrich Merz mit Verkehrsminister Patrick Schnieder. Der stellvertretende CDA-Vorsitzende Christian Bäumler sagte dem Handelsblatt, Schnieders geplante Abberufung wirke willkürlich und schade dem Vertrauen in die Demokratie. Schnieder sollte eigentlich entlassen werden, ein Nachfolger war schon vorgesehen, dieser sagte jedoch kurzfristig ab. Wie es nun weitergeht, ist offen. Die Waldbrände in Frankreich haben eine der größten Evakuierungsaktionen in der Geschichte des Landes ausgelöst. Rund um Bordeaux wurden mehr als 100.000 Menschen in Sicherheit gebracht. Auch in Spanien gab es umfangreiche Evakuierungen.
13: Mehr als 60.000 Menschen sind von den Bränden in der Region Madrid betroffen. Zehntausende haben die Nacht in Notunterkünften oder bei Freunden und Verwandten verbracht. Mit Temperaturen von bis zu 32 Grad, hoher Trockenheit und Windböen von bis zu 60 Stundenkilometern seien die Bedingungen extrem kompliziert, so die Behörden. Seit Jahresanfang sind in Spanien bereits über 131.000 Hektar Wald verbrannt, fünfmal mehr als im vergangenen Jahr zur gleichen Zeit. Julia Macher, Barcelona.
11: Der Paketdienst DHL fordert strengere gesetzliche Vorgaben für die Zustellung schwerer Pakete. Vorstände Nicola Hagleitner sagte der dpa, Sendungen über 23 Kilogramm sollten bundesweit nur noch von zwei Zustellern ausgeliefert werden dürfen. Das diene dem Gesundheitsschutz der Beschäftigten.
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16: Die Rubettes? Ja, das sind doch die fünf Herren mit der Kappe. Mir genügt eine und die ziehe ich jetzt vor Ihnen und sage brav Hallo. Unsere Vinylschau wie jede Woche. Ja, die Kappe, die muss sein, wegen der Sonne. Hauptsache, wir sind nicht daneben.

Das war der Sommer 1974, können wir uns erinnern? Naja, so ganz schwach. Ja, die Sonne schien da auch ganz hervorragend oft. Das ist mir noch in Erinnerung. Man weiß ja ungefähr, wo man in Urlaub war oder was man da so getrieben hat. Wie sind die Temperaturen gerade bei Ihnen? Und wie sind sie in Kansas? Da kommen die nämlich her. Die amerikanische Rockband der 1970er Jahre, zu ihrem Songrepertoire, gehörten 78 in den Top 10 platziert, Dust in the Wind, und herausgesucht habe ich aber was anderes aus einem Jahr später, On the Other Side.

Barry Manilow, 1981, und das ist der Cover des Four Season Hits aus 65, Let's Hang On. So, wenn man erwachsene Kinder hat, aber dennoch in jugendlichem Alter, dann kriegt man natürlich mit, was die sich so runterstreamen, und das entgeht auch mir nicht. Gott sei Dank, möchte ich sagen, denn was ich hier so gehört habe letztens, das gibt es Gott sei Dank auch auf Vinyl. Alt J, eine britische alternative Folkband aus Leeds, und ihr bisher größter Erfolg ist der Gewinner des englischen Mercury-Preises.

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1: All the Jay und You and Me klang wie aus dem Ei gepellt. Ist ja klar, habe ich auch gerade erst ausgeschweißt. Diese LP frisch gepresst. Der Bandname Old Jay, der ist, das habe ich nun nachlesen müssen, auf die Tastenkombination zurückzuführen, mit der auf englischen Mac-Tastaturen das Zeichen Delta dargestellt wird. Und das hat auch eine tiefere Bedeutung, denn für die Band heißt es hier, ist das Delta-Zeichen, das ja in mathematischen Gleichungen das Symbol für Differenz ist, ein Synonym für Andersartigkeit. Und genau das hat Old Jay geschafft. Ich denke, wir legen diese wunderbare LP nicht allzu weit weg. Oh, will doch. Na, ein Glück. Es geht nämlich um Curved Air, eine britische progressive Rockband aus den 60ern und 70ern mit Backstreet Love.

Die Cordettes. Das hat meine Tochter schon im Alter von 4 Jahren mit Vorliebe gesungen. Der Papa war so stolz, besonders bei... Ist auch unzählige Mal gecovert worden. 1958, wie gesagt, hier das Original eben gelaufen von der damals berühmten Gesangsgruppe The Cordettes.

Das war nun Kajak, eine niederländische Art Rockband aus Hilversum. Hilversum, erinnere ich mich, als kleiner Junge saß ich ja vor dem beleuchteten Mittelwellenskala-Röhrengerät und da stand Hilversum, daher also der Name aus früher Kindheit. So, und Kajak, die machten während der 70er Jahre schon auf sich aufmerksam mit Hits wie Starlight Dancer oder Ruthless. Queen machte die Band sich international an Namen und gut, kann ich nur sagen, dass es die Plattenspiele gibt, sonst wäre Kajak ja nichts anderes mehr als ein Kanu zum Paddeln. Nevertheless, in einem Atemzug zu nennen mit Led Zeppelin, Deep Purple, Uriah Heep und Black.

0: Shanghaied in Shanghai, Never is Hard Rock 1970. Die waren auch ganz sicherlich ausgewiesene Vorreiter des Heavy Metal. 60 Millionen lese ich hier gerade verkaufte Alben. Damit sind sie ja zudem neben den Simple Minds die internationalen bekanntesten schottischen Musikgruppen.
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Der hat die Gitarre gut im Griff, würde ich sagen. Stephen Stills. Der war ja nicht nur als Gitarrist, sondern auch als Mitbegründer der Gruppen Buffalo Springfield, Crosby, Stills, Nash & Young bekannt. Die Karriere von Stephen Stills begann 1964 und hält unglaublich bis heute an. Im Jahr 2003 wurde er vom Magazin Rolling Stone auf Platz 28 der Liste der 100 besten Gitarristen aller Zeiten gewählt. Und damit kommen wir zu Aerosmith.

Spandau Ballet. Die kamen irgendwann auf aus London. Und zwar Ende der 70er. Das heißt halt, nein, die größten Erfolge hatten sie dann in der zweiten Hälfte der 80er mit Hits wie True eben gespielt und auch Gold. 1990 löste sich dann die Gruppe auf, aber fast 20 Jahre später kehrte sie in der Originalbesetzung, nämlich 2009, wieder zurück mit einem neuen Album und Live-Auftritten. Dies ist ein schöner Popsong aus 1964. The McCoys.

0: Ja, für die wirklichen Kenner sei noch hinzugefügt, natürlich wissen wir, dass Hang on Snoopy nicht nur von den McCoys, sondern auch vom Ramsey Lewis Trio ein Millionseller wurde.
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0: Jo, damals, 1974, war die Autobahn noch ein Mekka für Freunde des gepflegten Motorsports und der Raserei schlechthin. Heute alles out und vorbei. Naja, ein paar gibt's ja immer noch. Ich bin ja selbst so ein kleiner Autonah, gebe ich offen zu. Aber Autobahn ist eben auch das vierte Studioalbum der Band Kraftwerk aus Düsseldorf. Es erschien genauer gesagt im November des Jahres 74, heute immer noch durch das Titelstück bekannt, das in die internationalen Charts aufstieg. Im Jahr 2015 wurde das Album sogar in die Grammy Hall of Fame aufgenommen. Ladies and Gentlemen, Kraftwerk und Autobahn.

Ja, die Studiouhr schlägt uns ein Halbzeitpäuschen vor, so wie es bei jedem guten Spiel ist und wie wir es auch erwarten. Die Freunde und Kollegen von den Nachrichten übernehmen gleich und dann hören wir uns wieder zur zweiten Stunde der Plattenspieler.

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1: Ich bin Thomas Pleskin. Der designierte Gesundheitsminister Carsten Lindemann hat um Zeit für die Einarbeitung in sein neues Amt gebeten. In einem Instagram-Video sagte der CDU-Politiker, er müsse sich in manche Themen noch tiefer einarbeiten und habe großen Respekt vor der Aufgabe. Zugleich sehe er gute Chancen für Reformen hin zu einem gerechten, leistungsfähigen und zukunftsfähigen Gesundheitssystem. Die Waldbrände im Südwesten Frankreichs haben eine der größten Evakuierungsaktionen in der Geschichte des Landes ausgelöst. Rund um Bordeaux wurden mehr als 100.000 Menschen in Sicherheit gebracht. Auch in Spanien erschweren ungünstige Wetterbedingungen in den Waldbrandgebieten die Löscharbeiten.
2: Mehr als 60.000 Menschen sind von den Bränden in der Region Madrid betroffen. Zehntausende haben die Nacht in Notunterkünften oder bei Freunden und Verwandten verbracht. Mit Temperaturen von bis zu 32 Grad, hoher Trockenheit und Windböen von bis zu 60 Stundenkilometern seien die Bedingungen extrem kompliziert, so die Behörden. Seit Jahresanfang sind in Spanien bereits über 131.000 Hektar Wald verbrannt, fünfmal mehr als im vergangenen Jahr zur gleichen Zeit. Julia Macher, Barcelona.
1: Im Asowschen und Schwarzen Meer eskaliert der Seekrieg. Kiew wirft Moskau vor, die Ernährungssicherheit in Teilen der Welt zu gefährden. Täglich gibt es Berichte über Schiffe, die eine der Kriegsparteien ins Visier genommen hat.
3: Die Ukraine greift seit Anfang Juli Schiffe an, die russisch kontrollierte Häfen im Asowschen und Schwarzen Meer anlaufen. Ursprünglich ging es dabei vor allem um Öltanker der sogenannten Schattenflotte. Moskau reagierte mit einer Ausweitung seiner Angriffe auf ukrainische Hafenanlagen im Großraum Odessa. Eine Blockade des ukrainischen und des russischen Schiffsverkehrs im Schwarzen Meer könnte vor allem die Getreidepreise in die Höhe treiben. Russland und die Ukraine haben beim Weizen etwa einen Anteil an den weltweiten Exporten von 25-30%. Katharina Schröder, Moskau.
1: Ein Kleinflugzeug ist in Ganderkesee in Niedersachsen in ein Einfamilienhaus gestürzt. Ob es bei dem Unglück nahe Bremen Verletzte oder Tote gab, konnte ein Sprecher der Polizei zunächst nicht gesichert sagen. Zuvor hatten die Kreiszeitung in Sieke und der NDR über den Vorfall berichtet. Deren Angaben zufolge kam der Pilot ums Leben.
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6: Na guck mal, alle sind noch da, prima so. Hier folgt der zweite Teil der heutigen Ausgabe. Windelfreunde, die noch dazu gekommen sind, umso besser. Hier sind die Eagles.

Take It Easy war übrigens die erste Single der Eagles überhaupt, die am 1. Mai 1972 veröffentlicht wurde. Geschrieben hat diesen legendären Song Jackson Browne und Eagles-Bandmitglied Glenn Frey, der ja auch der Leadsänger ist. Heute haben wir es übrigens immer mal wieder mit LP-Samplern zu tun, die ich deshalb so mag, weil man die kann man gut durchhören, ohne an einem Interpreten zu kleben. Manchmal ist ja Abwechslung willkommen bei uns sowieso. Also dann lassen wir uns jetzt mal von diesem Herrn hier überraschen, von der gleichen Doppel-LP, Mr. Steve Earle.

0: Warst du schon? Schade. Steve Earle und seine Copperhead Road. Was doch gute Sample-LPs so bringen manchmal an schönen Überraschungen. Ich weiß gar nicht, ob ich eine eigene Steve Earle-LP in den Regalen habe. Müsste ich mal nachschauen. Miles of
1: Music. I'd like to introduce you to the guys in the band. First of all, on keyboards, Don Grolnick.
0: Die Dame macht spannend. Sie stellt erstmal ihre Band vor.
1: On drums, Ricky Marotta.
0: Aber dann kommt sie mit einem legendären Stück, das wir von den Stones kennen. So, dann braucht's jetzt nur noch den Titel. Da ist Tumbling Dice und die Dame ist Linda Ronstadt.
1: The guy that was over there singing the high harmony is my manager and producer Peter Asher.

0: Ja, wir haben ja den Tumbling Dice, die taumelnden Würfel oder den taumelnden Würfel auch schon von Mick Jagger gespielt, kann ich mich erinnern.
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0: Ein bisschen Entspannung nach den Würfeln. Und zwar mit Steely Dan. Do It Again ist ein Song der Jazz-Rockband aus 72 als erste Single aus dem Album Can't Buy a Thrill. Es erreichte Platz 6 in den Billboard-Charts. Und eigentlich steht diese Scheibe in jeder einigermaßen gut sortierten Plattensammlung.

1988 die Robert Cray Band, der US-amerikanische Blues-Gitarrist und Sänger, der wurde in den 80ern wirklich einem größeren Publikum bekannt, ist aber heute ja so gut wie vergessen. Leider so geht es ja vielen. Don't be afraid of the dark, keine Angst im Dunkeln. Nein, mit der Stimme von Robert Cray haben wir die nicht. So, gerade habe ich doch ein großes Loblied auf die Doppel-LPs, auf die Sampler gesungen. Und nun ist es auch passiert. Ich suche verzweifelt, während Robert Cray lief, den nächsten Titel, den ich spielen wollte, falsch einsortiert. Nun gut, I Love It. Vielleicht finde ich ihn noch. Erstmal also außer der Reihe Foreigner.

Alter Mann mit Brille hat ihn gefunden. Hier kommt Country. Mit dem angekündigten Lyle Lovett.

Ganz tolles Stück, keine Frage. Lyle, love it. Wenn ich ein Boot hätte und ein Pony, dann würde ich das Pony auf dem Boot reiten und mit dem Boot auf See gehen. Der tickt wie ich. Am 25. Juni 93 steht hier, heiratete Lyle Lovett, die Schauspielerin Julia Roberts. Ja, von der ließ er sich aber 2 Jahre später dann wieder scheiden, für alle, die es ganz genau wissen wollen.

Hold the line. Ja, keine Angst, wir bleiben dran. Und vielen Dank, Peter Frampton. Laila ist ein Rocksong von, na von wem wohl, von Eric Clapton aus 1970. Es erschien aber zuerst von einer ganz anderen Formation, nämlich Derek and the Dominos. Und genau von denen liegt das Stück hier schon auf. Hat sich ganz schön gelichtet, unser Rock- und Pop-Stapel heute.

Timothy Farley and Cockney Rebel, Make Me Smile. Wir gehen übrigens so ganz langsam in eine kleine Sommerpause. Das machen wir aber jedes Jahr, so jeden Sommer. In der Ferienzeit spielen wir dann hier ausschließlich Vinyl nonstop, ohne die lästigen Zwischenbemerkungen, kann ich nur empfehlen. Aber natürlich nur Platten und die wirklich vom Allerfeinsten. Später nächste Woche, denke ich, sage ich noch mal was dazu. Hier stehen schon in den Startlöchern Uriah Heep.

ehe die Tage nun wieder kürzer werden. Wenn ich jetzt, wann dann, würden die Hörner singen? Also kommt er hier endlich für uns, Mungo Jerry, mit seinem 1970er Song.

Bad Are Burning und Midnight Oil aus 1987. Das ist beileibe nichts Erotisches. Bad Are Burning ist ein politischer Song. Es geht dabei nämlich um die Rückgabe von Land an die Pintupi. Das ist ein australischer Aborigines-Stamm und der wurde in den 30er Jahren irgendwo in der Wüste entdeckt und dann gewaltsam vertrieben in den 50ern und 60ern. Ihr Lebensraum wurde aufgrund von Atomwaffentests nuklear kontaminiert. Und erst 1981 konnten die Pintupi nach Hause zurückkehren.

Ach, und jetzt das noch. Na wunderbar. George McRae, 74, unser Rauschmeißer. Mehr als 11 Millionen Mal verkauft, ein Disco-Titel, der Geschichte machte. Eine würdige Schlussnummer also für viele Stammhörer, die ich kenne. Tatsächlich ein guter Rauschmeißer. Wir hören uns nächste Woche wieder bei den Plattenspielen. Ich freue mich auf Sie und ich bleibe bis dahin mit Rock Your Baby, Ihr Matthias Welp.

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1: Ich bin Thomas Pleskin. Wegen schwerer Waldbrände sind in Frankreich und Spanien inzwischen rund 270.000 Menschen in Sicherheit gebracht worden. Allein im Südwesten Frankreichs mussten nach Behördenangaben rund 167.000 Menschen ihre Häuser verlassen, in Spanien etwa 73.000. Frankreich verstärkt die Löscharbeiten mit zusätzlichen Soldaten und Löschflugzeugen. In Spanien hoffen die Einsatzkräfte nach einer Wetterberuhigung auf eine Entspannung der Lage. Besonders betroffen ist der Großraum Madrid, wo die Flammen in mehreren Gemeinden bewohnte Gebiete bedrohen. Nach Kritik des früheren Kanzleramtsministers Altmaier gibt es weiteren Widerspruch aus der CDU am Umgang von Kanzler Merz mit Verkehrsminister Schnieder. Jetzt meldete sich auch der stellvertretende CDA-Vorsitzende Bäumler im Handelsblatt zu Wort.
2: Die Abberufung von Schnieder erwecke den Eindruck von Willkür, sagte Bäumler dem Handelsblatt. Eine Bundesregierung sollte nicht wie ein Feudalkönigreich geführt werden. Das beschädige auch das Vertrauen der Menschen in die Demokratie. Merz wollte den Verkehrsminister eigentlich schon entlassen, weil der vorgesehene Nachfolger aber kurzfristig absagte, ist das noch nicht passiert. Nun droht eine Hängepartie. Ex-Kanzleramtschef Altmaier hatte gesagt, der Umgang mit Schnieder mache ihn betroffen und werde weder dessen Person noch seiner Leistung gerecht. Thomas Brock, Berlin.
1: Die Organisatoren des Berliner Christopher Street Day warnen vor einem raueren gesellschaftlichen Klima für queere Menschen. Entsprechend äußerte sich Vorstandsmitglied Thomas Hoffmann gegenüber der Deutschen Presseagentur.
3: Die CSD-Organisatoren sehen die Rechte queerer Menschen in Gefahr. Auch fordern sie, Hasskriminalität wirksam zu bekämpfen. Deshalb wolle man nicht leiser werden und kleiner, sondern lauter und größer. Das Motto der Demo in diesem Jahr lautet: Haltung ist hot. Es sei beängstigend, wie es der rechten Bewegung schon gelungen sei, so massiv gegen CSDs zu mobilisieren, hieß es. Das sollte nicht nur der queeren Community Sorgen machen, sondern allen Menschen. Tanja Wagner, Nachrichtenredaktion.
1: Der Paketdienst DHL fordert strengere gesetzliche Vorgaben für die Zustellung schwerer Pakete. Vorstände Nicola Hageleitner sagte der dpa, Sendungen über 23 Kilogramm sollten bundesweit nur noch von 2 Zustellern ausgeliefert werden dürfen. Das diene dem Gesundheitsschutz der Beschäftigten.
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Ich habe mal gerade eben so auf den Kalender geguckt. Wo ist die Zeit geblieben? 25.07. Der Juli neigt sich langsam aber sicher dem Ende zu. Und wir haben es wieder kurz nach 18 Uhr. Der Samstagabend öffnet seine Pforten. So vom Feinsten hoffe ich, dass ich das wieder so einigermaßen gut hinkriege. Am heutigen Samstag musikalisch sind wir mal wieder komplett dabei. Wir werden durch die ganzen Charts von früher mal gehen. Alte Aufnahmen, neue Aufnahmen, von jedem ist immer irgendetwas dabei. Und natürlich im Studio 2 und hinter Mikrofon und natürlich auch sendeverantwortliches Ralf Hoffmann. Für alle die, die dazugekommen sind, erstmal einen wunderschönen guten Abend. Ja, Auftakt macht gleich Tina Turner. Und dann wollen wir mal schauen, wie wir heute die 2 Stunden rumkriegen.

0: Ja, leider verstarb Tina Turner am 24. Mai 2023 im Alter von 83 Jahren. Sie war eine US-amerikanische Sängerin und Schauspielerin. Als sie im Jahr 2013 Schweizerin wurde, gab sie die US-Staatsbürgerschaft auf. Und in den 60er Jahren bildete sie mit ihrem damaligen Mann Ike Turner das Rhythm and Blues Duo Ike and Tina Turner. Auftakt, wie gesagt, Disco Inferno von ihr. Und weiter geht's mit Bobby Sorsen und die Aufnahme stammt aus dem Jahr 1980, I Want Your Body. Und Bobby Sorsen wurde geboren 1954 und musikalisches Genre ist R&B und Soul und er lebt in Washington, D.C.
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Weiter geht's im Programm jetzt mit den Jones Girls, Musik aus den 80ern mit I Can Make a Difference. Die Jones Girls, eine ursprünglich aus den drei Schwestern Brenda, Charlie und Valerie Jones bestehende musikalische Soul-Gesangsband. Und sie stammen aus Detroit und dieses Trio wurde vor allem durch ihre Singles aus den späten 70ern bis in die 80er Jahre bekannt. Ja, parallel zu ihrer eigenen Karriere traten sie als Background-Sängerin für Künstler wie zum Beispiel Lou Rawls, Teddy Pendergrass oder auch Aretha Franklin auf. Hier bei uns bei der Samstagabend ab, I Can Make a Difference.

Zwei am Stück jetzt hier bei uns ist einmal dabei die Aufnahme von der Gruppe Fantasy, Funky Song aus dem Jahr 1981, und weiter geht's hier mit Plash und Free and Easy, eine Maxi-Single-Version auch aus den 80ern, hier bei uns bei der Samstagabend ab immer alle zwei Wochen hier live aus dem Studio 2.

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ihr musikalisches Genre ist Funk und R&B. Gegründet wurden sie 1977 und ich rede hier von der SOS Band. Die SOS Band ist eine US-amerikanische R&B and Funk Band, die im Jahr, wie gesagt, 77 in Atlanta gegründet wurde und hauptsächlich in den 80er Jahren erfolgreich war. Aus dem Jahr 83 habe ich hier rausgesucht Grooving, the SOS Band, hier bei

To the Top. Ein DJS-Remix, er hat es nochmal, unser griechischer Discjockey hat es nochmal, die Aufnahme nochmal ein bisschen aufgepeppt im Jahr 2013. Aber Kenny Burke ist aktuell 72 Jahre alt. Er wurde am 28. September 1951 in Chicago geboren und der US-amerikanische Sänger, Songwriter und Multi-Instrumentalist ist vor allem für seine Hits mit der Family Band The Five Stair Steps und seinen Solo-Klassiker Rising to the Top bekannt. Dieses Lied hören wir jetzt hier aus dem Jahr 2013 nochmal aufgepeppt von DJS aus Griechenland.

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Eben gehört die Gruppe Tuxedo und The Right Time aus dem Jahr 2015. Ja, die Gruppe Tuxedo besteht aus Hawthorn und dieser singt und spielt Gitarre, Synthesizer und Bass. Ja, und derweil ist noch Jack One dabei, der eigentlich Jack Dutton heißt. Ja, die Soundregie hat er auch übernommen für die ganzen Aufnahmen von Tuxedo. Und immer wieder verortet die Presse Tuxedo in die Nähe von Daft Punk oder auch von Bruno Mars. Eben gerade gehört The Right Time und wir gehen da nochmals, bevor wir Punkt 19 Uhr dann rübergehen zu den Nachrichten, nochmals die letzte Aufnahme in dieser Stunde. Delia Winnie und You're Gonna Want Me Back. Und dann am Ende geht's rüber zu den Nachrichten. Wir können uns dann wieder hören im Teil 2 am heutigen Samstag.

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1: Ich bin Thomas Bleskin. Wegen der schweren Waldbrände in Frankreich und Spanien sind inzwischen mehr als 250.000 Menschen in Sicherheit gebracht worden. Betroffen ist besonders der Südwesten Frankreichs und die Gegend rund um die spanische Hauptstadt Madrid.
2: In Bussen werden die Menschen aus dem Südosten der Region Madrid zu den Notunterkünften evakuiert. In einigen Ortschaften hat das Feuer auf die Häuser übergegriffen. Die spanische Regierung spricht von einer sehr komplexen Lage, die man bisher so noch nicht erlebt habe. Vor allem die kräftigen Windböen bereiten den Rettungskräften Sorgen. Mehr als 3000 Feuerwehrleute sind im Einsatz und bekämpfen die Flammen aus der Luft und vom Boden. Die Europäische Union schickt 4 Löschflugzeuge zur Unterstützung. Julia Macher, Barcelona.
1: Der Regierungsumbau von Bundeskanzler Friedrich Merz sorgt in der Union für Kritik. Auslöser ist der geplante Austausch von Verkehrsminister Patrick Schnieder, dessen Nachfolge nach der kurzfristigen Absage eines Kandidaten weiter offen ist. Der frühere Kanzleramtsminister Peter Altmaier und der stellvertretende CDA-Vorsitzende Christian Bäumler kritisierten vor allem den Umgang mit Schnieder. Die geplante Rentenreform sehen nicht nur Sozialverbände und Gewerkschaften kritisch, sondern auch Unternehmen. Arbeitgeberpräsident Rainer Dulger warnte gegenüber der dpa vor zusätzlichen zweistelligen Milliardenkosten. Scharf kritisierte er auch den Plan, Steuer- und Sozialversicherungsfreiheit der Minijobs im Grundsatz abzuschaffen.
3: Der Arbeitgeberpräsident beschäftigt in seinem Unternehmen selbst Minijobber, darunter auch einige Rentner, die sich etwas dazu verdienen wollen. Deren Arbeit würde mit der Reform dann abgeschafft, kritisiert Dulger. Dabei würden Minijobs keine regulären Stellen verdrängen, sagt er. Auch die neue Kapitalrente sollte die Regierung seiner Meinung nach nochmal überdenken. Für die sollen Arbeitgeber und Beschäftigte zusätzlich zum normalen Rentenbeitrag nochmal 2% des Bruttoeinkommens zahlen. Dulger sagt dazu wörtlich, die Rente wird nicht sicher, wenn wir Arbeit teurer machen. Katrin Müller, Nachrichtenredaktion.
1: Nach dem Absturz eines Kleinflugzeugs in ein Wohnhaus im niedersächsischen Gandercke See sind beide Insassen tot geborgen worden. Das teilte die Polizei mit. Die Maschine war zuvor kurz nach dem Start in Bremen abgestürzt und in das Dach eines Einfamilienhauses geprallt. Die Bewohner waren nicht zu Hause und blieben unverletzt.
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1: Gerade eben gehört zum Auftakt in der zweiten Stunde hier bei uns bei der Samstagabend ab. Cheryl Lynn aus dem Jahr 1987 mit If You Were Mine. Ja, Cheryl Lynn ist geboren 1957 und die US-amerikanische Disco- und R&B-Sängerin wurde vor allem durch ihren Klassiker Get to be Real aus dem Jahr 1978 berühmt. Und ihre Karriere begann im Jahr 76 im Musical The Wiz. Und weiter geht's jetzt auch mit Lonnie Liston Smith und Space Princess aus dem Jahr 2018.

Tony Momorell, Jahrgang 73, und er ist ein britischer Jazz-, Funk- und Soul-Sänger. Ja, wie gesagt, 1973 geboren und beim Sochi Jazz Festival im August 2017 wurde er einzig richtig bekannt. Tony begann im Alter von 8 Jahren aktiv mit Musik umzugehen, würde ich so sagen, und die ersten Schritte zu machen, indem er in der Kirche Gospel sang, wie es immer bei den Soul-Sängern so angefangen hat. Mit 13 rappte er in einer Hip-Hop-Band und mit 18 widmete er sich professionell dem Singen und dem Songwriting. Escape, wie gesagt, Tony Momorell aus dem Jahr 2021.

Wir gehen mal zurück ins Jahr 1979 und rausgesucht habe ich ein etwas älteres Stück, Let's Rock, von der Gruppe Face O. Ja, sie sind oder waren eine Funkgruppe aus den späten 70ern mit Sitz in Dayton, Ohio. Ja, sie wurden von Clarence Satchel von den Ohio Players produziert. Wie gesagt, wir hören gleich Let's Rock und dann geht's weiter mit der Gruppe Rolls Royce und RR Express. Eine Aufnahme aus dem Jahr 1981. Viele kennen ja Rolls Royce wahrscheinlich eigentlich nur durch den super Song Car Wash. Und diese längere Version, knapp 12 Minuten ist sie lang, RR Express von Rolls Royce.

Wenn diese Melodie erklingt, weiß jeder Bescheid. Jetzt sind genau 2 Stunden um. Das war eher der Samstagabend ab. Im Studio 2 und hinter Mikrofon war Ralf Hoffmann. Und Punkt 20 Uhr geht es dann rüber zu meinen Kollegen in die Nachrichtenredaktion. Und sie steht bereit. Kurz nach 20 Uhr geht es weiter mit der Bixi. Und den Stereo-Küsschen dazu wünsche ich natürlich hier von meiner Seite aus euch allen viel Spaß am heutigen Samstagabend. Ich kann eigentlich nicht mehr viel sagen. Ich sage ein schönes Wochenende in diesem Sinne. Wir können uns genau wiederhören in 2 Wochen. Das ist dann der 8. August. Würde mich freuen, wenn alle wieder dabei sind. In diesem Sinne, ciao, ciao, hier aus dem Studio 2.

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1: Ich bin Thomas Pleskin. Wegen schwerer Waldbrände sind in Frankreich und Spanien inzwischen rund 270.000 Menschen in Sicherheit gebracht worden. Allein im Südwesten Frankreichs mussten nach Behördenangaben rund 167.000 Menschen ihre Häuser verlassen, in Spanien etwa 73.000. Frankreich verstärkt die Löscharbeiten mit zusätzlichen Soldaten und Löschflugzeugen. In Spanien hoffen die Einsatzkräfte nach einer Wetterberuhigung auf eine Entspannung der Lage. Besonders betroffen ist der Großraum Madrid, wo die Flammen in mehreren Gemeinden bewohnte Gebiete bedrohen. Nach Kritik des früheren Kanzleramtsministers Altmaier gibt es weiteren Widerspruch aus der CDU am Umgang von Kanzler Merz mit Verkehrsminister Schnieder. Jetzt meldete sich auch der stellvertretende CDA-Vorsitzende Bäumler im Handelsblatt zu Wort.
2: Die Abberufung von Schnieder erwecke den Eindruck von Willkür, sagte Bäumler dem Handelsblatt. Eine Bundesregierung sollte nicht wie ein Feudalkönigreich geführt werden. Das beschädige auch das Vertrauen der Menschen in die Demokratie. Merz wollte den Verkehrsminister eigentlich schon entlassen, weil der vorgesehene Nachfolger aber kurzfristig absagte, ist das noch nicht passiert. Nun droht eine Hängepartie. Ex-Kanzleramtschef Altmaier hatte gesagt, der Umgang mit Schnieder mache ihn betroffen und werde weder dessen Person noch seiner Leistung gerecht. Thomas Brock, Berlin.
1: Die Organisatoren des Berliner Christopher Street Day warnen vor einem raueren gesellschaftlichen Klima für queere Menschen. Entsprechend äußerte sich Vorstandsmitglied Thomas Hoffmann gegenüber der deutschen Presseagentur.
3: Die CSD-Organisatoren sehen die Rechte queerer Menschen in Gefahr. Auch fordern sie, Hasskriminalität wirksam zu bekämpfen. Deshalb wolle man nicht leiser werden und kleiner, sondern lauter und größer. Das Motto der Demo in diesem Jahr lautet: Haltung ist hot. Es sei beängstigend, wie es der rechten Bewegung schon gelungen sei, so massiv gegen CSDs zu mobilisieren, hieß es. Das sollte nicht nur der queeren Community Sorgen machen, sondern allen Menschen. Tanja Wagner, Nachrichtenredaktion.
1: Nach dem Absturz eines Kleinflugzeugs in ein Wohnhaus im niedersächsischen Gandercke See sind beide Insassen tot geborgen worden. Das teilte die Polizei mit. Die Maschine war zuvor kurz nach dem Start in Bremen abgestürzt und in das Dach eines Einfamilienhauses geprallt. Die Bewohner waren nicht zu Hause und blieben unverletzt.
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Herzlich willkommen zu Stereoküsschen, The Finest in House. Ich bin die Big C, live aus dem schönen Studio 2 Uerd, US Radio 104,8. Und heute natürlich bei Stereoküsschen, The Finest in House, wieder ein cooles Motto. Und zwar haben wir da Get Ready for House. Also das Beste für die nächsten 2 Stunden habe ich da für euch rausgesucht. Alles Mögliche querbeet durcheinander, ein paar Classics, ein Remix und so weiter. Lasst euch einfach überraschen. Und bleibt einfach dran.

Ihr Lieben, ihr hört Stereo-Küsschen, The Funnest in House. Ich bin's, die Bixi. Live aus dem schönen Studio 2 auf OS Radio 104,8 hört ihr uns gerade. Und meine Sendung hat natürlich auch ein Motto, nämlich heute Get Ready for House. Also, und deswegen machen wir auch gepflegt damit weiter und haben natürlich auch den nächsten Track für euch schon hier. Viel Spaß mit diesem hier.

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1: Ihr Lieben, gleich geht's erstmal um 21 Uhr mit den Nachrichten weiter. Aber danach geht's natürlich mit Teil 2 von Stereoküsschen, the finest in house weiter. Also, dies ist erstmal der letzte Track der ersten Stunde. Aber dann um kurz nach 21 Uhr geht's natürlich weiter mit Teil 2. Viel Spaß!

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1: Ich bin Thomas Bleskin. Wegen der schweren Waldbrände in Frankreich und Spanien sind inzwischen mehr als eine Viertelmillion Menschen in Sicherheit gebracht worden. Betroffen ist besonders der Südwesten Frankreichs und die Gegend rund um die spanische Hauptstadt Madrid.
2: In Bussen werden die Menschen aus dem Südosten der Region Madrid zu den Notunterkünften evakuiert. In einigen Ortschaften hat das Feuer auf die Häuser übergegriffen. Die spanische Regierung spricht von einer sehr komplexen Lage, die man bisher so noch nicht erlebt habe. Vor allem die kräftigen Windböen bereiten den Rettungskräften Sorgen. Mehr als 3000 Feuerwehrleute sind im Einsatz und bekämpfen die Flammen aus der Luft und vom Boden. Die Europäische Union schickt 4 Löschflugzeuge zur Unterstützung. Julia Macher, Barcelona.
1: Der Regierungsumbau von Bundeskanzler Friedrich Merz sorgt in der Union für Kritik. Auslöser ist der geplante Austausch von Verkehrsminister Patrick Schnieder, dessen Nachfolge nach der kurzfristigen Absage eines Kandidaten weiter offen ist. Der frühere Kanzleramtsminister Peter Altmaier und der stellvertretende CDA-Vorsitzende Christian Bäumler kritisierten vor allem den Umgang mit Schnieder. Die geplante Rentenreform sehen nicht nur Sozialverbände und Gewerkschaften kritisch, sondern auch Unternehmen. Arbeitgeberpräsident Rainer Dulger warnte gegenüber der dpa vor zusätzlichen zweistelligen Milliardenkosten. Scharf kritisierte er auch den Plan, Steuer- und Sozialversicherungsfreiheit der Minijobs im Grundsatz abzuschaffen.
3: Der Arbeitgeberpräsident beschäftigt in seinem Unternehmen selbst Minijobber, darunter auch einige Rentner, die sich etwas dazu verdienen wollen. Deren Arbeit würde mit der Reform dann abgeschafft, kritisiert Dulger. Dabei würden Minijobs keine regulären Stellen verdrängen, sagt er. Auch die neue Kapitalrente sollte die Regierung seiner Meinung nach nochmal überdenken. Für die sollen Arbeitgeber und Beschäftigte zusätzlich zum normalen Rentenbeitrag nochmal 2% des Bruttoeinkommens zahlen. Dulger sagt dazu wörtlich, die Rente wird nicht sicher, wenn wir Arbeit teurer machen. Katrin Müller, Nachrichtenredaktion.
1: Der Paketdienst DHL fordert strengere gesetzliche Vorgaben für die Zustellung schwerer Pakete. Vorstände Nicola Hageleitner sagte der dpa, Sendungen über 23 Kilogramm sollten bundesweit nur noch von 2 Zustellern ausgeliefert werden dürfen. Das diene dem Gesundheitsschutz der Beschäftigten.
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Ihr Lieben, ihr hört Stereoküsschen, The Funnest in House. Ich bin die Big C. Noch bis 22 Uhr live in Studio 2. Ihr hört US Radio auf 104,8. Und das Motto heute ist Get Ready for House. Also bleibt dran. Viel Spaß.

Ihr Lieben, Stereoküsschen, The Funnies in Haus, noch bis 22 Uhr live für euch da. Unter dem Motto natürlich immer noch Get Ready for House. Ja, also, ich hoffe, ihr habt euch schon mal ein bisschen eingeruft. Ihr erfahrt natürlich später noch mehr, wann es die nächste Sendung gibt und was hierauf nach dieser Sendung heute folgt. Aber dazu bleibt einfach dran. Jetzt gibt's erstmal einen richtig tollen Klassiker. Und zwar Back Tomorrow von Ferric Dawn. Also viel Spaß mit diesem richtig coolen Track hier.

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Und die Mediathek gibt es dann natürlich auch für euch. Da könnt ihr euch dann einzelne Sendungen nochmal anhören. Ja, ihr erfahrt gleich noch, was so sonst heute noch hier nach meiner Sendung los ist und wann es meine nächste Sendung gibt. Dazu gleich später in ein paar Minuten mehr.

Ja, jetzt ist es soweit. Die Sendung endet so langsam. Aber wir natürlich noch nicht. Mit den paar Infos, ne, die ich noch habe für euch. Und zwar gibt es natürlich hier nach eine richtig tolle Sendung, die da heißt Der Club. Also kurz nach 22 Uhr geht's los. Davor gibt es natürlich nochmal die Nachrichten für euch. Und diese Sendung, da erwartet euch in der ersten Stunde Sean Finns Radio Show. Und in der zweiten Stunde ist natürlich wieder Steven Sugar Harding für euch am Start. Ich wünsche euch auf jeden Fall viel Spaß bei der kommenden Sendung. Und meine nächste Sendung kommt natürlich auch in 4 Wochen. Und zwar am Samstag, den 22.08. Es ist dann schon August. Wahnsinn. Und natürlich auch wieder um kurz nach 20 Uhr bis 22 Uhr. Und natürlich auch wieder mit einem schönen Motto. Und zwar Infected by House. Ich wünsche euch noch ein schönes Wochenende. Genießt die Sonne. Habt Spaß. Und wir hören uns dann hoffentlich wieder in 4 Wochen. Ich würde mich auf jeden Fall sehr freuen. Ich wünsche euch noch einen wunderschönen Abend. Und bis dahin, Tschüss, eure Bixi von Stereo Küsschen, the finest in house.

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1: Ich bin Tine Klimach. Nach der Kabinettsumbildung bittet der designierte Gesundheitsminister Carsten Lindemann um Einarbeitungszeit. Er habe einen Höllenrespekt vor der neuen Aufgabe, sagte er in einem Instagram-Post. Vor einem Jahr hatte er selbst Zweifel an seiner Eignung geäußert, was jetzt Debatten auslöst.
2: Es gärt in der CDU. Der Umgang des Kanzlers mit Verkehrsminister Schnieder sorgt für Kritik auch in den eigenen Reihen. Von Willkür ist die Rede. Ex-Kanzleramtschef Altmaier äußerte sich betroffen und wütend. Merz will Schnieder entlassen, bekam vom vorgesehenen Nachfolger aber kurzfristig eine Absage. Für Diskussion sorgt auch die Personalie Lindemann. Der CDU-Generalsekretär hatte zum Start der Regierung noch gesagt, Minister sein sei nicht sein Ding. Nun soll er Gesundheitsminister werden, spricht von einer anderen Lage und traut sich das auch zu. Aus Berlin, Thomas Brockt.
1: Wegen der schweren Waldbrände sind in Frankreich und Spanien inzwischen mehr als eine Viertelmillion Menschen in Sicherheit gebracht worden. Allein im Südwesten Frankreichs mussten nach Behördenangaben rund 170.000 Menschen ihre Häuser verlassen. Eine der größten Evakuierungsaktionen in der Geschichte des Landes. Frankreich verstärkt die Löscharbeiten mit zusätzlichen Soldaten und Löschflugzeugen. In Spanien wurden rund 60.000 Menschen evakuiert. Hunderttausende Menschen haben in Berlin den Christopher Street Day gefeiert. Was nach großer Party aussieht, hat einen ernsten Hintergrund. Die Organisatoren warnen vor einem gesellschaftlich rauen Klima. Queere Menschen weltweit würden aktuell stark unter Druck stehen, hieß es im Vorfeld des CSD.
3: Die CSD-Organisatoren sehen die Rechte queerer Menschen in Gefahr. Auch fordern sie, Hasskriminalität wirksam zu bekämpfen. Deshalb wolle man nicht leiser werden und kleiner, sondern lauter und größer. Das Motto der Demo in diesem Jahr lautet: Haltung ist hot. Gleichzeitig werden Störungen aus der rechten Szene befürchtet. Es sei beängstigend, wie es der rechten Bewegung schon gelungen sei, so massiv gegen CSDs zu mobilisieren, hieß es. Das sollte nicht nur der queeren Community Sorgen machen, sondern allen Menschen. Tanja Wagner, Nachrichtenredaktion.
1: Zum Sport. Der deutsche Radprofi Pascal Ackermann ist auf der Königsetappe der Tour de France ausgestiegen. Ackermann war sichtlich enttäuscht nach seinem Tour aus. Es habe heute einfach nicht gereicht, sagte er im ZDF. Tags zuvor hatte er sich noch verletzt. Sein bestes Ergebnis war ein 7. Platz nach der 8. Etappe nach Bergerac.
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1: Ich bin Tine Klimach. Die Waldbrände in Frankreich und Spanien haben eine Evakuierungswelle ausgelöst. Im Südwesten Frankreichs nahe Bordeaux wurden fast 170.000 Menschen evakuiert. Auch in Spanien mussten inzwischen rund 60.000 Menschen ihre Häuser verlassen.
2: In Bussen werden die Menschen aus dem Südosten der Region Madrid zu den Notunterkünften evakuiert. In einigen Ortschaften hat das Feuer auf die Häuser übergegriffen. Die spanische Regierung spricht von einer sehr komplexen Lage, die man bisher so noch nicht erlebt habe. Vor allem die kräftigen Windböen bereiten den Rettungskräften Sorgen. Mehr als 3000 Feuerwehrleute sind im Einsatz und bekämpfen die Flammen aus der Luft und vom Boden. Die Europäische Union schickt 4 Löschflugzeuge zur Unterstützung. Aus Barcelona, Julia Macher.
1: CSU-Chef Markus Söder rechnet damit, dass sich der Wirbel um die Kabinettsumbildung in Berlin rasch legen wird. Er sagte bei RTL-NTV, die Bundesregierung sei handlungsfähig und in den kommenden Tagen werde alles geregelt. Ähnlich äußerte sich Bundesforschungsministerin Dorothee Bär. Hintergrund ist die weiter offene Nachfolge von Verkehrsminister Patrick Schnieder, nachdem der zunächst vorgesehene Kandidat kurzfristig abgesagt hatte. Pakete, die schwerer sind als 23 Kilo, dürfen nicht mehr von einem Zusteller ausgeliefert werden. Das sollte von der Politik gesetzlich festgelegt werden, fordert der Logistikkonzern DHL. Diese Obergrenze nur für sich selbst will der Konzern aber nicht festlegen.
3: Schwere Pakete zu tragen ist schlecht für den Rücken, argumentiert DHL. Und Probleme damit seien der Grund für jede dritte Krankmeldung. Die Politik müsse sich dem Thema annehmen, weil DHL nicht mehr konkurrenzfähig sei, wenn die Regel nur intern eingeführt werden würde. Die Gewerkschaft Verdi stimmt zu und möchte 2 Zusteller sogar schon bei Paketen ab 20 Kilo. Andere Zustellunternehmen lehnen den Vorschlag ab und verweisen auf sowieso schon bestehenden Personalmangel oder drohende längere Lieferzeiten. Aus Berlin, Elisa Schuh.
1: Zum 150-jährigen Bestehen der Bayreuther Festspiele haben Intendantin Katharina Wagner und Bundeskanzler Friedrich Merz vor einem Rechtsruck in Politik und Gesellschaft gewarnt. Wagner sagte beim Festakt, angesichts der Verstrickung ihrer Familie in die NS-Zeit müsse Rassismus und der Verharmlosung der Geschichte klar widersprochen werden. Merz sprach sich für eine kritische Auseinandersetzung mit Richard Wagner und der Geschichte der Festspiele aus.
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1: Ich bin Tine Klimach. Der Christopher Street Day in Berlin ist abgebrochen worden. Nach ersten Angaben der Polizei soll ein Fahrzeug mehrere Menschen am Tiergarten angefahren haben, sagte Florian Naht von der Polizei Berlin beim Kurznachrichtendienst X.
2: Mutmaßlich ist hier ein Fahrzeug in den Park eingefahren, hat mehrere Personen angefahren, dabei offensichtlich auch verletzt. Deshalb gibt es hier jetzt mehrere Patientenbehandlungen durch die Berliner Feuerwehr im Bereich des großen Tiergarten. Wir fahren mit starken Kräften nach möglichen Tatverdächtigen und melden uns, sobald uns weitere Informationen vorliegen.
1: Was genau passiert ist, wie viele Betroffene es gibt, ist noch unklar. Der Bereich wurde großräumig abgesperrt. In der CDU gibt es weiter Kritik am Umgang von Bundeskanzler Friedrich Merz mit Verkehrsminister Patrick Schnieder. Nach Ex-Kanzleramtschef Peter Altmaier hat sich jetzt Christian Bäumler geäußert. Er ist der Vizevorsitzende der christlich-demokratischen Arbeitnehmerschaft.
3: Die Abberufung von Schnieder erwecke den Eindruck von Willkür, sagte Bäumler dem Handelsblatt. Eine Bundesregierung sollte nicht wie ein Feudalkönigreich geführt werden. Das beschädige auch das Vertrauen der Menschen in die Demokratie. Merz wollte den Verkehrsminister eigentlich schon entlassen, weil der vorgesehene Nachfolger aber kurzfristig absagte, ist das noch nicht passiert. Nun droht eine Hängepartie. Ex-Kanzleramtschef Altmaier hatte gesagt, der Umgang mit Schnieder mache ihn betroffen und werde weder dessen Person noch seiner Leistung gerecht. Aus Berlin, Thomas Brockt.
1: Wegen der schweren Waldbrände sind in Frankreich und Spanien inzwischen mehr als eine 250.000 Menschen in Sicherheit gebracht worden. Allein im Südwesten Frankreichs mussten nach Behördenangaben rund 170.000 Menschen ihre Häuser verlassen. Frankreich verstärkt die Löscharbeiten mit zusätzlichen Soldaten und Löschflugzeugen. In Spanien wurden rund 60.000 Menschen evakuiert. Nach dem sprunghaften Anstieg der Ölpreise infolge des Irankriegs sieht das Deutsche Institut für Wirtschaftsforschung die Versorgung in Deutschland und Europa weiterhin stabil. Aktuell sei die Versorgung mit Rohöl- und Mineralölprodukten wie Benzin und Diesel weiterhin gesichert, sagte DIW-Ökonomin Franziska Holz der Deutschen Presseagentur. Weil Deutschland und Europa Öl aus vielen verschiedenen Quellen bezögen, sei nicht mit einem großflächigen Lieferausfall zu rechnen.

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2: Ich bin Tine Klimach. Am Rande des Christopher Street Day in Berlin ist ein Wasserlaster in eine Menschenmenge gefahren. Mindestens eine Person wurde dabei getötet. 14 weitere Menschen verletzt. Der CSD wurde daraufhin abgebrochen. Polizeisprecher Jörn Iffländer sagte uns zum Tathergang.
3: Gegen 22 Uhr ist es so, dass heute nach ersten Ermittlungen hier ein Fahrzeug im Bereich der Linnéstraße in den Tiergarten gefahren ist und dabei mehrere Menschen verletzt hat. Und diese Menschen versorgen wir jetzt gerade hier gemeinsam mit der Berliner Feuerwehr. Und die Ermittlungen am Tatort, an dem Fahrzeug, was hier hinter uns im Tiergarten zum Stehen gekommen ist, an einem Baum, die laufen bereits. Und wir fahren auch im Umfeld hier einen Hochdruck oder mit Hochdruck nach möglichen Tatverdächtigen.
2: Berlins regierender Bürgermeister Kai Wegner spricht von einem Angriff auf unsere freie und weltoffene Gesellschaft. Nach einem friedlichen und bunten CSD wurde die Versammlung auf brutalste Art attackiert, teilte er mit. Die Waldbrände in Frankreich und Spanien haben eine Evakuierungswelle ausgelöst. Im Südwesten Frankreichs nahe Bordeaux wurden fast 170.000 Menschen evakuiert. Auch in Spanien mussten inzwischen rund 60.000 Menschen ihre Häuser verlassen.
4: In Bussen werden die Menschen aus dem Südosten der Region Madrid zu den Notunterkünften evakuiert. In einigen Ortschaften hat das Feuer auf die Häuser übergegriffen. Die spanische Regierung spricht von einer sehr komplexen Lage, die man bisher so noch nicht erlebt habe. Vor allem die kräftigen Windböen bereiten den Rettungskräften Sorgen. Mehr als 3000 Feuerwehrleute sind im Einsatz und bekämpfen die Flammen aus der Luft und vom Boden. Die Europäische Union schickt 4 Löschflugzeuge zur Unterstützung. Aus Barcelona, Julia Macher.
2: CSU-Chef Markus Söder rechnet damit, dass sich der Wirbel um die Kabinettsumbildung in Berlin rasch legen wird. Er sagte bei RTL-NTV, die Bundesregierung sei handlungsfähig und in den kommenden Tagen werde alles geregelt. Ähnlich äußerte sich Bundesforschungsministerin Dorothee Bär. Hintergrund ist die weiter offene Nachfolge von Verkehrsminister Patrick Schnieder, nachdem der zunächst vorgesehene Kandidat kurzfristig abgesagt hatte. Das Weiße Haus hat mit einem Song von Katy Perry einen TikTok-Clip unterlegt und damit den Superstar verärgert. Die US-Sängerin schrieb auf der Plattform X, sie sei entsetzt und wütend darüber, dass ihr Lied Fireworks als Hintergrundmusik für Aufnahmen von Militärschlägen verwendet worden sei. Sie habe dem nicht zugestimmt und sie wurde nicht gefragt. Sie billige das absolut nicht.

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2: Ich bin Tine Klimach. Hunderttausende Menschen haben in Berlin den Christopher Street Day gefeiert. Gegen 22 Uhr endete das Fest abrupt. Ein Fahrzeug wurde in der Nähe des Potsdamer Platzes in eine Menschenmenge gelenkt. Mindestens eine Person ist ums Leben gekommen, wie die Polizei mitteilte. 16 weitere Menschen wurden verletzt. Timo Reim ist für uns direkt am Tiergarten.
3: Es ist ein riesengroßes Waldstück im Grunde hier in Berlin, der Berliner Tiergarten, wo das Ganze passiert ist. Ein weißer Transporter, vanartiges Auto, ist in diesen Tiergarten reingefahren und hat die Menschen erwischt und zum Teil getötet. Ich habe hier gerade mit Augenzeugen gesprochen, die das tatsächlich mitbekommen haben. Daneben